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1: Im Studio ist Theresa Eder. Es ist 3 Uhr. Mit dem neuen Doppelbudget erhält die Wirtschaft die lang geforderte Senkung der Lohnnebenkosten. Gleichzeitig entsteht durch andere Maßnahmen aber eine neue finanzielle Belastung für Unternehmen. Wie das die betroffenen Unternehmer sehen, Maria Kern hat sich umgehört.
2: Die Lohnnebenkosten werden um 1 Prozentpunkt gesenkt. Andererseits müssen Unternehmen künftig etwa höhere Beiträge für ältere Beschäftigte zahlen. Walter Veit, Präsident der Hotelvereinigung, sagt daher zur Entlastung bei den Lohnnebenkosten.
3: Natürlich ist es besser als nichts, aber diese neuen Belastungen werden das locker ausgleichen und ich fürchte, es wird ein Nullsummenspiel im besten Fall.
2: Auch Klaus Hofmann, Geschäftsführer der Farmed Thermen und Hotels, meint:
4: Es ist ein gutes und wichtiges ein richtiges Signal. Der große Wurf, maßgebliche Herabsetzung ist es nicht.
2: Erich Moser, Hotelier in der Hinterbrühl, sagt zur Senkung der Lohnnebenkosten von 30% auf 29% auch:
5: Ich würde jetzt einmal sagen, es ist einmal ein Anfangspunkt.
2: Niedrigere Lohnnebenkosten werden also weiterhin auf der Forderungsliste von Unternehmen stehen.
1: Die Zahl der Schülerinnen und Schüler mit mangelnden Deutschkenntnissen dürfte in Wien deutlich sinken. Darauf deuten neue Zahlen des Bildungsministeriums hin. Bereits im kommenden Schuljahr rechnet man damit, dass die Zahl außerordentlicher Schülerinnen und Schüler um 18% zurückgehen wird.
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1: In 3 Stunden geht's für Österreichs Fußballnationalmannschaft los mit dem ersten WM-Spiel gegen Jordanien. Unser Reporter Daniel Kulowitz ist bereits im Stadion in San Francisco. Und Daniel, von dort beobachtest du auch das Duell der beiden anderen Gruppengegner, Argentinien gegen Algerien.
7: Ja genau, hier bei uns in San Francisco sind die Stadiontore noch geschlossen für die Fans, aber in Kürze werden die ersten hier ins Stadion pilgern. Riesen Vorfreude und so eben auch Anpfiff gleich beim Parallelspiel dieser Gruppe. Argentinien gegen Algerien, das steigt in Kansas City, wird aber auch hier im Stadion der Österreicher auf allen Bildschirmen gezeigt. Alle Augen auf Lionel Messi gerichtet, er ist fit geworden und will den Titel am liebsten verteidigen. Das Auftaktspiel allerdings gegen den gefährlichen Außenseiter Algerien, die haben auch einige Stars aus den Top-Ligen am Start. 0-0 und ich habe dieses Match natürlich in den kommenden 2 Stunden ganz genau im Auge.
1: Und wir kommen jetzt noch zu den Wetteraussichten. Die hat jetzt Michi Mattern für Sie.
8: Heute ist es zwar sehr warm, aber weiterhin recht wechselhaft. Einmal scheint die Sonne, wenig später ziehen wieder dichte Wolken durch und die bringen über ganz Österreich verteilt ein paar Regenschauer oder Gewitter. Einzelne schon am Vormittag, die meisten dann aber am Nachmittag zwischen Kufstein und St. Pölten. Bei teils wieder sehr lebhaftem Westwind legen die Temperaturen weiter zu, Höchstwerte 22 bis 30 in 2000 Meter um 14 Grad. In den nächsten Tagen bringt ein kräftiges Hoch dann viel Sonne und große Hitze, am Wochenende bis zu 35 Grad, allerdings auch ein paar Wärmegewitter, die heftig sein können.
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1: Im Studio ist Theresa Eder. Es ist 4 Uhr. Seit Monaten ringt die Regierung um eine Reform des Wehrdienstes. Eine Einigung zwischen ÖVP, SPÖ und NEOS lässt weiterhin auf sich warten. Nach der SPÖ haben jetzt auch die NEOS einen Vorschlag präsentiert, berichtet Viktoria Waldhäusl.

0: Das NEOS-Modell für einen neuen Wehrdienst basiert auf Freiwilligkeit. Zunächst müsse das Bundesheer definieren, wie viele Grundwehrdiener es brauche. Die Stellung würde es zwar weiterhin geben, aber nur wenn sich nicht genug Freiwillige melden, käme es später auch zur Einberufung weiterer Rekruten. Die könnten laut NEOS-Generalsekretär Douglas Hoyos zum Beispiel anhand ihrer Qualifikation ausgewählt werden. Der Wehrdienst würde außerdem im Schnitt auf 12 Monate verlängert werden. Vorbilder für dieses Modell gibt es in Skandinavien. Innerhalb der Koalition in Österreich wird das Modell aber mit Skepsis aufgenommen. Verteidigungsministerin Claudia Tanner von der ÖVP verweist auf die Vorschläge der Wehrdienstkommission. Davon, dass Parteien ihre eigenen Modelle konstruieren, halte sie nichts, so Tanner gegenüber der Austria Presseagentur. Die Verhandlungen zwischen ÖVP, SPÖ und NEOS laufen.
1: In den USA sind jetzt 5 Männer angeklagt worden. Ihnen wird vorgeworfen, einen Anschlag auf Donald Trumps Geburtstagsevent am vergangenen Wochenende geplant zu haben, unter anderem mit sprengstoffbeladenen Drohnen. Wie das FBI mitteilt, dürften die Verdächtigen es auf hochrangige Regierungsmitglieder abgesehen haben. Die Verdächtigen sind noch vor dem Event des US-Präsidenten festgenommen worden. Der Anschlag konnte demnach verhindert werden.
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1: In 2 Stunden trifft Österreich auf Jordanien. Unser Reporter Daniel Kulowitz ist schon vor Ort im Stadion. Daniel, bis die Österreicher starten, hast du das Parallelspiel in der Österreich-Gruppe, das jetzt gerade läuft, für uns im Blick. Und Argentinien liegt zur Pause gegen Algerien in Führung.
3: Ja, so ist es, durch ein Tor von Superstar Lionel Messi. Der schießt Argentinien, den Titelverteidiger, gleich mal in den 7. Himmel mit seinem 14. WM-Tor. Und damit fehlen ihm nur noch 2 Treffer auf den Rekord von Miroslav Klose. Messi trifft aus 18 Metern ins Kreuzeck, hat allerdings Algeriens Torhüter Zidane keine allzu gute Figur gemacht. Und einmal hat Messi Glück, dass er nicht mit Rot vom Platz fliegt, nachdem einem Algerier da in die Achillessehne gestiegen ist. Also 1-0 Pausenführung für Argentinien. Und wir schauen natürlich genau hin, das Stadion hier in San Francisco. Das füllt sich bereits mit den österreichischen Fans. Und hier geht es dann in 2 Stunden los. Wir sind schon voller Aufregung hier.
1: Jetzt zum Wetter mit Michi Mattern.
4: Der Dienstag bringt noch einmal eine wechselhafte und windige Mischung aus Sonne, Wolken und kurzen Regenschauern. Erste ziehen schon am Vormittag durch, die meisten samt einzelnen Gewittern dann aber am Nachmittag vom Unterinntal bis ins Mostviertel. Am längsten sonnig ist es wahrscheinlich im Flachland. Es wird sommerlich warm, die Temperaturen erreichen 22 bis 30, in 2000 Meter um die 14 Grad. Ab morgen bringt ein massives Hoch eine längere Hitzewelle mit viel Sonne und bis zu 35 Grad am Wochenende, an den Nachmittagen allerdings auch einzelne heftige Wärmegewitter.
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0: Mittwoch, der 17. Juni, es ist 5 Uhr. Im Nachrichtenstudio ist für Sie Thomas Edinger.
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2: Prozess nach dem Mord an einer Pensionistin am Friedhof Baumgarten. Die G7 einigen sich auf neue Sanktionen gegen Russland. Das Wiener Wetter wird zeitweise sonnig, warm und windig. Guten Morgen. In Wien steht heute eine 14-Jährige wegen Mordes vor Gericht. Das Mädchen soll im Februar am Friedhof Baumgarten eine Pensionistin erstochen.

0: Wochen haben. Kurz später ist die 14-Jährige festgenommen worden. Ihr drohen bis zu 10 Jahre Haft. Katharina Pawlowski berichtet.
1: Mehrfach soll die 14-Jährige auf die 64-jährige Frau am Friedhof Baumgarten eingestochen haben. Sie dürfte das Opfer zufällig ausgewählt haben. Eine Sachverständige hat der Jugendlichen eine instabile Persönlichkeitsstörung bei gleichzeitigem Unrechtsbewusstsein attestiert und sie als schuldfähig eingestuft. Die Jugendliche wurde nach der Tat von der Polizei in ihrer sozialpsychiatrischen WG, in der sie lebte, festgenommen. Dabei wurden das Taschenmesser als mutmaßliche Tatwaffe, blutbefleckte Kleidung sowie ihr Handy sichergestellt, auf dem soll auch ein Video der Tat sein. Die Strafdrohung für Mord liegt bei Jugendlichen im Alter zwischen 14 und 16 bei einem bis zu 10 Jahren Haft. Deshalb wird der Fall nicht vor einem Geschworenen, sondern vor einem Schöffengericht verhandelt. Zusätzlich wurde die Unterbringung in einem forensisch-therapeutischen Zentrum beantragt.
0: In den Wiener Schulen könnte es schon bald weniger Kinder geben, die nicht gut Deutsch können. Das Bildungsministerium rechnet kommendes Schuljahr mit 18% weniger außerordentlichen Schülern. Die Gesamtzahl soll auf rund 15.500 sinken. Die Wiener ÖVP sieht den gestoppten Familiennachzug als Grund. Beim G7-Gipfel in Evian mehren sich die Zeichen für eine härtere Gangart gegenüber Russland. Die G7 stellen neue Sanktionen in Aussicht und demonstrieren ungewohnte Geschlossenheit. Das dürfte auch auf das Iran-Abkommen zurückgehen. Aus Frankreich, Leonie Heitz.
2: Der Iran werde niemals eine Atombombe haben, so stehe es im Abkommen, betont Donald Trump.
3: Iran will never have a nuclear weapon.
2: Der Deal verleiht ihm Rückenwind. Die Europäer hoffen, dass dieser Schwung auf die Ukraine abfärbt. Tatsächlich stellen die G7 neue Sanktionen gegen Russland in Aussicht. Selbst Trump signalisiert wieder schärfere Maßnahmen gegen russische Ölexporte. Erstmals seit langem sprechen die G7 wieder mit einer Stimme. Der deutsche Bundeskanzler Friedrich Merz sagt, die Gespräche seien
4: von einer wirklich großen transatlantischen und europäischen Einigkeit geprägt.
2: Heute wird diese Einigkeit auf die Probe gestellt. Es geht um KI und darum, ob Europa Zugang zu hochsensiblen US-KI-Modellen erhält.
0: Und Jugendliche sehen Social Media positiver als ihre Eltern, das zeigt eine Umfrage der EU-Kommission. Knapp die Hälfte der befragten 13- bis 18-Jährigen vermutet einen positiven Effekt durch soziale Netzwerke. Bei den Eltern liegt der Anteil bei nur 21%. Die EU überlegt ein Social Media Verbot für Junge. Das waren die Nachrichten, damit zum Wiener Wetter und Sascha Boktor.
5: Ja, 16 bis 20 Grad hat es derzeit schon in der Stadt. Sonnenschein und Wolken wechseln einander ab. Vor allem jetzt in der Früh und später dann am Nachmittag noch einmal kann es einzelne gewitterige Regenschauer geben. Die meiste Zeit bleibt es aber doch trocken. Es gibt lebhaften Wind aus West bis Nordwest und es wird warm. Die Temperatur steigt auf bis zu 29 Grad heute. Der Ausblick morgen Donnerstag, da wird es heiß. Die Temperatur erreicht 32 Grad. Dazu scheint die Sonne. Hin und wieder gibt es auch ein paar Wolken und übermorgen Freitag wird es hochsommerlich. Die Temperatur liegt höchstens zwischen 30 und möglicherweise sogar 34 Grad. 4:05 ist das Radio Wien Verkehrsinformation. Sie kommen gut voran. Gute Fahrt.
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5: Ja, der Mittwochmorgen bei uns natürlich ganz im Zeichen des ersten WM-Spiels unserer Nationalelf gegen Jordanien am Pfiff um 6 Uhr. Bei uns sind sie natürlich live dabei. Dazu einfach gute Musik. Billy Joel mit Moving Out gibt's gleich und wir starten hinein in diesen Mittwoch mit Elton John, Made in England. 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
1: Ja, heute ist es soweit für Österreich. Beginnt die WM sozusagen um 6 Uhr. Anpfiff gegen Jordanien. Und natürlich sind in Santa Barbara schon viele Fans vor dem Stadion. Martin Lang dort unterwegs hat sich einmal erkundigt bei den Fans. Wie geht's denn aus?
2: 3-0 für Österreich.
3: 2-0 für Österreich.
4: Knackiges 6-1, die schießen wir gleich nach Arm.
5: Warum ist man so überzeugt davon?
2: Weil ich an meine Mannschaft glaube.
3: Ich glaube, dass die Qualität der Mannschaft doch deutlich über Jordanien zu stellen ist.
4: Ja, die Qualität, die Spieler einfach viel, viel bessere individuelle Qualität. Und wenn das nicht 6-1 ausgeht, dann weiß ich auch nicht mehr.
1: Na, schauen wir mal. Bei uns sind sie auf jeden Fall live am Ball und es ist für uns, wie gesagt, der Beginn. Wir haben uns auch bei uns in der Stadt umgehört und zwar mit der Frage, wie weit kommt denn Österreich? Was meinen Sie?
6: Da habe ich keine Ahnung, weil ich mich überhaupt nicht dafür interessiere.
7: Also dritter Platz schaffen Sie sicher in der Gruppe, aber ob Sie wirklich weiterkommen, da bin ich mir nicht sicher.
8: Ich freue mich, wenn Sie aus der ersten Phase rauskommen.
7: Keine Ahnung, kein Achtelfinale.
9: Ich hoffe, da in Mainz zwei Österreicher spielen, sehr weit.
10: Gewinnen werden sie wahrscheinlich nicht, da sind zu viele Starke. Das sagen wir halt, fünfter Platz.
11: Bei unserem Pech wird es sicher eine Vorrunde sein.
12: Die Vorrunde schaffen wir.
7: Ja, ich glaube auch, dass Österreich schon ein bisschen weiterkommen wird, aber so richtig gewinnen und so jetzt auch nicht.
13: Also ich bin überzeugt, wir schaffen es bis ins Finale und wir kriegen einen Feiertag.
1: Na, ganz bestimmt. Jetzt geht's aber mal ums erste Match Österreich gegen Jordanien ab 6 Uhr live hier bei uns in Guten Morgen Wien.
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Also in manchen Teilen der Stadt jetzt leichter Regen, das kann in der Früh schon sein, genauso wie am Nachmittag. Die meiste Zeit des Tages bleibt aber trocken heute und es wird sehr warm mit bis zu 29 Grad, bis zu 18 Grad sind es derzeit in der Innenstadt. Schönen guten Morgen Wien am Mittwoch, es ist 19 Minuten nach 5.

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3: Mittwoch, der 17. Juni ist heute. Es ist 5.30 Uhr. Wir kommen zu den Schlagzeilen auf Radio Wien mit Thomas Edinger.
4: Guten Morgen. In den Wiener Schulen könnte es schon bald weniger Kinder geben, die nicht gut Deutsch können. Das Bildungsministerium rechnet kommendes Schuljahr mit 15.500 außerordentlichen Schülern, ein Minus von 18%. In Wien steht heute eine 14-Jährige wegen Mordes vor Gericht. Das Mädchen soll im Februar am Friedhof Baumgarten eine Pensionistin erstochen haben. Die 14-Jährige hat in einer sozialpsychiatrischen Einrichtung gelebt. Und die Regierung will die Lohnnebenkosten um einen Prozentpunkt auf 29% senken. Besser als nichts und ein erster Schritt, sagen die Unternehmen. Die Senkung werde aber teils durch höhere Beiträge für Ältere aufgefressen. Soweit die Schlagzeilen zum Wetter und Sascha Boktor.
3: Ja, das wird warm heute. Bis zu 29 Grad kriegen wir, bis zu 18 Grad sind es derzeit schon. Dazu wechseln Sonnenschein und Wolken. Jetzt in der Früh und am Nachmittag kann es ein bisschen regnen, aber die meiste Zeit des Tages bleibt heute trocken. Der Ausblick, morgen am Donnerstag wird es heiß, die Temperatur steigt bereits auf 32 Grad, dazu scheint oft die Sonne und am Freitag hochsommerlich mit bis zu 34 Grad. Radio Wien Verkehrsinformation um 5.31 Uhr, die Beste der Stadt mit Caroline Boktor. Guten Morgen, mein Schatz.
5: Schönen guten Morgen, da läuft noch alles bestens auf den Straßen und auch bei den Öffis. Ich wünsche eine gute Fahrt.
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0: Schönen guten Morgen, Wien. 5.40 Uhr ist es.
1: Und der Countdown läuft. Österreich gegen Jordanien bei der Fußball-WM ab 6 Uhr. Passend dazu gibt es jetzt was ganz Spezielles.
0: Genau, Weltmeister Eurer heißt eine KI-generierte Doku, die unsere Nationalteamspieler als WM-Helden in der Zukunft zeigt und sozusagen Jahre später über den gewonnenen WM-Titel erzählen lässt.
1: WM-Reporter Daniel Kulowitz, das Video ist gestern im ÖFB-Flieger ja rauf und runter gelaufen.
2: Ben Bredl und Jakob Leitner sind mit einem Schlag berühmt geworden, kann man so sagen. Sie haben das Video des Jahres möglicherweise gepostet, über das alle hier im Nationalteam sprechen.
3: Ja, habe ich tatsächlich schon gesehen. Ein sehr

0: Schönes, berührendes Video.
1: Mit Hilfe künstlicher Intelligenz hat die Videoproduktionsfirma Sequence 5 aus Wien ein futuristisches Video unserer Nationalmannschaft erstellt.
2: Ich muss ehrlich sagen, das kannst du halt nicht kaufen.
1: Man sieht ergraute, also gealterte ÖFB-Stars wie David Alaba oder Marco Arnautovic über den gewonnenen WM-Titel von 2026 sprechen.
2: Es gibt Kinder, die waren 2026 noch gar nicht geboren. Trotzdem, die wissen ganz genau, wo sie damals waren.
3: Wenn ich an den Tag zurückdenke, bekomme ich wirklich heute noch Gänsehaut.
1: David Alaba in diesem Film, eine Mischung aus Morgan Freeman und Denzel Washington, sage ich jetzt mal ganz salopp, ist nicht ganz happy, wie sehr er in diesem Video per KI gealtert ist. Alles natürlich mit Augenzwinkern.
0: Wir haben es, glaube ich, 50 Jahre drauf gehabt, aber nein, die Message dahinter ist wirklich sehr schön.
1: Die Message lautet, Österreich wird Weltmeister 2026. Am Schluss dieses Videos der absolute Burner für mich. Bundespräsident Marco Arnautovic.
4: Herr Bundespräsident, Ihr nächster Termin wartet.
1: Dieses Video anschauen, auf jeden Fall ein absoluter Pflichttermin am heutigen Tag.
5: Sicher sehr lustig. Jetzt wird es aber dann ein bisschen ernst.
6: Oh ja, in 18 Minuten beginnt das Spiel gegen Jordanien und bei uns sind Sie natürlich live am Ball.
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0: Guten Morgen Wien, an einem recht warmen Mittwoch bis zu 29 Grad werden das heute, bis zu 18 Grad sind jetzt schon in der Stadt. Es kann dort und da ein bisschen regnen, die meiste Zeit des Tages bleibt es aber heute trocken. Radio Wien Verkehrsinformation um 5.45 Uhr, Caroline.
1: Da fließt der Frühverkehr im Moment noch sehr gut, es sind uns keine Staus oder Störungen gemeldet worden. Gute Fahrt.
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0: Mittwochmorgen auf Radio Wien, 5.49 Uhr.
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2: Heute ist es also das erste WM-Spiel der österreichischen Fußballnationalmannschaft bei der WM in Nordamerika. Würde man natürlich gern wissen, wie es ausgeht, so wie viele andere auch. Und ja, dafür gibt es absolute Fachleute, Caroline.
3: Genau, und zwar im Haus des Meeres. Da gibt es nämlich ein Tierorakel. Heute eben Teil 1 mit Österreich gegen Jordanien. Und Radio Wien-Reporter Bernie Weisinger hat sich mit Jeff Schreiner und Manuela Gerstl vom Haus des Meeres getroffen. Die Lemuren werden uns einen Hinweis geben, wer das erste Match gewinnen wird. Bernie.
4: Ja genau, das hoffen wir natürlich. Wir stehen gerade bei den Lemuren, die Manuela und der Jeff und ich und ein Oberlemur. Wer ist denn das?
5: Ja, das ist der Schippel. Der Schippel ist einer unserer Lieblingscutter, sagen wir immer. Und er ist jetzt der Erste vorne bei, der sich da mal ein bisschen schlau machen wird und uns zeigen wird, wie Fußball funktioniert.
4: Es ist ganz einfach, muss man sich das vorstellen. Die Manuela ist Fußballerin, die Manuela hat sich da was ausgedacht. Und zwar, ihr habt zwei Äste präpariert, einfach mit Flaggen dran und der Schippel muss jetzt eine Flagge wirklich aus diesem Loch rausziehen und erst dann gilt es als Sieg, oder wie?
6: Ja, jetzt nicht ganz rausziehen, aber okay. Man muss sich schon klar entscheiden, er muss sie wirklich runterziehen, okay. Weil die hängt eben auf diesem Baum und ja. Da muss er eben seinen Bizeps auspacken und sich wirklich aktiv für eine Flagge entscheiden.
4: So, Schippel, jetzt leg mal los. Es sind also zwei Äste, da stecken drinnen einmal die österreichische, einmal die jordanische Flagge und der Schippel muss jetzt eine von den beiden runterziehen.
6: Ja, der Schippel entscheidet sich aber sowas von eindeutig für die Österreich-Fahne.
5: Oh yes! Yes. Also yes. Schon gut. Er hat nicht einmal nach Jordanien rübergeschaut. Also das ist ja wirklich...
4: Wenn der Schippel sagt, wir gewinnen, müsst ihr zwei mir nur noch sagen, wie hoch wir gewinnen werden.
6: Ja, ich glaube, das war sowas von eindeutig. Also für mich... mal mindestens ein 3-0.
5: Okay. Ja, ich bin da ziemlich dabei. Also ich glaube schon fast ein 4-0 muss es sein.
4: Mir ist wurscht, es wären 3 Punkte wichtig. Schippel, das hast du großartig gemacht. Danke vielmals und damit hoffen wir, dass der Schippel auch recht hat. Das nächste Memorakel sind dann Tiere, die kenne ich glaube ich noch gar nicht. Deckentokus aus dem Haus des Meeres, Bernie Weisinger, Radio Wien.
0: Na gut, hoffen wir mal, dass er recht hat, der Schippel. Ne?
3: Genau, sicher. Die Lemuren kennen sich total aus im Fußball.
0: Ja, ich glaube ja. Wir werden sehen, in 8 Minuten geht's los.
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0: Mittwoch, der 17. Juni ist heute. Es ist 6 Uhr. Im Nachrichtenstudio ist für Sie Thomas Edinger.
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2: In Wien dürfte die Zahl der Kinder mit mangelnden Deutschkenntnissen deutlich sinken. Nach der Operation Luxor kommt es heute zum ersten Prozess gegen einen Imam. Das Wiener Wetter wechselhaft und warm. Guten Morgen. In Wien könnte es schon bald weniger Kinder geben, die nicht gut Deutsch können. Zahlen aus dem Bildungsministerium deuten auf einen deutlichen Rückgang bei den außerordentlichen Schülern hin. Grund sei der gestoppte Familiennachzug, sagt die Wiener ÖVP. Lukas Lattinger berichtet.
3: -18%. Diesen deutlichen Rückgang an außerordentlichen Schülern erwartet das Bildungsministerium im kommenden Schuljahr. Die Gesamtzahl soll auf rund 15.500 in der Stadt sinken. Die Wiener ÖVP sieht einen starken Effekt durch das Aussetzen des Familiennachzugs, sagt Clubobmann Harald Zierfuß. Das betreffe allerdings nur eine Seite des Problems.
4: Wir haben tausende Kinder in Wien, die hier geboren werden und trotzdem nicht Deutsch können bis zur Schule. Das ist ein Versagen von SPÖ und NEOS, die hier ganz einfach die Deutschförderung in den Kindergärten vernachlässigen.
3: Bildungsstadträtin Bettina Emmerling kontert der Kritik. Hätte der frühere ÖVP-Bildungsminister die Wiener Forderungen früher umgesetzt, wären die Zahlen noch besser, so die NEOS-Politikerin. Ob sich die angekündigte deutliche Trendwende tatsächlich bestätigt, wird sich im Herbst zeigen.
2: Der Mord an einer Pensionistin am Friedhof Baumgarten im Februar hat heute ein gerichtliches Nachspiel angekündigt.

0: angeklagt ist jene 14-Jährige, die mehrfach auf die Frau eingestochen haben soll. Gelebt hat das Mädchen in einer sozialpsychiatrischen WG in der Nähe. Ihm drohen bis zu 10 Jahre Haft. Mehr als 5 Jahre nach der umstrittenen Operation Luxor steht in Wien heute ein erster Beschuldigter vor Gericht. Dem österreichischen Imam wird unter anderem Verhetzung und Mitgliedschaft in einer terroristischen Vereinigung vorgeworfen. Petra Thalhammer-Jeschek berichtet.
1: Der Imam soll bei Predigten in Graz und später in Wien die Aktivitäten der islamistischen Terrororganisation Hamas im Gazastreifen gelobt und zu Straftaten aufgefordert haben. Der Österreicher ägyptischer Abstammung soll etwa gesagt haben, 2027 wird Israel vom Erdboden verschwinden durch die Hand von Männern, die sich Gott verschrieben haben. Ein Rückblick. Im Zuge der umstrittenen Operation Luxor finden eine Woche nach dem Terroranschlag in Wien im November 2020 zahlreiche Razzien gegen Vereine mit angeblicher Verbindung zur Muslimbruderschaft und der Hamas statt. Die Hausdurchsuchungen in Wien, Niederösterreich, der Steiermark und Kärnten sorgen von Anfang an für viel Kritik. Im Sommer 2021 stellt sich heraus, dass die Razzien zum Teil rechtswidrig waren. Gegen 13 Beschuldigte sind noch Verfahren offen.
0: Mit dem Doppelbudget bekommt die Wirtschaft die lang geforderte Senkung der Lohnnebenkosten. Gleichzeitig gibt es aber neue Belastungen an anderer Stelle. Die Unternehmen sehen das mit gemischten Gefühlen. Maria Kern hat sich bei Hoteliers umgehört.
2: Die Lohnnebenkosten werden um 1 Prozentpunkt gesenkt. Andererseits müssen Unternehmen künftig etwa höhere Beiträge für ältere Beschäftigte zahlen. Walter Veit, Präsident der Hotelvereinigung, sagt daher zur Entlastung bei den Lohnnebenkosten.
3: Natürlich ist es besser als nichts, aber diese neuen Belastungen werden das locker ausgleichen und ich fürchte, es wird ein Nullsummenspiel im besten Fall.
2: Auch Klaus Hofmann, Geschäftsführer der Farmed Thermen und Hotels, meint:
4: Es ist ein gutes und wichtiges ein richtiges Signal. Der große Wurf, maßgebliche Herabsetzung ist es nicht.
2: Erich Moser, Hotelier in der Hinterbrühl, sagt zur Senkung der Lohnnebenkosten von 30% auf 29% auch:
5: Ich würde jetzt einmal sagen, es ist einmal ein Anfangspunkt.
2: Niedrigere Lohnnebenkosten werden also weiterhin auf der Forderungsliste von Unternehmen stehen.
0: Und nach 28 Jahren ist Österreich wieder bei einer Fußball-WM dabei. Ab heute zählt's. Vor kurzem ist in Santa Clara bei San Francisco das Auftaktspiel gegen Jordanien angepfiffen worden. Ein Sieg über den WM-Neuling wäre für das Nationalteam schon ein großer Schritt Richtung 16. Finale. Das war das Stadtjournal, damit zum Wiener Wetter und Kevin Hebenstreit.
6: Schönen guten Morgen. Wenn Sie noch daheim und vielleicht gerade aufgestanden sind, machen Sie Folgendes. Fenster auf, Kopf rausstrecken und einmal tief Luft holen. Und Sie werden merken, da ist was anders heute in der Früh draußen. Die Luft ist feuchter, es hat schon geregnet und es ist wärmer als zuletzt um die Zeit. Wir sind nämlich mitten in der Wetterumstellung hin zur Hitze am Wochenende. 18 Grad zeigen mir die Wetterstationen derzeit am Karlsplatz und in Donaufeld. 17 Grad hat es auf der Hohen Warte und in Unterlaa und 16 Grad in Auhof. Aus dem Wienerwald werden in der kommenden Stunde weitere Schauer aufziehen, Regenschirm mitnehmen heute. Es wird aber auch Platz für Sonne sein im Laufe des Tages und trotz des wechselhaften Wetters hat es heute Nachmittag bis zu 29 Grad. Morgen kommt dann kein Regen mehr nach, da überwiegt der Sonnenschein und in vielen Bezirken hat es dann morgen zum ersten Mal in diesem Juni knapp über 30 Grad. So viel zum Wetter, der Blick auf die Straßen, eine Meldung derzeit im Frühverkehr, Caroline.
7: Ja, der Verkehr wird schon dichter auf der Tangente Richtung Graz, zwischen hier Städten und dem Handelsgeh brauchen Sie schon 10 Minuten länger, sonst noch alles in Ordnung. Gute Fahrt.
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10: Der ersten 2 Minuten gespielt, noch 0:0. Erster WM-Auftritt für unsere Nationalelf heute gegen Jordanien.
7: Ja, wir sind dabei in San Francisco, aber es gibt heute auch das Radio Wien Public Viewing im Salettl.
10: Ja, und dort ist Radio Wien-Reporterin Babsi Türschmidt. Guten Morgen.
11: Einen wunderschönen guten Morgen aus dem Salettl. Es ist so schön, der Regen hat aufgehört und die Stimmung ist ein Traum. Es ist eigentlich wie ein Volksfest, da haben sogar 14-Jährige aus dem Bett geschafft. Guten Morgen, meine Lieben.
10: Ja. Oh, gute Stimmung jetzt schon. Bei uns sind sie natürlich weiterhin am Ball.
7: Thomas Edinger heute in der Nachrichtenredaktion.
12: Guten Morgen.
10: Kevin Hebenstreit sagt Ihnen, wie das Wetter wird.
6: Schönen guten Morgen.
10: Wir sind die Bockdoors.
7: Guten Morgen, Wien.

0: Guten Morgen, Wien, 9 nach 6.
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0: Österreich gegen Jordanien am Pfiff vor wenigen Minuten für uns dabei, Gerhard Braska.
3: Die ersten Minuten sind um. Gerhard, wie schaut's aus für Österreich?
4: Naja, es schaut im Moment noch gut aus. 6 Minuten sind gespielt. Der WM-Traum hat begonnen. Hoffentlich das Sommermärchen für Österreich gegen Jordanien. Vermutlich der einfachste Gegner in der Gruppe. Aber in den ersten 6 Minuten hat man gesehen, die wollen es heute wissen. Die Alten dagegen hatten auch die erste gute Möglichkeit. Aber die Österreicher, die finden jetzt schon langsam ins Spiel. Conny Leimer auf der rechten Seite. Ball kommt in die Mitte, aber geklärt noch nicht ganz. Ist noch ein Fuß des Österreichers mit dabei. Wir sind im Strafraum von Jordanien und jetzt ist abgepfiffen. Jetzt ist die Situation bereinigt. 7 Minuten sind gespielt und Ralf Rangnick, der hat den Elf vertraut, mit dem man ungefähr rechnen hätte können. Allerdings Marko Arnautović nicht dabei, der sitzt auf der Bank. Sascha Kalajdzic ist der Mann für die Tore, der hat den Vorzug bekommen. Der Spieler, der beim LASK zuletzt überzeugen hat können, das ist der Mann, der die Speerspitze vorne bilden soll. Die Elf, die draußen am Platz steht. Alexander Schlager im Tor. Posch, Linhardt, Alaba, Mwene in der Abwehr, Seiwald, Xaver Schlager, Schmidt, Leimer, Sabitzer und eben Kalajdzic. 7 Minuten 30 gespielt in San Francisco, noch steht's 0:0.
0: Wir bleiben da natürlich weiter dabei, halten Sie auf dem Laufenden, bei uns sind Sie am Ball.
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0: Schönen guten Morgen, Wien. 11 Minuten gespielt bei Österreich gegen Jordanien. Noch steht es 0:0. Es ist 6.14 Uhr.
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2: Wieder, Sie verlassen sich viel zu oft auf die Talente anderer Menschen. Mehr Eigenständigkeit ist gefragt, 60%.
3: Stier, eine Entscheidung ist gefallen. Sie planen einiges neu, das wird Sie letztendlich glücklich und zufrieden machen. 100%.
2: Zwillinge, heute ist ein guter Tag, um einmal die Gedanken zu ordnen. Das verschafft Ihnen mehr Klarheit in Ihrem Leben. 80%.
3: Krebs, Verhandlungen stehen im Moment unter einem guten Stern. Nützen Sie die positiven Energien. 90%.
2: Löwe, überlassen Sie anstrengende geistige Arbeit anderen. Sie sind im Moment nicht in der Lage, alles zu kontrollieren. 70%.
3: Jungfrau, Sie können in der Partnerschaft Ihre romantische Ader ausleben. Das bringt Wohlgefühl in Ihr Leben. 80%.
2: Waage, eine einflussreiche Person zieht deren Unterstützung zurück. Das macht Ihnen heute ein wenig zu schaffen. 60%.
3: Skorpion, Venus verleiht Ihnen ein strahlendes Aussehen und Selbstbewusstsein. Mit Ihrem Auftreten beeindrucken Sie Ihre Umgebung. 100%.
2: Schütze, es fällt Ihnen schwer, über Ihren Zorn zu sprechen. Versuchen Sie, mit diesem Gefühl umzugehen. 50%.
3: Steinbock, verausgaben Sie sich heute nicht. Das könnte sonst langfristig negative Folgen haben. 50%.
2: Wassermann, eine neue Liebe bahnt sich an. Wenn es so ist, dann genießen Sie diese Gefühle von Geborgenheit und Zärtlichkeit. 90%.
3: Und die Fische, verlieren Sie nicht Ihren Optimismus, auch wenn die Zeiten etwas schwierig sind. Es geht bald wieder bergauf. 70%.
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0: Ja, Kevin, ein recht warmer Tag, aber ab und zu wird es regnen, gell?
1: Ja, jetzt beginnt es aus dem Wienerwald wieder vermehrt zu regnen. Teils kräftige Schauer ziehen durch, halbe Stunde bis Stunde. Dann ist aber mal vorbei und dann kommt auch die Sonne, bis zu 29 Grad werden es heute. Auf den Straßen ist auch schon ein bisschen was los, Caroline.
2: Eine Meldung für die Tangente Richtung Graz. 10 Minuten Zeitverlust zwischen Hierstetten und dem Knotenbratter. 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
1: 6.21 Uhr, guten Morgen.
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4: Ja, die bringt uns in eine außergewöhnliche Situation, weil eben in Nordamerika in einer Frühsendung überträgt man selten live ein Fußballmatch. Aber jetzt ist es soweit. Österreich gegen Jordanien.
5: Genau, und für uns am Ball Gerhard Prohaska, noch nicht ganz 20 Minuten gespielt. Wie schaut's aus, Gerhard?
6: 0:0, aber da werden unsere Nerven schon ordentlich strapaziert. Früh am Morgen 20 Minuten gespielt und die beste Möglichkeit, die hatten die Jordanier, Fernschuss abgefälscht, aber Alexander Schlager mit einer Superparade, mit tollem Reflex, kann klären und deshalb weiter 0:0. Die Österreicher probieren in die Partie hineinzukommen, probieren zu dominieren, so wie man es erwartet hat, und die Jordanier, die werden eher auf Konter eingestellt und das geht im Moment ganz gut auf. Das ist ein Bollwerk da hinten, alle Mann von den Jordaniern hinten in der eigenen Hälfte, die formieren sich rund um den Strafraum und die Österreicher probieren das jetzt irgendwie, diesen Beton zu durchbrechen, ist bis jetzt noch nicht ganz gelungen. Kalajdzic, die Speerspitze, auch der hat schwer da vorne alleine gegen einen oder anderen Jordanier. Jetzt wieder die Möglichkeit auf der linken Seite, Xaver Schlager probiert jemanden zu suchen, da sind so viele Beine der Jordanier, Fernschuss, Tor! Tor für Österreich! Romano Schmid! Super gemacht, Kreuzecke, 1:0, 20. Minute, das haben wir uns vorgestellt und jetzt ist der Jubel groß, da stellen sich die Burschen, alle springen auf, auch der Teamchef Ralf Rangnick jubelt, das ist der Beginn, den haben wir uns gewünscht, 1:0, Romano Schmid, sensationell und ich kann mir vorstellen, auch im Salett beim Radio Wien Public Viewing, bei der Barbara Thür-Schmidt, da geht es jetzt richtig ab, oder?
5: Ja, Gerhard, das ist ein Wahnsinn. Jetzt sind alle aufgesprungen, trotz des Regens und mit Regenponcho. Und auch die Eva und der Horst, die Radio Wien-Gewinner, die haben natürlich jetzt gejubelt.
7: Ja, wir haben natürlich gejubelt, wie das Tor gekommen ist.
8: Ja, großartiges Tor. Das ist großartig.
7: Ja, genau, wir sind super.
5: Was habt ihr für einen Tipp? Wer glaubt, wie viel gewinnen Sie?
7: Österreich heute, die haben schon einen ziemlichen Block, ich würde sagen 3:2.
5: Ja. Wow, warst du auch?
8: Nein, ich bin bei 3:1.
5: Ihr habt ja gewonnen, die Tickets, ihr sitzt da erste Reihe, fußfrei quasi, ja. Und habt schon ziemlich gut gefrühstückt.
7: Ja, was habt ihr gehabt? Wir haben einen Poncho bekommen, es regnet, aber Stimmung ist super.
5: Das ist das Wichtigste. Horst, war es schwierig für Sie aufzustehen heute?
8: Ich habe gehört, früh am Morgen Sport zu machen, ist sehr gesund. Ich habe mir gedacht, ich probiere das einfach mal aus. Es ist großartig.
5: Auch wenn der Morgensport hier heißt, zuschauen und frühstücken. Aber wie gesagt, das Spiel ist spannend. Ein Tor hat schon gegeben. Ich wünsche Ihnen weiterhin viel Spaß. Damit zurück zu euch aus dem Salettl live für Radio Wien.
4: Dankeschön, Babsi Thür-Schmidt. Danke, Gerhard Prohaska. Ja. Super, oder?
5: Ja, wir feiern.
4: Ja? Yes. Wunderbar. Bei uns auch sehr, sehr gute Stimmung im Studio. Wir halten Sie weiterhin auf dem Laufenden. Bei uns auf Radio Wien sind Sie live am Ball.
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5: Mittwoch, der 17. Juni ist heute, es ist 6.30 Uhr. Wir kommen zu den Schlagzeilen auf Radio Wien mit Thomas Edinger.
6: Guten Morgen. In Wien steht heute eine 14-Jährige wegen Mordes vor Gericht. Das Mädchen soll im Februar am Friedhof Baumgarten eine Pensionistin erstochen haben. Die 14-Jährige hat in einer sozialpsychiatrischen WG in der Nähe gelebt. In den Wiener Schulen könnte es bald weniger Kinder geben, die nicht gut Deutsch können. Das Bildungsministerium rechnet kommendes Schuljahr mit -18%. Die Wiener ÖVP sieht den gestoppten Familiennachzug als Grund. Und wie soll der Wehrdienst künftig ausschauen? Nach der SPÖ haben die Neos ihr Konzept vorgestellt. Sie setzen auf Freiwilligkeit. Nur wenn sich nicht genug junge Männer finden, soll verpflichtend einberufen werden. Soweit die Schlagzeilen zum überaus erfreulichen Sport und Gerhard Pohaska.
7: Ja, da führt Österreich 1:0 gegen Jordanien. 28 Minuten sind gespielt im Stadion der San Francisco 49ers. Nicht ganz ausverkauft, nicht ganz 70.000. Aber der Spielstand, das ist das Wichtigste, das ist das Erfreulichste. In der 21. Minute zieht Romano Schmid ab aus 20 Metern, trifft genau ins Kreuzeck. Und das war die Führung. 2 Minuten später, kurze Herzattacke einer Lattenpendler von den Jordaniern. Aber es bleibt beim 1:0 nach 28 Minuten. Ist wieder die Möglichkeiten, wenn er auf der linken Seite die Österreicher dominieren, Ball kommt zur Mitte. Aber die Jordanier können klären, es bleibt vorerst einmal beim 1:0. Wir haben heute schon Favoritensiege gesehen an diesem Spieltag, wo die Superstars geglänzt haben. Zum Beispiel Lionel Messi, der trifft gleich dreimal beim 3:0 gegen Algerien von Argentinien, also unser Gruppen gegen Argentinien. Die sind in Form, Achtung, nächste Möglichkeit, wieder können die Jordanier klären. Die zweite Favoritenpartie, Frankreich gewinnt gegen Senegal 3:1, auch da trifft Superstar Mbappé und Norwegen gegen Irak 4:1 mit einem Doppelpack.

0: von Erling Haaland. Schauen wir nochmal runter. 28 Minuten sind gespielt. Es läuft für Österreich. 1:0 durch Romano Schmidt.
1: Damit sind wir zurück in Wien und beim Wiener Wetter, Kevin.
2: Ja, der Regen in der Stadt scheint uns Glück zu bringen. Ein kräftiger Regenguss, ein großer Schauer momentan über der Stadt. Aber von Nordwesten her wird es nach und nach schon trockener. Das heißt, die Wienerwaldbezirke haben nicht mehr lang Regen und dann gibt es auch einmal längere Regenpausen. Es wird sich im Laufe des Tages zeitweise die Sonne zeigen. Am Nachmittag sind dann vereinzelt wieder Regenschauer oder auch ein Gewitter möglich. Recht wechselhaft dieser Mittwoch. Warm allerdings, 16 bis 18 Grad hat es aktuell in der Stadt, bis zu 29 Grad dann am Nachmittag und morgen, da haben wir knapp über 30 Grad. Da gibt es dann viel Sonne, nur noch harmlose Wolken und Höchstwerte zwischen 30 und 32 Grad. Soweit die Wetteraussichten. Der Blick auf die Straßen, Caroline Bogdor.
3: 10 Minuten länger dauert es im Frühverkehr auf der Tangente Richtung Graz zwischen Hirstetten und dem Knoten Bratter.
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0: Österreich gegen Jordanien bei der Fußball-WM. 32 Minuten sind gespielt. Es steht 1:0 für Österreich. Es soll ja auch Menschen geben, die sich für die Fußball-WM nicht interessieren. Kann man kaum glauben, aber gibt's. Hätten wir einen Tipp für heute Abend. Es nennt sich Ressourcenflohmarkt oder auch kreative Unterhaltung mit nachhaltiger Wirkung.
1: Ja, Hans-Peter Arzberger ist der Erfinder dieses, sagen wir, Kabarets mit ernstem Hintergrund. Und schuld daran war eine Kaffeemaschine.
2: Es wäre schön, würde es nur um eine Kaffeemaschine gehen, sondern es ist um 5 Kaffeemaschinen gegangen, die plötzlich in unserem Haushalt waren, weil die nächste halt praktischer ist oder weil wieder ein super Angebot von einer tollen Kaffeemaschine war oder weil man glaubt hat, Bohnen sind wieder besser, und plötzlich hat man 5 Kaffeemaschinen

0: Und stellt sich die Frage, brauche ich die wirklich alle? Und so ist dann die Idee gekommen, zu sagen, ja passt, man kann eigentlich mit viel weniger auch auskommen, man kann sie ein bisschen reduzieren. Und damit habe ich diesen Abend und dieses Programm oder die Zuseher eigentlich den Kaffeemaschinen zu verdanken, die ich zu Hause gehortet habe.
1: Ja, das Lustige oder das Besondere an diesem Abend ist auch, man zahlt keinen Eintritt, also nicht im herkömmlichen Sinn.
0: Ah, da ist schon dahergekommen, Fitnessgeräte, Fernseher, Mikrowellenherd, Küchenrad, heiligen Figuren. Und letztes Jahr in der Kulisse waren ganz viele Inline-Skater. Das war auch relativ lustig, weil ich dachte, na, das ist so wieder ein kleiner Sportressourcen-Flohmarkt.
1: Mhm, also man zahlt mit Naturalien quasi.
2: Ja, es ist ein Ressourcenflohmarkt, wo jeder was mitnehmen kann eben und dann tauscht man nach dem Programm. Ganz wichtig, am Ende Ihres Programms kann man den mitgebrachten Gegenstand eben wieder eintauschen.
0: Genau, also es wird während der Vorstellung wird dann diese Eintrittskarte, die man erhält, zu einer Ressourcenkarte. Und am Ende der Vorstellung, ich muss ehrlicherweise sagen, meistens geht es in der Pause schon rund, kann man diese Eintrittskarte wieder eintauschen, also diese Ressourcenkarte gegen etwas, was die anderen mitgebracht haben. Und das ist natürlich immer ganz lustig, wenn dann das Getummel rund um den Ressourcenflohmarkt, wo die Leute dann schon schauen und spekulieren, gegen was sie ihre Ressourcenkarte dann eintauschen können. Also man bringt was und man geht auch mit etwas nach Hause, wo man vorher oft nicht gewusst hat, was es eigentlich genau ist.
2: Ja, wenn Sie darauf Lust haben, heute Abend der Ressourcenflohmarkt in der Kulisse mit Hans-Peter Arzberger um 18 Uhr ist Einlass.
1: Aber nicht vergessen, Sie müssen was mitbringen, gell? Also irgendwas, was Sie nicht mehr brauchen, einen alten Toaster oder so vielleicht.
2: Zum Beispiel.
1: Ja, oder vielleicht für ihn selber eine Kaffeemaschine, ich glaube.

0: Schönen guten Morgen, Wien, 6.41 Uhr.
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0: Der Auftakt für unsere Nationalelf bei der Fußball-WM 26 heute.
3: Ja, Österreich gegen Jordanien. Für uns mit dabei Gerhard Prohaska.

0: Spielstand gefällt uns immer noch. 38 Minuten sind gespielt in San Francisco. 1:0 für die Österreicher. Romano Schmidt in der 21. Minute hämmert da den Ball aus 20 Metern ins Kreuzeck. Das war das Highlight in diesem Spiel. Die anderen Highlights, die haben eher die Jordanier gesetzt mit zwei guten Möglichkeiten. Einmal Latte getroffen und dann klärt Alexander Schlager zweimal. Die Österreicher sind dominant, die kontrollieren das Geschehen. Aber die Jordanier sind immer wieder gefährlich aus den Kontersituationen. Wie auch vor wenigen Augenblicken, jetzt auch wieder die Jordanier im Ballbesitz, probieren auf der Mittelauflage den Ball zu kontrollieren, aber das ist ein Österreicher und jetzt geht es wieder Richtung Tor der Jordanier vor fast 70.000 Fans. Aber es ist läuft für Österreich, muss man sagen, so wie wir uns das vorgestellt haben. Der eine Treffer, der gibt uns Sicherheit. Der eine Treffer, das ist das, was sich Ralf Rangnick in der ersten Spielhälfte gewünscht hat, damit man ein bisschen Ruhe hat in dieser Partie. Und das sollte man jetzt einmal zur Pause bringen und dann sortiert man sich neu für die zweite Spielhälfte. Aber alles, was wir bis jetzt gesehen haben, das gefällt uns recht gut. Alaba jetzt bei einem Freistoß, aber die Distanz ist riesig, sind mehr als 40 Meter. Das wird keine große Möglichkeit daraus werden. 40 Minuten sind gespielt, wir halten nach wie vor die Daumen. Österreich führt durch Romano Schmidt 1:0.
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0: Kevin, regenmäßig, ganz gute Nachrichten eigentlich.
1: Ja, der Regen klingt jetzt nämlich nach und nach in der ganzen Stadt ab und dann wird sich im Laufe des Vormittags auch für ein paar Stunden die Sonne durchsetzen. Allerdings, ganz beständig ist es nicht. Am Nachmittag sind noch einzelne Regenschauer oder vielleicht auch ein Gewitter möglich. 29 Grad, der Höchstwert.
0: 6.47 Uhr ist das Radio Wien Verkehrsinformation. Caroline, du hast zwei Meldungen.
2: Ja, Tangente Richtung Graz. Eine Viertelstunde länger dauert es zwischen Hirstetten und dem Knoten Prater und dichter Frühverkehr auch auf der Nordbrücke stadteinwärts.
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0: Schönen guten Morgen, Wien, es ist 10 Minuten vor 7.
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0: Mit dem Auftaktspiel für unsere Nationalelf gegen Jordanien.
3: Ja, und es geht gleich in die Pause, Gerhard Prohaska.
4: 47 Minuten sind gespielt, eine Minute geht's noch. Achtung, die Jordanier wieder im Strafraum der Österreicher, aber da können wir klären. Xaver Schlager bringt den Ball heraus, Gott sei Dank. Es bleibt nach wie vor beim 1:0 für die Österreicher. Romano Schmid in der 21. Minute mit super Fernschuss, ganz genau in die Kreuzecke. Aber die Jordanier, die sind immer wieder gefährlich. Zwei dicke Möglichkeiten. Zweimal hat Alexander Schlager im Tor schön parieren können. Einmal hat uns die Latte ein wenig geholfen. Und bei den Österreichern, die eine dicke Möglichkeit, die ist gesessen. Sonst hat es nicht allzu viele Highlights gegeben, obwohl man das Spiel kontrolliert hat, obwohl man mehr Ballbesitz hat. Aber die dicken Möglichkeiten, die waren nicht mit dabei. Sascha Kalajdzic, der hat den Vorzug gegen Marko Arnautović bekommen. Der hat ein bisschen Probleme, sich vorne in diesem Bollwerk von den

0: Jordanien zurechtzufinden, kommt nicht zurecht ins Spiel, keine dicken Möglichkeiten für Kalajdzic, der zuletzt auch im Training extrem überzeugen hat können. So, Ball ist in der Mitte. Jetzt wird der Schiedsrichter aus Mauretanien gleich einmal zur Pause pfeifen. Fernschuss noch, der Österreicher geht weit drüber. Das war Sascha Kalajdzic. Jetzt wird wahrscheinlich gleich die Pause abgepfiffen sein. Ralf Rangnick, der humpelt da bereits Richtung Kabine, heute mit einem schwarzen Sakko, mit einem violetten Polo-Level ausgestattet. Der wird zufrieden sein und trotzdem gibt es Gesprächsbedarf und den gibt es auch im Salettl beim Public Viewing von Babsi Türschmidt. Die fängt uns die Fans ein bisschen ein. Ich kann mir vorstellen, die sind zufrieden, aber nicht restlos zufrieden, oder Babsi?
1: Genau, nicht restlos zufrieden, aber der Grinser steht ihm schon im Gesicht geschrieben. Der Michael, ein echter Hardcore-Fan, und ich habe ihm versprochen, er darf jetzt eine Kurzanalyse machen. Wie war die erste Halbzeit?
2: Ja, super Spiel. Die Jungs spielen echt toll. Gutes Pressing. Jordanien ist aber brandgefährlich im 16er. Bei uns hinten, da müssen wir wirklich aufpassen. Und Schmidt hat dann belohnt zum 1:0. Was will man mehr? Jetzt gehen wir in die Pause und dann geht's weiter.
1: Genau, jetzt können Sie sich stärken. Ich sehe, dass Sie haben da keinen Kaffee, sondern Sie haben sich schon ein kleines Bierchen gegönnt in der Früh.
2: Ja, um 6 Uhr in der Früh ist das natürlich normal in Österreich, oder?
1: Sie haben auch noch den Regenponcho an, ich auch, aber ich glaube, wir können ihn bald ausziehen.
2: Denke schon, danke an das Radio Wien-Wetter für die gute Prognose.
1: Ja, super. Sie sind mit drei Freundinnen gekommen, jetzt will ich da auch noch kurz eine Prognose. Was glauben Sie, wie geht's aus?
3: Ich tippe auf 2:0.
4: 3:0. 3:1.
1: Sehr, sehr, sehr optimistisch, muss ich sagen. Wir drücken.
4: Bitte. Für Österreich.
1: Ja, das nehmen wir natürlich an, das ist klar. Aber vorher müssen Sie sich noch ein bisschen stärken, weil frühstücken kann man da auch. Und ja, einfach gute Stimmung hier. Ich sag's euch, es ist wirklich lustig, dass um 6 Uhr früh da mitten in der Stadt, ich habe schon gesagt, wie ein Volksfest hier da ist. Ich schicke liebe Grüße an euch ins Studio.
5: Wir schicken übrigens auch liebe Grüße an den Fußballfan und wir erwarten uns in Zukunft viel mehr Analysen von ihm.
1: Ja, so ein echter Profi.
5: Gut,
1: ich werde ihm ausrichten.
5: Ja. Und vielleicht, Kevin, ein Wort noch zum Wetter.
6: Zweite Halbzeit ist trocken und ich werde dann auch die Sonne vorbeischicken, dann zum Abpfiff, wenn Österreich wirklich gewonnen hat am Ende.
1: Also das werde ich gleich weiterleiten, genau. Weil wir sind natürlich froh, wenn jetzt die Sonne
5: schaut alles gut aus für Hälfte 2.
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3: Mittwoch, der 17. Juni ist heute. Es ist 7 Uhr. Im Nachrichtenstudio ist für Sie Thomas Edinger.
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5: Prozess nach dem Mord an einer Pensionistin am Friedhof Baumgarten. Die Neos wollen beim Wehrdienst künftig auf Freiwilligkeit setzen. Das Wiener Wetter wechselhaft und warm. Guten Morgen. In Wien steht heute eine 14-Jährige wegen Mordes vor Gericht. Das Mädchen soll im Februar am Friedhof Baumgarten eine Pensionistin erstochen haben. Kurz später ist die 14-Jährige festgenommen worden. Ihr drohen bis zu 10 Jahre Haft. Katharina Pawlowski berichtet.
6: Mehrfach soll die 14-Jährige auf die 64-jährige Frau am Friedhof Baumgarten eingestochen haben. Sie dürfte das Opfer zufällig ausgewählt haben. Eine Sachverständige hat der Jugendlichen eine instabile Persönlichkeitsstörung bei gleichzeitigem Unrechtsbewusstsein attestiert und sie als schuldfähig eingestuft. Die Jugendliche wurde nach der Tat von der Polizei in ihrer sozialpsychiatrischen WG, in der sie lebte, festgenommen. Dabei wurden das Taschenmesser als mutmaßliche Tatwaffe, blutbefleckte Kleidung sowie ihr Handy sichergestellt, auf dem soll auch ein Video der Tat sein. Die Strafdrohung für Mord liegt bei Jugendlichen im Alter zwischen 14 und 16 bei einem bis zu 10 Jahren Haft. Deshalb wird der Fall nicht vor einem Geschworenen, sondern vor einem Schöffengericht verhandelt. Zusätzlich wurde die Unterbringung in einem forensisch-therapeutischen Zentrum beantragt.
5: In den Wiener Schulen könnte es bald weniger Kinder geben, die nicht gut Deutsch können. Das Bildungsministerium rechnet kommendes Schuljahr mit 18% weniger außerordentlichen Schülern. Die Gesamtzahl soll auf rund 15.500 sinken. Die Wiener ÖVP sieht den gestoppten Familiennachzug als Grund. Seit Monaten ringt die Regierung um eine Reform des Wehrdienstes. Eine Einigung zwischen ÖVP, SPÖ und Neos lässt weiter auf sich warten. Vorschläge gibt es. Nach der SPÖ haben nun auch die Neos ihre Vorstellungen auf den Tisch gelegt. Viktoria Waldhäusl berichtet.
7: Das Neos-Modell für einen neuen Wehrdienst basiert auf Freiwilligkeit. Zunächst müsse das Bundesheer definieren, wie viele Grundwehrdiener es brauche. Die Stellung würde es zwar weiterhin geben, aber nur wenn sich nicht genug Freiwillige melden, käme es später auch zur Einberufung weiterer Rekruten. Die könnten laut Neos-Generalsekretär Douglas Hoyos zum Beispiel anhand ihrer Qualifikation ausgewählt werden. Der Wehrdienst würde außerdem im Schnitt auf 12 Monate verlängert werden. Vorbilder für dieses Modell gibt es in Skandinavien. Innerhalb der Koalition in Österreich wird das Modell aber mit Skepsis aufgenommen. Verteidigungsministerin Claudia

0: Tanner von der ÖVP verweist auf die Vorschläge der Wehrdienstkommission. Davon, dass Parteien ihre eigenen Modelle konstruieren, halte sie nichts, so Tanner gegenüber der Austria Presseagentur. Die Verhandlungen zwischen ÖVP, SPÖ und Neos laufen.
1: Beim G7-Gipfel in Evian mehren sich die Zeichen für eine härtere Gangart gegenüber Russland. Die G7 stellen neue Sanktionen in Aussicht und demonstrieren ungewohnte Geschlossenheit. Das dürfte auch auf das Iran-Abkommen zurückgehen. Aus Frankreich, Leonie Heitz.
2: Der Iran werde niemals eine Atombombe haben, so stehe es im Abkommen, betont Donald Trump.
3: Iran will never have a nuclear weapon.
2: Der Deal verleiht ihm Rückenwind. Die Europäer hoffen, dass dieser Schwung auf die Ukraine abfärbt. Tatsächlich stellen die G7 neue Sanktionen gegen Russland in Aussicht. Selbst Trump signalisiert wieder schärfere Maßnahmen gegen russische Ölexporte. Erstmals seit langem sprechen die G7 wieder mit einer Stimme. Der deutsche Bundeskanzler Friedrich Merz sagt, die Gespräche seien
4: von einer wirklich großen transatlantischen und europäischen Einigkeit geprägt.
2: Heute wird diese Einigkeit auf die Probe gestellt. Es geht um KI und darum, ob Europa Zugang zu hochsensiblen US-KI-Modellen erhält.
1: Damit noch ein überaus erfreulicher Blick zum WM-Auftaktspiel unserer Fußballnationalmannschaft. In Santa Clara bei San Francisco spielt die Rangnick 11 seit 6 Uhr gegen WM-Neuling Jordanien. Zur Halbzeit führt Österreich 1:0. In Guten Morgen Wien und auf ORF1 sind Sie da weiter live dabei. Das war das Stadtjournal, damit zum Wiener Wetter und Kevin Hebenstreit.
5: Es ist ein nasser Mittwochmorgen. Inzwischen kommt von oben aber so gut wie nichts mehr nach. Das heißt, wer jetzt raus muss, kann das auch ohne aufgespannten Regenschirm mitnehmen, würde ich Ihnen aber trotzdem, denn am Nachmittag sind vereinzelt wieder Regenschauer oder vielleicht sogar ein Gewitter möglich, am ehesten in den Wienerwaldbezirken. Dazwischen wird sich jetzt aber mal die Sonne durchsetzen und dann wird es richtig warm bei uns in der Stadt. Im Moment liegen wir zwischen 15 Grad auf der Jubiläumswarte und 18 Grad in der Innenstadt. Bis zu 29 Grad hat es heute am Nachmittag. In den nächsten Tagen wird es dann zunehmend heiß, morgen bis zu 32 Grad, am Freitag 34 und am Samstag sogar bis zu 36 Grad. Es gibt viel Sonnenschein die nächsten Tage, die Gewitterneigung, die wird erst am Wochenende allmählich ansteigen, vor allem dann am Sonntag, auch da ist es noch heiß, denn diese Hitzewelle, die zieht sich bis in die nächste Woche hinein. Soweit die Wetteraussichten. Die beste Verkehrsinfo der Stadt, Caroline.
6: Es dauert eine Viertelstunde länger auf der Tangente Richtung Graz zwischen Hirschstetten und dem Knoten Prater und es gibt dichten Frühverkehr auf der Nordbrücke stadteinwärts.
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9: Auftakt für unsere Nationalmannschaft bei der Fußball-WM heute eben gegen Jordanien.
6: Ergebnis könnte so bleiben, es steht 1:0 zur Pause für Österreich.
9: Ja, kann auch noch besser werden, oder? Die zweite Hälfte beginnt jetzt dann gleich, wir halten Sie natürlich auf dem Laufenden.
6: In der Nachrichtenredaktion Thomas Edinger für Sie.
10: Guten Morgen.
9: Kevin Hebenstreit sagt Ihnen, wie das Wetter wird.
10: Morgen.
9: Wir sind die Bockdoors.
6: Guten Morgen, Wien.

0: Summer of 69, Brian Adams auf Radio Wien für ein beschwingtes Aufstehen. Einfach gute Musik bei uns. Es ist 13 Minuten nach 7.
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0: Unsere Nationalelf steigt in den WM-Ring heute. Wir sind dabei seit 6 Uhr früh gegen Jordanien.
2: Und zwar gebe ich jetzt wieder live zu Gerhard Pohaska. Die zweite Hälfte hat begonnen, Gerhard.
3: 48. Minute, 1:0 für Österreich, der erfreuliche Spielstand in San Francisco. Und Maka Nautovic hat die Bühne betreten. In der ersten Spielhälfte war er Zuschauer. Da war der Sascha Kalajdzic unsere Speerspitze. Der hat sich nicht wirklich zurechtgefunden, war ein wenig isoliert, da unter vielen jordanischen Abwehrspielern. Und jetzt hat Maka Nautovic die Möglichkeit, bei seiner letzten Weltmeisterschaft vielleicht ein Glanzlicht zu setzen. Es war ja heute schon der Tag der Superstars, Lionel Messi mit 3 Treffern beim 3:0-Sieg der Argentinier. Achtung, die Österreicher, aber Xaver Schlager abgeblockt und es ist wieder so ein Konter der Jordanier, die immer wieder gefährlich sind. Auf der linken Seite 3 gegen 3, was macht der jordanische Spieler? Schuss und Tor! Das ist der Ausgleich in der Partie, der kalte Schock zur zweiten Spielhälfte. 49. Minute, 1:1 und da jubeln die Jordanier. Lange Gesichter bei den Österreichern, alles offen in der Partie. Schöne Aktion, muss man sagen. 49 Minuten sind gespielt. Ralf Rangnick schaut sich das auch noch einmal an. Ja, hat auch schon einmal glücklich reingeschaut. 1:1 in der Partie. Trotzdem, es geht noch lange genug für einen 3-Punkter für die Österreicher. Aber jetzt haben wir mal was zu verdauen. 1:1.
2: Ja, so wollte man das natürlich nicht, aber damit sind wir wieder zurück in Wien und auch beim Public Viewing.
0: Ja, Papsi Türschmidt. Ein bisschen enttäuschte Gesichter, nehmen wir an. Ne?
4: Ein bisschen enttäuscht sind sie schon, die Studenten, die ich hier vor mir versammelt habe. Ja, 1:1, was sagen Sie?
5: Ja, es ist richtig bitter, dass wir da jetzt einen Ausgleich kassiert haben. Sonst geht eigentlich richtig viel nach vorne, aber das ist einfach viel zu gefährlich hinten immer wieder. Also.
4: Marko Arnautovic ist aber jetzt drinnen. Was glauben Sie, wird das was bringen?
5: Ich glaube schon spielerisch. Also Kalajdzic war schon vielleicht nicht so gut im Spiel, was ich es vielleicht erhofft hätte. Also mit Arnautovic, glaube ich, kann man da vorne richtig die Bälle festmachen.
4: Mhm. Ihr hört, ich habe da lauter Profis. Da ist noch einer, der auch manchmal sogar selbst Fußball spielt, oder?
6: Früher mehr, aber jetzt ab und zu natürlich immer noch gerne. Und jetzt zur WM-Zeit sowieso.
4: Sie sind ja heute auch ganz früh aufgestanden. War das schwierig?
6: Für so ein Spiel, glaube ich, macht man das gerne. Also die Vorfreude hat mich kaum schlafen lassen davor.
4: Und was sagen Sie zum Spiel bis jetzt? Schon Gänsehautmomente, oder?
6: Definitiv. Also das 1:0, da war hier beim Public Viewing definitiv was los. Das Gegentor war jetzt natürlich ein Dämpfer, aber ich glaube jetzt mit unserem Rekordtorschützen am Platz, mit Marko Arnautovic, werden wir das sicher noch hinbekommen, das zu drehen.
4: Ihr Wort in Gottes Ohr. Ich hoffe auch, wir drücken alle hier die Daumen. Ja. Somit wieder zurück zu euch ins Studio, ja, live aus dem Saletto für
0: Radio Wien. Dankeschön, Babsi, wir bleiben da natürlich dran und live am Ball.
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0: 54 Minuten gespielt bei Österreich gegen Jordanien. Es steht 1:1. Wir sind da weiterhin bei diesem WM-Spiel live am Ball. Schauen jetzt aufs Wiener Wetter. Kevin, die Sonne kommt heraus.
1: Ja, da wird es jetzt ein bisschen dampfig in der Stadt. 17 bis 18 Grad nach dem Regen der vergangenen Stunden. Jetzt einmal Sonnenschein, zunehmender Sonnenschein bis zu 29 Grad am Nachmittag. Dann sind aber wieder einzelne Schauer möglich.
0: Die Wien-Verkehrsinformationen um 7.19 Uhr, nicht wahnsinnig viel los, scheinbar schon alle Fußball, gell?
2: Wahrscheinlich, ja.
0: Aber zwei Meldungen gibt es, Caroline.
2: Es dauert 10 Minuten länger auf der Tangente Richtung Graz, zwischen Hirstetten und dem Knoten Prater und außerdem auf der Nordbrücke stadteinwärts.
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0: Guten Morgen Wien, 7.23 Uhr ist es.
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0: Mit Österreich gegen Jordanien. Ja, und im Moment, ja, muss man sagen, wieder alles offen bei dem Match.
3: 1:1, Gerhard Prohaska, schaffen wir das noch?
4: 58 Minuten sind gespielt und Ralf Rangnick, der zeigt, dass er unzufrieden ist mit einem Dreifachwechsel. Kevin Danso, Paul Wanner und Chukwuemeka kommen rein und das ist vielleicht die richtige Medizin für die Partie. Alaba geht raus, Xaver Schlager geht raus, also das sind schon Überraschungen, aber die zeigen, dass der Ralf Rangnick tatsächlich unzufrieden und das völlig zu Recht in der Partie, denn die Jordanier sind spritziger, die haben das Momentum auf ihrer Seite durch den Ausgleich zum 1:1 und jetzt muss was passieren, jetzt muss man aufstehen, jetzt muss man breite Brust zeigen, denn sonst wird es ganz, ganz schwierig in der Partie, in der der Jordanier doch die besseren Möglichkeiten gehabt haben. Man muss auch sagen, in der ersten Spielhälfte die Führung der Österreicher eigentlich aus dem Nichts. Ein 1000 Guldenschuss von Romano Schmidt, der genau gepasst hat zum 1:0, aber sonst waren die Jordanier aus Kontermöglichkeiten immer wieder gefährlich und auch jetzt durch den Ausgleich, da merkt man, die sind ins Spiel hineingekommen, die wittern jetzt die Möglichkeit, den Favoriten Österreich hier ein Bein zu stellen. 59 Minuten sind gespielt, halbe Stunde geht's noch in San Francisco und jetzt muss man sagen, jetzt ist diese Partie völlig auf der Kippe, völlig offen und die Österreicher müssen jetzt schauen, dass man wieder reinfindet, sich finden mit den drei Neuen im Spiel und hoffentlich hat Ralf Rangnick wieder mal das richtige Händchen bewiesen, wie so oft in den Testspielen, wie so oft in der Qualifikation. Achtung jetzt, Leimer auf der linken Seite raus zu Sabitzer, Ball kommt in die Mitte, in den Strafraum, da ist ein Österreicher, Achtung, Schuss drüber. Es bleibt beim 1:1, 60 Minuten sind gespielt.
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Schönen guten Morgen Wien am Mittwoch mit Österreich gegen Jordanien 1:1 in der 62. Minute. Bei uns sind sie natürlich weiterhin am Ball. In 3 Minuten ist es 7:30.

0: Mittwoch, der 17. Juni ist heute, es ist 7.30 Uhr. Wir kommen zu den Schlagzeilen auf Radio Wien mit Thomas Edinger.
1: Guten Morgen. In den Wiener Schulen könnte es bald weniger Kinder geben, die nicht gut Deutsch können. Das Bildungsministerium rechnet kommendes Schuljahr mit minus 18%. Die Wiener ÖVP sieht den gestoppten Familiennachzug als Grund. In Wien steht heute eine 14-Jährige wegen Mordes vor Gericht. Das Mädchen soll im Februar am Friedhof Baumgarten eine Pensionistin erstochen haben. Die 14-Jährige hat in einer sozialpsychiatrischen WG gelebt. Und die Regierung will die Lohnnebenkosten um einen Prozentpunkt auf 29% senken. Ein erster Schritt besser als nichts, sagen die Unternehmen. Die Senkung werde aber teils durch höhere Beiträge für Ältere aufgefressen. Soweit die Schlagzeilen zum Sport und dem WM-Auftakt Österreichs gegen Jordanien, Gerhard Borska.
2: Das alles offen. 65 Minuten sind gespielt in San Francisco. 1:1. Die Österreicher sind in der ersten Spielhälfte durch Romano Schmidt in Führung gegangen. Fernschuss in der 21. Minute. Der hat ganz genau gepasst ins Kreuzeck, aber die Österreicher haben nicht wirklich Zugriff bekommen auf die Partie. Die Jordanier vor allem aus Kontermöglichkeiten immer wieder gefährlich gewesen. 2-3 ganz brenzliche Situationen in der ersten Spielhälfte und in der zweiten Hälfte. In der 50. Minute werden die Jordanier dann belohnt mit dem Ausgleich zum 1:1. Schöne Aktion, muss man sagen, und letztendlich auch gerechtfertigt, wenn man sich den Spielverlauf anschaut. Ralf Rangnick hat vor kurzem reagiert, 3 neue Kräfte gebracht. Danso, Wannan, Csukwuméka sind reingekommen. Mvenek, Sauerschlager und auch der Kapitän Alaba ist rausgegangen. Der war angeschlagen, hat man gemerkt, ihm fehlt die Spritzigkeit, hat mit einem Verband am Oberschenkel gespielt und nach 60 Minuten war die Partie für ihn dabei. In der zweiten Spielhälfte reingekommen ist Marko Arnautović. Sascha Kalajdzic hat den Vorzug in der ersten Spielhälfte bekommen. Er hat wenig gute Möglichkeiten gehabt, aber auch Marko Arnautović wartet auf sein Glanzlicht. Achtung, dicke Möglichkeit für die Österreicher. Tor! Marko Arnautović war's! 2:1, 67. Minute. Und wieder hat er zugeschlagen, wieder hat er es getan. Marko Arnautović, das ist unsere sportliche Lebensversicherung. Und da geht auch Ralf

0: rangelt jetzt zufrieden weg. Der Rudelbildung der Österreicher, da jubelt man endlich dieses 2:1. 67. Minute und Burschen, jetzt lasst euch das nicht nehmen. Aber es wird noch diskutiert, glaube ich. Das wird noch vom Videoreferee kontrolliert werden. Da war ein Getümmel im Strafraum und ich glaube, da wird jetzt auf Handspiel kontrolliert. Das muss man noch abwarten, das kann jetzt ein wenig dauern, bis wir die Entscheidung haben. Ich sehe die Wiederholung. Ich sehe im Moment eventuell bei Bosch ein Handspiel, aber ich glaube, alles war korrekt. Ich würde sagen, das Tor, das muss zählen zum 2:1, das lassen wir uns nicht mehr nehmen. Lieber Schiedsrichter, schau genau hin und mach das Richtige. Wir brauchen diesen Treffer in der 67. Minute. Wir brauchen die Erlösung in der Partie, die jetzt in letzter Zeit, in den letzten 10 Minuten, eher in Richtung Jordanien gekippt ist. Er schaut, er hört hin, es wird kontrolliert. Makanautovic, der Matschka da auch noch, der sagt, alles war korrekt. Und lieber Schiedsrichter aus Mauretanien, der sein erstes Spiel pfeift bei einer Weltmeisterschaft, der wartet jetzt auf das Signal des Videoreferees, die schauen sich das an. Und ich glaube, ich hoffe, alles war korrekt. Die Jordanier deuten alle auf die Hand hin. Die wollen ein Handspiel gesehen haben. Wann dann was, Bosch? Ja, er dreht den Körper ein bisschen auf die rechte Seite, um den Ball zu kontrollieren. Jetzt bin ich gespannt, wie man hier entscheidet. Ganz, ganz wichtige Situation für die Österreicher, die dieses Tor brauchen würden jetzt in der Partie. In dieser Phase, wo Jordanien immer besser geworden ist. Makanautovic diskutiert jetzt auch noch einmal mit dem Schiedsrichter. Das wird nichts bringen. Die Uhr zeigt 69 Minuten, immer noch keine Entscheidung. Aber das müssen wir einfach abwarten. Das ist spielentscheidend in diesem hoffentlich Sommermärchen, das heute begonnen hat. Noch was spielerisch muss man auch sagen, war es kein Sommermärchen in den 70 Minuten, aber völlig egal, wenn der Treffer zählt, wenn wir 2:1 führen, wenn wir die Partie gewinnen würden. So, Referee zeigt, jetzt läuft er raus, jetzt macht er sich selbst auch noch ein Bild von der Aktion, das habe ich befürchtet, das dauert länger. Aber Sascha, ich glaube, das nehmen wir mit, oder?
1: Das ja, wollen natürlich, wir alle das wissen, wollen wir jetzt
0: ob
1: wissen.
0: Dieses 2:1 zählt. So, lieber Schiedsrichter, und jetzt den richtigen Blick, bitte setzt dir die rot-weiß-rote Brille auf oder was auch immer, aber entscheid auf Tor, das ist jetzt wichtig. Er steht vor dem Bildschirm, schaut sich das ganz genau an, man sieht es jetzt in der Superzeitlupe, wie der Ball Posch, glaube ich, ein wenig an die Hand springt. Angelegte Hand oder nicht, ganz knifflige Entscheidung. Ich will jetzt nicht in seiner Haut stecken, obwohl ich wüsste, wie ich entscheiden würde. Ich würde auf Tor für Österreich entscheiden,
1: wenn du das aber weißt,
0: genau, ob er meinen Wunsch erhört. Jetzt sehe ich eine andere Einstellung. Jetzt wäre ich immer skeptischer, ob das Tor zählt. So, lieber Schiedsrichter, bitte triff die Entscheidung. Es dauert lang genug. Spann uns nicht auf die Folter. Tor von Makanautovic, der Rekordtorschütze aus österreichischer Sicht. Tor oder nicht? Jetzt hat er genug gesehen. Jetzt läuft er zurück und jetzt wird er gleich einmal das Zeichen setzen. Was sagt er? Before the goal. Find the decision. Oh, ich hab's fast befürchtet. Handspiel hat er, glaube ich, gesagt. Er diskutiert noch immer, aber das, was ich verstanden habe, und jetzt ist es amtlich. 1:1 nach wie vor. Handspiel von Österreich vor diesem Treffer. Der Treffer zählt nicht. 1:1, 70 Minuten, wir müssen weiter zittern.
1: Wie sagt man am Fußballplatz, es war nie ein Handspiel, ne? Dankeschön, Gerhard, wir halten Sie auf dem Laufenden. Schauen aufs Wiener Wetter, Kevin.
2: Da schaut es ein bisschen besser aus, da setzt sich nämlich zunehmend die Sonne durch bei uns in der Stadt und es wird zunehmend warm. 19 Grad messen wir derzeit in Donaufeld, 19 Grad auch in Stammersdorf und da kommen noch 10 Grad dazu. Heute 29 Grad der Höchstwert, allerdings in der warmen Luft können sich dann vor allem am Nachmittag und insbesondere in Wienerwaldnähe einzelne Regenschauer oder auch ein Gewitter bilden. Morgen wird es trocken bleiben den ganzen Tag, da mischen zwar auch ein paar Quellwolken mit, insgesamt überwiegt aber der Sonnenschein und die Temperatur steigt schon auf bis zu 32 Grad.
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1: 7:36 ist es, Caroline.
5: Es dauert 10 Minuten länger auf der Tangente Richtung Graz zwischen Hirstetten und dem Knoten Prater und sehr dichter Frühverkehr auch auf der Nordbrücke stadteinwärts sowie auf der Altmannsdorfer Straße stadtauswärts. Und noch eine Meldung für Niederösterreich, A5 Nordautobahn, die Umfahrung Drassenhofen ist Richtung Brunn nach einem Unfall mit einem LKW gesperrt. Ausweichen geht durch Drassenhofen.
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der letzte österreichische Treffer hat eben dann doch nicht gezählt. Das heißt, Österreich gegen Jordanien 1:1 in der 75. Minute. Wir bleiben da natürlich dran. 7:40 Uhr ist es. 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

0: Schönen guten Morgen Wien, 7.43 Uhr.
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3: Mit Gerhard Prohaska. Und Gerhard, jetzt ist es passiert.
4: Jetzt zählt Österreich für 2:1. 78 Minuten sind gespielt. Eigentor von Jordanien, das war der Treffer für die Führung der Österreicher. Ein Freistoß, Marko Arnautović geht in die Höhe. Auch einige jordanische Abwehrspieler. Dann per Kopf ein jordanischer Abwehrspieler trifft den eigenen Mann am Rücken und dann geht der Ball ins Tor. Und das hilft uns, das nehmen wir. 2:1 für Österreich und damit schaut es wieder gut aus, nachdem der Treffer vor wenigen Minuten aberkannt worden ist, weil Bosch mit der Hand vor dem Treffer von Marko Arnautović mit dabei war. 2:1 Eigentor von Jordanien und jetzt läuft es hoffentlich in die richtige Richtung. Knapp 80 Minuten sind gespielt. Und ich kann mir vorstellen, auch im Salettl beim Radio Wien Public Viewing bei der Babsi, da geht es jetzt ordentlich rund. Jetzt sind wir auf der Siegerstraße.
3: Ja, so ist es. Und Gott sei Dank wird hier wieder gelacht, hier im Salettl. Ich habe so Herzrasen, genauso wie der Dominik wahrscheinlich, oder?
5: Ja, schon. Also Jordanien hat es uns durchaus schwerer gemacht als erwartet am Anfang von der zweiten Halbzeit. Aber jetzt mit dem 2:1 ist es natürlich jetzt ein bisschen leichter. Jetzt sind die Kombinationen auch deutlich besser und hoffen wir aufs Dritte.
3: Aha. Ein Freund von ihm, der Julian, hallo.
6: Hallo.
3: Wie ist Ihre Meinung da zu dem Spiel?
6: Ja, also ich glaube schon, dass wir viele die Jordanien unterschätzt haben auf jeden Fall. Und vor allem in der zweiten Hälfte oder jetzt am Ende der ersten einfach nicht die Leistung abgerufen haben, die ja, es eigentlich braucht, um souverän da genug zu spielen. Aber jetzt mit ein bisschen Glück natürlich und einer Standardsituation haben wir es dann jetzt vorerst mal noch in unsere Richtung gebogen. Aber ja, müssen es auf jeden Fall noch steigern, wenn wir weiterkommen wollen.
3: Ja, genau. Ich frage jetzt noch die Ronja. Die ist jetzt gerade weg. Das ist nämlich eine Fußballerin, die hat einen Verein gegründet. Die werde ich nachher noch einmal fragen, wie es ihr so gefallen hat und welche Meinung sie hat als Frau und Fußballerinnen.
0: Wunderbar.
3: Und Fußballerin. Ich gebe zurück zu euch.
0: Dankeschön. 2:1, also 80. Minute. Wir bleiben da natürlich dran für Sie.
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0: So ein bisschen Beruhigung beim Match Österreich gegen Jordanien steht in der 83. Minute. 2:1 für Österreich und ja, Beruhigung auch beim Wiener Wetter, Kevin.
1: Ja, das ist wie ausgewechselt, nämlich vor etwas mehr als einer Stunde hat es noch geregnet in der Stadt. Inzwischen scheint die Sonne und es wird zunehmend warm. 20 Grad in Donaufeld, 29 Grad der Höchstwert am Nachmittag. Dann sind wieder einzelne Regenschauer möglich.
0: Radio Wien Verkehrsinformation 7.49 Uhr. Caroline, ein bisschen was ist los in der Stadt?
2: Auf der Tangente etwa Richtung Graz, dichter Frühverkehr zwischen Hirstetten und dem Knoten Pratter. Außerdem auf der Nordbrücke stadteinwärts, auf der Altmannsdorfer Straße stadtauswärts. Und noch eine Meldung für Niederösterreich, A5 Nordautobahn. Die Umfahrung Drassenhofen ist in beiden Richtungen nach einem Unfall mit einem LKW gesperrt. Ausweichen können Sie durch Drassenhofen.
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0: Guten Morgen Wien, 7.53 Uhr ist es.
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3: Und jetzt wieder zu Gerhard Prohaska. Die letzten Spielminuten laufen, Gerhard.
4: Die Anzeigetafel in San Francisco zeigt 88 Minuten 37 und die zeigt auch 2:1 für Österreich. Das müssen wir jetzt über die Runden bringen und es schaut gut aus. Ich glaube, dieser Eigentreffer der Jordanier, der hat sie ein bisschen gebrochen. Die Österreicher kontrollieren jetzt die Partie, die immer wieder unterbrochen worden ist. Drum rechne ich mit einer saftigen Nachspielzeit. Achtung, rechte Seite. Wimmer ebenfalls ins Spiel gekommen, bleibt aber hängen. Ein Out-Einwurf für die Österreicher, die besser ins Spiel gekommen sind, aber das hat natürlich geholfen, dieser Treffer, der unglückliche Treffer aus der Sicht der Jordanier und der glückliche aus der Sicht der Österreicher. Wenige Minuten davor ist ein Treffer von Marko Arnautović noch aberkannt worden wegen Handspiel von Stefan Bosch kurz bevor in dieser Aktion und dann 2-3 Minuten später eben das 2:1 für die Österreicher, die den Dreier jetzt nicht mehr hergeben dürfen. Die Jordanier jetzt auf der rechten Seite probieren es noch einmal, aber die Österreicher stehen mittlerweile gut. David Alaba, der Kapitän, nicht mehr mit dabei. Der ist ein bisschen angeschlagen. Man hat gesehen, der ist nicht fit, der ist nicht spritzig genug. Und ich glaube, ich bin mir nicht sicher, ob der in den nächsten Partien noch dabei sein wird. Achtung, die Österreicher hinten spielen jetzt raus. Sabitzer mit dem Befreiungsschlag. Jetzt setzt er sich durch. Die Jordanier spielen den Ball ins Out. Die Österreicher kontrollieren das Geschehen. Schauen wir auf die Uhr. Knapp 90 Minuten sind gespielt. Wir sind gleich in der Nachspielzeit. Es wird noch einige Minuten gehen, aber Österreich führt 2:1.
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8: Mittwoch, der 17. Juni, es ist 8 Uhr. Im Nachrichtenstudio ist für Sie Thomas Edinger.
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10: In Wien dürfte die Zahl der Kinder mit mangelnden Deutschkenntnissen deutlich sinken. Nach der Operation Luxor kommt es heute zum ersten Prozess gegen einen Imam. Das Wiener Wetter wechselhaft und warm. Guten Morgen. In Wien könnte es schon bald weniger Kinder geben, die nicht gut Deutsch können. Zahlen aus dem Bildungsministerium deuten auf einen deutlichen Rückgang bei den außerordentlichen Schülern hin. Grund sei der gestoppte Familiennachzug, sagt die Wiener ÖVP. Lukas Lattinger berichtet.
11: -18%. Diesen deutlichen Rückgang an außerordentlichen Schülern erwartet das Bildungsministerium im kommenden Schuljahr. Die Gesamtzahl soll auf rund 15.500 in der Stadt sinken. Die Wiener ÖVP sieht einen starken Effekt durch das Aussetzen des Familiennachzugs, sagt Clubobmann Harald Zierfuß. Das betreffe allerdings nur eine Seite des Problems.
12: Wir haben tausende Kinder in Wien, die hier geboren werden und trotzdem nicht Deutsch können bis zur Schule. Das ist ein Versagen von SPÖ und NEOS, die hier ganz einfach die Deutschförderung in den Kindergärten vernachlässigen.
11: Bildungsstadträtin Bettina Emmerling kontert der Kritik. Hätte der frühere ÖVP-Bildungsminister die Wiener Forderungen früher umgesetzt, wären die Zahlen noch besser, so die NEOS-Politikerin. Ob sich die angekündigte deutliche Trendwende tatsächlich bestätigt, wird sich im Herbst zeigen.
10: Der Mord an einer Pensionistin am Friedhof Baumgarten im Februar hat heute ein gerichtliches Nachspiel. Angeklagt ist jene 14-Jährige, die mehrfach auf die Frau eingestochen haben soll. Gelebt hat das Mädchen in einer sozialpsychiatrischen WG in der Nähe des Friedhofs. Ihm drohen bis zu 10 Jahre Haft. Mehr als 5 Jahre nach der umstrittenen Operation Luxor steht in Wien heute ein erster Beschuldigter vor Gericht. Dem österreichischen Imam wird unter anderem Verhetzung und Mitgliedschaft in einer terroristischen Vereinigung vorgeworfen. Mehr von Petra Thalhammer-Jeschek.
13: Der Imam soll bei Predigten in Graz und später in Wien die Aktivitäten der islamistischen Terrororganisation Hamas im Gazastreifen gelobt und zu Straftaten aufgefordert haben. Der Österreicher ägyptischer Abstammung soll etwa gesagt haben, 2027 wird Israel vom Erdboden verschwinden durch die Hand von Männern, die sich Gott verschrieben haben. Ein Rückblick. Im Zuge der umstrittenen Operation Luxor finden eine Woche nach dem Terroranschlag in Wien im November 2020 zahlreiche Razzien gegen Vereine mit angeblicher Verbindung zur Muslimbruderschaft und der Hamas statt. Die Hausdurchsuchungen in Wien, Niederösterreich, der Steiermark und Kärnten sorgen von Anfang an für viel Kritik. Im Sommer 2021 stellt sich heraus, dass die Razzien zum Teil rechtswidrig waren. Gegen 13 Beschuldigte sind noch Verfahren offen.
10: Mit dem Doppelbudget bekommt die Wirtschaft die lang geforderte Senkung der Lohnnebenkosten. Gleichzeitig gibt es aber neue Belastungen an anderer Stelle. Die Unternehmen sehen das mit gemischten Gefühlen.

0: fühlen. Maria Kern hat sich bei Hoteliers umgehört.
1: Die Lohnnebenkosten werden um 1 Prozentpunkt gesenkt. Andererseits müssen Unternehmen künftig etwa höhere Beiträge für ältere Beschäftigte zahlen. Walter Veit, Präsident der Hotelvereinigung, sagt daher zur Entlastung bei den Lohnnebenkosten:
2: Natürlich ist es besser als nichts, aber diese neuen Belastungen werden das locker ausgleichen und ich fürchte, es wird ein Nullsummenspiel im besten Fall.
1: Auch Klaus Hofmann, Geschäftsführer der Famed Thermen und Hotels, meint:
3: Es ist ein gutes und wichtiges ein richtiges Signal. Der große Wurf, maßgebliche Herabsetzung ist es nicht.
1: Erich Moser, Hotelier in der Hinterbrühl, sagt zur Senkung der Lohnnebenkosten von 30% auf 29% auch:
4: Ich würde jetzt einmal sagen, es ist einmal ein Anfangspunkt.
1: Niedrigere Lohnnebenkosten werden also weiterhin auf der Forderungsliste von Unternehmen stehen.
0: Und es könnte ein WM-Auftakt nach Maß werden. Österreichs Fußballnationalmannschaft führt im ersten Spiel gegen Jordanien kurz vor Schluss 2:1. Die Tore haben Romano Schmid in der 20. und Marko Arnautovic in der 76. Minute geschossen. Der nächste Gegner unserer Nationalelf ist Argentinien am kommenden Montag. Das war das Stadtjournal, damit zum Wiener Wetter und Kevin Hebenstreit.
5: Ja, da gibt es jetzt einige Sonnenstunden bis in den Nachmittag hinein und es wird sehr warm. Aktuell um 20 Grad, 29 Grad heute der Höchstwert. Am Nachmittag ist dann ein kurzer Regenschauer nicht ganz ausgeschlossen. Und ab morgen kommt dann die große Hitze, 32 Grad der Höchstwert morgen. Ab Freitag bis inklusive Sonntag haben wir Höchstwerte um oder knapp über 35 Grad. Gewitter sind dann erst ab Sonntag möglich bei uns in der Stadt. Die große Hitze kommt. Der Blick auf die Straße. Caroline.
6: 10 Minuten länger dauert es auf der Tangente Richtung Graz zwischen Hierstetten und dem Knoten Prater, außerdem auf der Nordbrücke stadteinwärts und der Altmannsdorfer Straße stadtauswärts. Und noch eine Meldung für Niederösterreich, A5 Nordautobahn. Die Umfahrung Trassenhofen ist in beiden Richtungen nach einem LKW-Unfall gesperrt. Der Verkehr wird über das Ortsgebiet umgeleitet.
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6: Ja, und jetzt sind wir in der absoluten Schlussphase, Gerhard Prohaska, und es gibt wieder einen Check.
10: Genau, eigentlich sind wir schon über die 100 Minuten drüber, 10 Minuten Nachspielzeit sind vorbei und da wird jetzt noch einmal ein möglicher Penalty für Österreich gecheckt. Marko Arnautovic im Strafraum bringt den Ball zur Mitte und ein Jordanier ist da mit der Hand möglicherweise am Ball und das könnte jetzt noch einen Elfmeter geben für die Österreicher, die endgültige Entscheidung. 2-1 nach 100 Minuten, das wäre eigentlich schon der Dreipunkter, aber vielleicht gibt es dann noch die Möglichkeit, einen dritten Treffer einzufahren. Marko Arnautovic würde das wahrscheinlich dann selbst richten. Der Schiedsrichter steht wieder einmal draußen. Einmal schon, da hat einen Treffer der Österreicher aberkannt. Da war ein Handspiel von Stefan Bosch dabei. Und jetzt, was sagt er? Ich glaube, es gibt einen Penalty. 11 Minuten Nachspielzeit sind vorüber. Schauen wir, was sagt er, der Schiedsrichter. Er zeigt auf den Penalty. Jawohl! Hand mit einer Hand und deshalb ist Penalty angesagt. Es gibt jetzt doch noch die Möglichkeit auf den dritten Treffer. Und wie angesagt, Marko Arnautovic schnappt sich den Ball, legt sich den Ball zurecht. Kommt der Rekordtorschütze für Österreich doch noch zu diesem entscheidenden Treffer für ihn. Hoffentlich bei seiner letzten WM macht er diesen 3:1 perfekt und das wäre natürlich ein Beginn nach Maß bei dieser Weltmeisterschaft. Arnautovic steht bereit, der Tormann der Jordanier steht bereit. Komm Marco, versenkt den Ball zum 3:1, dann ist alles gut. Schiedsrichter Österreich 3:1. Wir starten mit einem Sieg in diese Weltmeisterschaft. Marko Arnautovic mit dem Schlusspunkt. Da stehen sie alle benannt, da jubeln die Österreicher. Die wichtigen 3 Punkte sind eingefahren. Auch ein Blick der Erleichterung bei Ralf Rangnick. Der bläst da einmal durch und da klatschen sie ab, die Spieler der Österreicher. Lang hat es gedauert, länger als 100 Minuten. Und jetzt ist es amtlich. Österreich gewinnt gegen Jordanien 3:1.
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Stadion. Wir waren ja live dabei beim letzten Tor, also nicht nur beim letzten, sondern bei den meisten der Partie. Und Jubel wahrscheinlich auch beim Public Viewing im Salettl. Da schalten wir dann gleich wieder hin nach Sass und Je Veux. Guten Morgen Wien, 10 nach 8.

0: Guten Morgen Wien, 8.14 Uhr.
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2: Ja, so einen WM-Auftakt haben wir uns gewünscht. Österreich gewinnt gegen Jordanien mit 3:1.
0: Jubel im Stadion, aber ich vermute, Barbara Türschmidt, auch Jubel beim Public Viewing im Salettl, oder? Du hast Fachleute um dich.
3: Ja. Ja, auf jeden Fall. Und sogar ich war extremst aufgeregt heute. Ich habe Fachfrauen bei mir, und zwar vom FC Bass. Das ist ganz ein neuer Fußballclub, der da gegründet wurde, von der Maro und von der Ronja. Hallo.
4: Hallo. Hallo.
3: Wie ist eure fachmännische, fachfrauliche Analyse?
4: Also, es ist ein extrem starkes Spiel gewesen, extrem spannend und ich glaube, eine gute Ausgangslage in der Gruppe für Österreich.
3: Super. Ronja?
4: Ja, das erste Tor hat mir am besten gefallen, das war Wahnsinn.
3: Habt ihr das erwartet, dass die so 3:1 oder habt ihr niedriger?
4: Nein, eigentlich überhaupt nicht.
3: Wirklich?
4: So habe ich es nicht erwartet, aber gut, dass sie gewonnen haben.
3: Super. Der Moritz, für den scheint jetzt nicht nur hier die Sonne im Salettl, sondern auch im Geldbörsel, gell Moritz?
5: Ja genau, 200 Euro gewonnen durch das 3:1, also der Elfmeter hat mir noch sehr viel gebracht am Ende.
3: Wahnsinn.
5: Das hat mich sehr gefreut.
3: Ja, wo geht's denn jetzt hin nach dem Spiel?
5: Leider wieder schlafen, weil 6 Uhr in der Früh, muss um 5 Uhr aufstehen und bin sehr müde und am Abend wieder Arbeit, deswegen wieder ins Bett für mich.
3: Und Ronja und Maro?
4: Direkt in die Arbeit jetzt.
3: Wahnsinn.
4: Genau, ja, es wird jetzt dann arg.
3: Noch ein Kaffee.
4: Ja, auf jeden Fall. Der muss auf jeden Fall sein, ja.
3: Es war auf jeden Fall ein erfolgreicher Morgen. Ich finde, es hat sich total ausgezahlt, aufzustehen. Jetzt scheint doch im Fußballhimmel die Sonne. Damit zurück zu euch, Sascha und Caro.
0: Ja, das sind die wahren Heldinnen, oder? Die vor der Arbeit Fußball schauen gehen. Großartig.
3: Genau.
0: Ja, wunderbar.
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0: 1 gewinnt Österreich gegen Jordanien. Bei uns waren sie live dabei ab 6 Uhr morgens. Barbara Tüsch mit dem Salettl hat gerade gesagt, am Fußballhimmel scheint die Sonne, Kevin am echten Himmel auch.
1: Ja, einige sonnige Stunden liegen da jetzt vor uns, das heißt bis in den Nachmittag hinein überwiegend freundlich. Es wird immer wärmer, 21 Grad aktuell etwa auf der Hohen Warte, 29 Grad der Höchstwert, aber Regenschirm trotzdem mitnehmen, weil so kurzer Schauer am Nachmittag ist schon möglich.
0: 8.18 Uhr ist das, Radio Wien Verkehrsinformation. Caroline mit ein paar Staupunkten, die üblichen Verdächtigen.
2: Kann man so sagen, genau. Tangente Richtung Graz, 10 Minuten länger dauert es zwischen Hirschstetten und dem Knoten Prater. Außerdem dichter Frühverkehr auf der Nordbrücke statt einwärts und auch auf der Altmannsdorfer Straße statt auswärts. Und noch die Meldung für Niederösterreich. Auf der A5 ist die Umfahrung Grasenhofen in beiden Richtungen nach einem LKW-Unfall gesperrt. Der Verkehr wird über das Ortsgebiet umgeleitet.
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0: Musik aus Österreich, du entschuldige, ihr kennt die Peter Cornelius am Mittwochmorgen auf Radio Wien. Und wir feiern, wir gratulieren der österreichischen Nationalelf 3:1 im Auftaktspiel bei der WM gegen Jordanien. Aber nicht nur unseren Kickern gratulieren wir. Heute ist der 17. Juni und wir feiern heute auch noch andere echte Heldinnen und Helden der Stadt. Es ist nämlich der internationale Tag der Müllabfuhr.
1: Ja, und sind wir uns ehrlich, die Emma 48 gehört zu Wien wie das Riesenrad und der Stephansdom. Und da wollen wir mal Danke sagen, dass sie unsere Stadt so lebenswert und sauber halten.
0: Carola Gausterer hat ein paar Fakten für uns.
2: Die Stadt Wien produziert 1,2 Millionen Tonnen Abfall im Jahr. Mehr als doppelt so viel wie alle anderen Landeshauptstädte zusammen. Josef Thon, der Chef der MA 48, erklärt das so.
3: Umso reicher ein Land ist, und Österreich ist ein reicher Land, produziert man mehr Müll, muss ich sagen. Und dann hat der Müll sich so verändert, dass natürlich auch Stoffe drinnen sind, die hat es vor 20, 30 Jahren noch gar nicht gegeben. Ne?
2: Insgesamt, und das ist bemerkenswert, wird der Müll pro Kopf weniger.
3: Ja, der Müll pro Kopf in Wien nimmt ab. Also da ist uns schon einiges gelungen. Ja. Wir sind nicht so, dass der Müll pro Kopf zunimmt, sondern es sind halt in 15 Jahren 300.000 Leute herzogen. Also ganz klar, es ist praktisch nach Wien gezogen. Das macht in Summe dann zwar mehr aus, aber pro Kopf ist weniger geworden. Ja.
2: Erst im März hat die Müllabfuhr ihr 80-jähriges Bestehen gefeiert. Das knallige Orange haben die Mitarbeiter nicht immer getragen.
3: Ja, wir waren eigentlich immer so blau-grau. Das war bis in die 70er Jahre und beginnend mit 1972 haben wir dieses Orange bekommen. Das heißt, es hat damals schon Sicherheitsbestimmungen gegeben, dass diese Leute speziell, wenn der Winter da war, also wenn es finster war in der Früh, waren die Ausländer, hat man die nicht gesehen. Es ist zu Unfällen gekommen und man hat ihnen eine Schutzkleidung vorgeschrieben. Man konnte sich damals auswählen zwischen Gelb und Grün und Orange und seitdem ist das Orange auch bei der 48er.
2: Seitdem ist viel passiert. Es fahren voll elektrische Müllautos, es gibt 13 Mistplätze in der Stadt, eine eigene Kläranlage und ein eigenes Biomassekraftwerk. Ein bisschen Ärger bereiten Josef Thon aber noch die vielen Hundstrümmerln auf den Straßen. Aber auch das hat sich gebessert.
3: Für mich war ein richtiger Durchbruch die Schaffung dieser Wastewatcher. Ja. Das war das ganze Problem mit den Hundstrümmerln, wo wir gesagt haben, wir brauchen mehr Straßenkehren, damit wir die Hundstrümmerl wegräumen. Das haben wir zuerst ermahnt und hingewiesen und dann haben wir die Wastewatcher 2008 geschaffen und dann haben die gestraft. Da ist uns wirklich ganz viel gelungen mit dem Wastewatcher. Noch nicht 100%, aber wir sind auf 98% und die 2% fast hat erwischt man auch noch.
2: So gehört Wien mittlerweile zu den saubersten Hauptstädten Europas. Wer sich davon überzeugen will, fährt im Vergleich mal nach Rom, Paris oder Athen.
0: Ja, kann man wohl sagen. Also ihr seid super, wir feiern euch.
1: Ja, nicht nur heute am Tag der Müllabfuhr.
0: Genau, schönen guten Morgen Wien. In 4 Minuten ist es 8:30.

0: Heute ist Mittwoch, der 17. Juni. Es ist 8.30 Uhr. Willkommen zu den Schlagzeilen auf Radio Wien mit Thomas Edinger.
1: Guten Morgen. Österreich hat den Auftakt zur Fußball-WM gegen Jordanien 3:1 gewonnen, nach über 110 Minuten und einem Elfmeter-Tor durch Arnautovic quasi in letzter Sekunde. Mit den ersten drei Punkten im Gepäck geht's am Montag gegen Argentinien. In Wien steht heute eine 14-Jährige wegen Mordes vor Gericht. Das Mädchen soll im Februar am Friedhof Baumgarten eine Pensionistin erstochen haben. Die 14-Jährige hat in einer sozialpsychiatrischen WG gelebt. Und in Wiens Schulen könnte es bald weniger Kinder geben, die nicht gut Deutsch können. Das Bildungsministerium rechnet kommendes Schuljahr mit -18%. Die Wiener ÖVP sieht den gestoppten Familiennachzug als Grund. Soweit die Schlagzeilen zum Wetter und Kevin Hebenstreit.
2: Da hat uns über Nacht andere Luft erreicht, feuchtere Luft nämlich. Es ist ein bisschen dampfig draußen bei aktuell 20 bis 22 Grad in der Stadt. Bis zu 29 Grad gehen sich heute am Nachmittag aus. Es wird zwar die Luft etwas trockener im Laufe des Tages, aber einzelne Regenschauer können am Nachmittag wieder nachkommen und dann wäre es wieder zunehmend schwül. Stichwort schwül und vor allem heiß. Die nächsten Tage, die werden zunehmend heiß bei uns. Ab morgen beginnt eine Hitzewelle, 32 Grad der Höchstwert. Morgen am Freitag hat es dann um 35 Grad, am Samstag sogar bis zu 36. Die nächsten Regenschauer oder Gewitter sind dann frühestens am Samstagabend oder am Sonntag möglich. Soweit die Wetteraussicht. Ein Blick auf die Straßen in den Frühverkehr. Caroline.
3: In Wien gibt es noch 10 Frühverkehr auf der Tangente Richtung Graz zwischen Hirstetten und dem Knoten Prater und auch auf der Nordbrücke stadteinwärts. Und in Niederösterreich gibt es ein Problem auf der A5. Da ist die Umfahrung Drassenhofen in beiden Richtungen nach einem LKW-Unfall gesperrt. Der Verkehr wird über das Ortsgebiet umgeleitet.
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0: Mittwochmorgen auf Radio Wien, 8.35 Uhr.
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0: Gelungener Auftakt für unsere Nationalmannschaft, 3:1 gegen Jordanien. Bei uns sind sie live dabei seit 6 Uhr morgens.
2: Ja, und Martin Lang ist für uns in den USA. Und Martin, du hast den Teamchef vor dem Mikrofon.
3: Ja, der Thomas Druckeschitz, der ÖFB-Mannschaftspresseschef, war so nett, uns in dieser Flashzone, wo neben uns die FIFA steht, Superior of the Play, das ZDF, der Al Jazeera, der ORF natürlich, Servus TV, uns Ralf Rangnick zu kommen. Erstens aus österreichischer Sicht, schönen guten Morgen hier in San Francisco, guten Abend und herzliche Gratulation. Wie geht's Ihnen eigentlich jetzt so nach diesem Auftakt, auf den man so lange hingefiebert hat?
4: Ja, es war nichts für schwache Nerven. Das war das erwartet schwere Spiel, sogar noch einen Tick schwerer, als ich es erwartet hatte. Das lag auch am Gegner. Die haben das extrem gut gemacht, sehr mutig gespielt. Und wir hatten dann schon hin und wieder unsere Probleme mit dieser Spielweise. Trotzdem spricht es für die Jungs, wie sie mit den Rückschlägen auch umgegangen sind. Den Ausgleichstreffer danach, das zunächst nicht gegebene Tor für uns. Und dann so dran zu bleiben und weiterhin auf dem Gaspedal zu bleiben, das Spiel unbedingt gewinnen zu wollen, spricht für die Moral der Jungs und auch für die Qualität der Jungs. Und deswegen ja, sind wir jetzt sehr froh, dass wir mit 3 Punkten und auch mit einem 3:1 in das Turnier gestartet sind.
3: Sie haben das ja taktisch so eingestellt, dass wir nicht gleich Vollgas spielen, um den Jordanien nicht ins sogenannte offene Messer zu laufen, in deren Konter, wenn sie Platz haben, sind sie gefährlich. Und dann reagiert mit der Arnautović, vielleicht doch noch was probiert und so. Also unter Anführungszeichen sage ich mal von außen betrachtet, der Plan ist aufgegangen und da muss man ihnen wirklich herzlich gratulieren.
4: Ja, in der ersten Halbzeit finde ich das nicht. In der ersten Halbzeit hatten wir schon unsere Probleme und auch Alex Schlager hat da richtig gut gehalten. Hatten auch einmal Glück mit dem Kopfball an die Latte, an die Stange. Und von daher war die erste Halbzeit, fand ich, nicht so, dass wir das Spiel komplett kontrolliert haben. Und in der zweiten Halbzeit wurde es dann eigentlich auch erst so in der 60. Minute nach den weiteren Einwechslungen so, dass wir das Spiel dann auch in die eigene Hände genommen haben und dann auch mehr kontrolliert haben.
3: Zwei Fragen noch. Wie geht es Ihnen so, wenn man sich diese Bühne anschaut? Ich meine, es ist für viele Neuland, ja, wird das rausgehen mit den Hymnen, diese Atmosphäre und alles Mögliche. Stehen Sie das so ganz cool durch, weil Sie so viel Erfahrung haben, oder ist es, kribbelt es doch dann insgesamt?
4: Nein, das war schon auch für uns auf der Bank heute nervenaufreibend und nichts für schwache Nerven. Aber wie gesagt, umso mehr freuen wir uns darüber, dass wir gewonnen haben. Das ganze Turnier hier mit den Stadien, mit dem, wie es präsentiert wird, ist einfach nochmal eine ganz eigene Nummer, ist nochmal eine Dimension größer als eine Europameisterschaft. Und deswegen ja, freut es mich enorm für Österreich, für unsere Fans, aber auch für unsere Mannschaft, dass wir jetzt erfolgreich gestartet sind.
3: Und ein Wort noch zu dem, Sie haben sicher gesehen, was der nächste Gegner vorher abgeliefert hat, oder? Mit der Nummer 10.
4: Ja, aber nicht nur mit der Nummer 10. Das ist eine herausragend gute Ballbesitzmannschaft mit wahrscheinlich sogar 2 bis 3 Mannschaften, die sie fast gleichwertig aufbieten können, wenn man sich mal anschaut, wen die heute eingewechselt haben, beziehungsweise wer alles nicht reinkam. Das wird schon nochmal eine ganz große Herausforderung für uns. Aber heute freuen wir uns jetzt erstmal über den erfolgreichen Start. Und ab übermorgen werden wir uns dann auf das Spiel gegen Argentinien vorbereiten.
3: Singen Sie auch im Flieger?
4: Singen? Ja. Glaube ich nicht, dass da heute die Jungs schon singen im Flieger. Ich glaube, dazu sind sie zu müde. Aber der Flug ist ja auch nicht allzu lange, 40 Minuten. Und da schauen wir, dass wir so schnell wie möglich wieder in unser Team-Basecamp kommen.
3: Eine Frage ist mir noch eingefallen. Die Bild-Zeitung hat geschrieben, Joshua Kimmich hat eine Schlange gesehen. Und dann gebe ich laut Bild, wäre auch den Österreichern das Fahrradfahren untersagt. Und unter Anführungszeichen, wenn man aufpassen muss, im Teamcamp bei Schlangen, die vielleicht irgendwo in Kalifornien sind. Haben Sie davon angehört?
4: Also erstens mal fahren wir nicht mit dem Fahrrad zum Training, sondern mit dem Bus. Zweitens haben wir bisher noch keine Schlangen gesehen, dafür jede Menge süße kleine Kaninchen bzw. Häschen bei uns im Camp. Aber ansonsten, Schlangen waren bisher noch keine bei uns zu sehen.
3: Dankeschön, Kollegen von der Bild-Zeitung, danke an den Thomas Druckeschitz und der Ralf Rangnick, Pressekonferenz, noch 3 TV-Interviews und er war bei uns. Dankeschön und liebe Grüße aus dem Tunnel im San Francisco 49er-Stadion. Und es ist ein außergewöhnlicher Moment. Danke, dass wir das Interview in der ganzen Länge machen durften.
0: Dankeschön, Martin Lang war das live mit dem Teamchef aus den USA.
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0: Ja, Kevin, die nächsten Tage wird's heiß. Heute ist es warm.
1: Heute ist es warm.
0: So sagt man das, ne?
1: Sehr warm, würde ich sogar sagen, weil heiß bei uns ab 30 Grad. Heute werden es bis zu 29 am Nachmittag. Also gut warm, auch schon bei uns. Vor allem auch ein bisschen schwül heute am Nachmittag. Ein kurzer Schauer, nicht ganz ausgeschlossen.
0: 8.48 Uhr ist das Radio Wien Verkehrsinformation. Caroline, da ist noch ein bisschen was los in der Stadt.
2: Es dauert noch 10 Minuten länger auf der Tangente Richtung Graz zwischen Hirschstetten und dem Knoten Prater. Außerdem auf der Nordbrücke stadteinwärts, auf der Schüttelstraße und auch am äußeren Gürtel Höhe Matzleinsdorfer Platz. Und noch die Meldung für Niederösterreich: auf der A5 ist die Umfahrung Trassenhofen in beiden Richtungen nach einem LKW-Unfall zumindest bis in den Vormittag hinein übergesperrt. Der Verkehr wird über das Ortsgebiet umgeleitet.
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0: Der Mittwoch auf Radio Wien ab 9 mit Viktoria Weiner. Hallo.
1: Hallo, schönen Vormittag.
0: Hallo. Ja, Morgen. Wir klären jetzt noch
2: die Frage zum Tag.
0: Ja, das Thema natürlich Österreich gegen Jordanien heute endet 3:1. Wir waren live dabei. Wir haben aber auch über den Ressourcenflohmarkt in der Kulisse berichtet heute.
1: Und um die Kulisse geht's jetzt. Das war am 8. Oktober 1980, als Fritz Aumeier, Beatrix und Andreas Elsner, Eva Traunauer und Wolfgang Kallal das Kulturbeisel zur Kulisse in den Räumlichkeiten eines ehemaligen Vorstadtwirtshauses eröffnet haben.
3: Die Idee dazu, die kam aber schon 4 Jahre vorher, und zwar von einem leider schon verstorbenen Musiker.
1: Und jetzt wollen wir von Ihnen wissen, wer war das? Also welcher Musiker hatte die Idee, die Kulisse

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1: Schönen Vormittag, es ist 9 Uhr im Nachrichtenstudio Thomas Edinger.
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3: Österreich gewinnt den Auftakt zur Fußball-WM gegen Jordanien. Prozess nach dem Mord an einer Pensionistin am Friedhof Baumgarten. Das Wiener Wetter wechselhaft und warm. Schönen Vormittag. Es war ein Start nach Maß. Österreichs Fußballnationalmannschaft hat das erste WM-Spiel gegen Jordanien 3:1 gewonnen, dank eines Tors von Romano Schmid, einem Eigentor der Jordanier und einem versenkten Elfer von Marko Arnautovic quasi in letzter Sekunde, Gerhard Brasker.
4: Es war ein hartes Stück Arbeit. Vor der Pause trifft Romano Schmid zum 1:0, aber die Jordanier, die hatten die besseren Möglichkeiten und wurden nach der Pause mit dem Ausgleich belohnt. Danach kippt die Partie zugunsten von Österreich. Zuerst glücklich durch ein Eigentor der Jordanier und schließlich in der 100. Minute war ein Elfmeter von Marko Arnautovic die Erlösung auch für Teamchef Ralf Rangnick.
5: Jordanien hat uns das Leben richtig schwer gemacht und wir haben schon gebraucht, bis wir richtig ins Spiel reingekommen sind. So richtig gut wurde es eigentlich dann erst Mitte der zweiten Halbzeit.
4: Und auch die Spieler wie Conny Leimer haben nach diesem 3:1 erleichtert durchgeatmet.
6: Am Ende, glaube ich, zeigt wieder diese Mentalität, was in der Mannschaft steckt, einfach, dass wir nie aufgeben, dass wir bis zum Schluss weitermachen. Und es tut auch wirklich gut, jetzt mit 3 Punkten in die WM zu starten.
4: Und trotzdem wird man sich steigern müssen. Unser nächster gegen Argentinien hat gegen Algerien 3:0 gewonnen. Dreimal trifft Lionel Messi.
3: In den Wiener Schulen könnte es bald weniger Kinder geben, die nicht gut Deutsch können. Das Bildungsministerium rechnet kommendes Schuljahr mit 18% weniger außerordentlichen Schülern. Die Gesamtzahl soll auf rund 15.500 sinken. Die Wiener ÖVP sieht den gestoppten Familiennachzug als Grund. In Wien steht heute eine 14-Jährige wegen Mordes vor Gericht. Das Mädchen soll im Februar am Friedhof Baumgarten eine Pensionistin erstochen haben. Kurz später ist die 14-Jährige festgenommen worden. Ihr drohen bis zu 10 Jahre Haft. Mehr von Katharina Pawlowski.
7: Mehrfach soll die 14-Jährige auf die 64-jährige Frau am Friedhof Baumgarten eingestochen haben. Sie dürfte das Opfer zufällig ausgewählt haben. Eine Sachverständige hat der Jugendlichen eine instabile Persönlichkeitsstörung bei gleichzeitigem Unrechtsbewusstsein attestiert und sie als schuldfähig eingestuft. Die Jugendliche wurde nach der Tat von der Polizei in ihrer sozialpsychiatrischen WG, in der sie lebte, festgenommen. Dabei wurden das Taschenmesser als mutmaßliche Tatwaffe, blutbefleckte Kleidung sowie ihr Handy sichergestellt, auf dem soll auch ein Video der Tat sein. Die Strafdrohung für Mord liegt bei Jugendlichen im Alter zwischen 14 und 16 bei 1 bis zu 10 Jahren Haft. Deshalb wird der Fall nicht vor einem Geschworenen, sondern vor einem Schöffengericht verhandelt. Zusätzlich wurde die Unterbringung in einem forensisch-therapeutischen Zentrum beantragt.
3: Und der Iran exportiert erstmals nach 2 Monaten wieder Erdöl. Nach der Vereinbarung zum Kriegsende mit den USA haben mehrere Tanker das bisher von der US-Marine blockierte Seegebiet verlassen. Das zeigen Tracking-Daten. Wann die Straße von Hormuz wieder geöffnet wird, darüber gibt es unterschiedliche Angaben. Das waren die Nachrichten, damit zum Wiener Wetter und Kevin Ebenstreit.
8: Begonnen hat der heutige Tag mit Regenschauern. Inzwischen haben wir strahlenden Sonnenschein und es wird zunehmend warm draußen. 23 Grad messen wir da derzeit in der Innenstadt. 22 Grad hat es auf der Hohen Warte und in Floridsdorf und in Unterlaa sind es 21 Grad. Die Temperatur erreicht am Nachmittag heute bis zu 29 Grad. Es wird aber nicht durchgehend sonnig bleiben. In der warmen Luft bilden sich nämlich Quellwolken.

0: Und am Nachmittag ist dann auch ein kurzer Regenschauer nicht ganz ausgeschlossen. Morgen und übermorgen, da bleibt es trocken und es wird zunehmend heiß. Morgen bis zu 32 Grad und am Freitag 35 Grad. So viel zum Wetter. Der Blick auf die Straßen, da ist schon noch ein bisschen was los, etwa auf der Tangente, Caroline.
1: Fahrtrichtung Graz dauert es noch 10 Minuten länger zwischen Hirschstetten und dem Knoten Prater. Außerdem noch dichter Frühverkehr auf der Nordbrücke stadteinwärts, auf der Schüttelstraße und auch am äußeren Gürtel beim Matzleinsdorfer Platz. Nach Niederösterreich S1 Wiener Außenring Schnellstraße Richtung Schwechat. Der Tunnel Rannersdorf ist gesperrt. Im Tunnel steht ein defektes Fahrzeug. Die Asfinag ist schon dort. Am besten warten Sie die Dauer der Sperre auf der S1 ab. Und noch A5, da ist die Umfahrung Trassenhofen in beiden Richtungen nach einem LKW-Unfall zumindest den Vormittag über gesperrt. Der Verkehr wird über das Ortsgebiet umgeleitet.
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3: Wahnsinn, was war das bitte heute für ein WM-Auftakt für Österreich? 3:1 gegen Jordanien, also was kann es Schöneres geben? Kevin, Caro, ihr habt das heute in der Früh wirklich live miterlebt auf Radio Wien. Habt mitgefiebert, mitgefeiert. Da können wir zufrieden sein mit unserer Mannschaft, oder?
1: Absolut, aber es war so spannend.
0: Ja, sie hätten es in der zweiten Hälfte nicht so spannend machen müssen, aber am Ende ist okay.
3: Na, Hauptsache, wir haben noch ein Tor bekommen, oder? Ich habe am Weg hierher wirklich auch Leute im Bus gesehen, die lautstark das Match mitverfolgt haben. Heute sei ihnen verziehen, das Ganze. Aus Wohnungen wurde wirklich wenn das Fenster offen war, da hat man die Leute jubeln gehört und das auch wirklich zu Recht. Ich finde es super. Das nächste Match dann für Österreich gegen Argentinien am Montag. Argentinien ist ja Weltranglistenerster. Das wird nochmal spannend, aber heute dürfen wir mal ganz entspannt den Sieg genießen, uns mitfreuen mit unserer Nationalmannschaft und das gehört gefeiert. Schönen Mittwoch.

0: Schönen guten Morgen, schönen Vormittag. 3 Tore für Österreich, 1 Tor für Jordanien. Wir haben gewonnen. Das war wirklich wahnsinnig spannend. Schon mit dem Guten Morgen-Team waren sie ja quasi live mit dabei und die sind auch jetzt wieder bei mir. Hallo. Denn ja, wir haben da noch was zu klären.
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0: Ja, in unserer Runde begrüße ich jetzt auch die Gabriele. Hallo, schönen Vormittag.
2: Ja, guten Morgen. Ja.
0: Hallo, Gabriele. Hallo. Gabriele, haben Sie mitgefiebert beim Match?
2: Leider nicht. Ich war zwar in der Nacht wach, aber ich bin zu früh schlafen gegangen. Ich habe es auch vergessen.
3: Hätte sich ausgezeigt.
0: Genau. Ein bisschen Schlaf darf aber auch sein. Ne? Ja, heute in der Früh.
2: Aber ich hätte sicher noch durchgehalten, wenn ich dann gedacht hätte.
0: Ja, sicher. Da fiebert man dann mit, weil es so wahnsinnig spannend ist. Heute Morgen wurde aber auch noch über was ganz anderes berichtet, nämlich über den Ressourcenflohmarkt in der Kulisse.
3: Mhm, ganz was Spezielles ist es.
4: Es war am 8. Oktober 1980, da ist das Kulturbeisel zur Kulisse in den Räumlichkeiten eines ehemaligen Vorstadtwirtshauses eröffnet worden.
5: Genau, aber die Idee dazu, die hat es schon 4 Jahre vorher gegeben, und zwar von einem leider schon verstorbenen Musiker.
0: Das ist absolut richtig. Ja. Wissen Sie noch zufällig, wie die Band geheißen hat? Von Willi Resetaritz?
2: Von Willi.
4: Ja, damals, ganz früher.
0: Nur so eine Zusatzfrage.
2: Da brauche ich jetzt einmal Multiple Choice.
0: Macht nichts.
3: Multiple Choice, okay. Waren das die Käfer, die Fledermäuse, Kaninchen oder die Schmetterlinge?
2: Schmetterlinge.
0: Ja, na, bitte. Ja, super. Na, bitte. Sehr gut, gut gemacht. Ja, da macht sich ein Radio Wien Überraschungspaket auf den Weg zu Ihnen. Viel Spaß damit wünsche ich. Vielen Dank fürs Mitspielen.
3: Dankeschön. Alles Liebe,
0: schönen
3: Tag.
0: Und noch einen schönen Mittwoch. Ciao.
2: Euch auch noch.
1: Ciao. Die Frage zum Tag auf

0: 9.23 Uhr auf Radio Wien. Mit uns bleiben Sie am Ball. 3:1 heute haben Sie gespielt, Österreich gegen Jordanien. Das war ja das erste WM-Match für Österreich. Und ich muss sagen, ich bin normal so ein bisschen eine Fußballbanause, aber heute bin ich richtig vom Bildschirm geklebt. Also so eine WM ist schon immer was ganz Besonderes. Sportreporter Martin Lang, der hat mit Marco Arnautovic gesprochen, gleich nach dem Sieg, der ja für das dritte Tor verantwortlich war. Und somit ist er auch der älteste österreichische Torschütze bei einer WM.
1: Danke vielmals, dass ihr so früh aufgestanden seid, um uns zu unterstützen. Wir machen weiter, wir werden euch weiterhin glücklich machen, wir werden weiterhin alles geben und bis in 5 Tagen.
2: Und was für ein Spiel. Du hast so lange von dieser WM geträumt, du kommst rein. Für mich bist du der Superior Player of the Match mit den 2 Toren. Das eine aberkannt, von wenn es vielleicht 3 gewesen. Also super, oder? Bist selber stolz, glücklich?

0: glücklich drüber?
1: Ja, das erste wurde aberkannt, das zweite war Eigentor, muss ich klipp und klar sagen. Also die Leute haben gesagt,
2: das war der Kopf hin.
1: Ja, aber war Eigentor.
2: Der Elfer war super. Aber
1: mir ist es egal, wer Man of the Match wird, das ist mir komplett...
3: Aber die Leistung war schon exzeptionell, würde man sagen.
1: Ja, es ist nicht einfach. Es ist nicht einfacher, in ein Spiel reinzukommen, was schon hitzig ist. Leute glauben immer, wenn man von der Bank kommt, dass man dann umso fitter, umso frischer ist. Das ist leider nicht der Fall. Du kommst in ein Spiel, was schon sehr hitzig ist, und da musst du dich auch noch adaptieren, ja, reinfinden. Und Gott sei Dank war es am Ende ein Happy End, und ich bin sehr glücklich.
3: Wer legt auf, es wird lustig, Heimflug. Es tut vor allem richtig gut, einmal dieses Erfolgserlebnis zu haben, oder? Das ist genau das, was man braucht.
1: Ja, auf jeden Fall. Also jetzt will ich mal so schnell wie möglich aufhören, mit dir zu reden, dass ich meine Familie sehen kann. Und dann ist der Flug zurück nach Santa Barbara, und dann beginnen schon die Regeneration und die Vorbereitung auf Argentinien.
3: Hast du gesehen, was der Messi abgeliefert hat eigentlich vorher vom Reingehen-Server?
1: Wir brauchen nicht reden über Messi. Messi ist Messi, und er wird immer Messi bleiben, und es wird niemals im Leben einer das erreichen, was erreicht.
3: Wenn du weiter so quasi zwei Tore machst pro Spiel oder eins, Bundespräsident wird vielleicht doch noch was.
1: Ja, lass das mit dem Bundespräsidenten. Ich konzentriere mich jetzt auf die Mannschaft. Okay?
3: Danke. Ciao, ciao. Wir sehen uns. Gratuliere.
4: Das nächste Match ja dann für Österreich gegen Argentinien am Montag. Es wird dann auch nochmal spannend. Aber jetzt dürfen wir mal ein bisschen den Sieg genießen, uns mitfreuen, mitfeiern mit unserer Nationalmannschaft. Ich wünsche einen schönen Mittwoch.

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9: 9:30 Uhr, das Wiener Wetter. Heute warm und recht sonnig, aber nicht ganz beständig. Der Höchstwert 29 Grad sind möglich. Aktuell messen wir 23 Grad in der Innenstadt, 22 Grad hat es in Wien-Donaufeld. Radio Wien mit der besten Verkehrsinformation der Stadt. 10 Minuten dauert es länger auf der Tangente Richtung Graz zwischen Hirschstetten und dem Knoten Prater und Niederösterreich A5, Nordautobahn, die Umfahrung Drasenhofen ist wieder frei. Der kaputte LKW ist abgeschleppt worden. Auf der Ausweichstrecke durch das Ortsgebiet gibt es aber noch Stau. Mindestens 15 Minuten dauert es hier länger. Und es wird geblitzt, und zwar auf der Hardiggasse kurz vor Auhof. Gute Fahrt, kommen Sie gut und sicher an Ihr Ziel.
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1: Ja, Kevin, hallo. Das Schönen Wetter Vormittag. Heute wird schön, obwohl es in der Früh eigentlich noch gar nicht so ausgeschaut hat, oder? Da habe ich noch den Regenschirm braucht.
2: Ja, zur frühen Stunde war das noch ganz anders. Da sind mehrere Regenschauer über die Stadt gezogen. Die sind inzwischen weg. Wir haben viel Sonnenschein, aber in der zunehmend warmen Luft. Und es wird heute sehr warm, 24 Grad aktuell innerstädtisch, 29 Grad am Nachmittag, werden sich wieder Quellwolken bilden. Und dann kann schon noch einmal hier und da ein kurzer Schauer dabei sein, vor allem in Richtung Wienerwald. Viele Bezirke werden es aber bis zum Abend jetzt trocken haben.
1: Aber die große Hitze, die kommt am Wochenende, oder?
2: Die kommt jetzt in den kommenden Tagen. Genau, morgen haben wir bis zu 32 Grad. Das ist jetzt noch nicht die allergrößte Hitze. Hatten wir auch schon einmal im Mai bei der ersten Hitzewelle bis zu 32 Grad. Dann ab Freitag geht es aber los, weil da steigt die Temperatur am Vormittag schon auf über 30 Grad und am Nachmittag auf 35 Grad. Da wird es also wirklich sehr heiß und Höchstwerte um 35, vielleicht sogar bei 36 Grad haben wir dann auch am Wochenende.
1: Ui, also für alle, die jetzt wieder die Winterdecke hervorgekramt haben, weil es so kalt war, ich glaube, jetzt können wir es endgültig weggeben. Wie schaut es denn da so mit Gewittern aus? Ist das auch eine Gefahr?
2: Ja, ist ja oft, wenn es so heiß ist und es wird auch ein bisschen schwül sein, die Frage, wird es da krachen dann am Nachmittag? Es schaut jetzt einmal folgendermaßen aus. Der Freitag ist ganz sicher durchwegs trocken. Da haben wir meistens wolkenlosen Himmel, da haben wir stabiles Hochdruckwetter. Das heißt, wenn Sie was unternehmen wollen, vielleicht am Freitagnachmittag schon Zeit haben, da geht das auf jeden Fall, da bleiben Sie trocken. Der Samstag ist auch lange Zeit sonnig und trocken. Da sehe ich dann aus dem Umland so Richtung Abend vielleicht einzelne Gewitterausläufer nach Wien ziehen. Das heißt, da können Sie uns am Abend ein bisschen treffen. Aufgepasst, wer auf die Berge will am Samstag, dort geht es schon am Nachmittag los und da sind auch heftige Gewitter möglich. Der Sonntag ist dann bei uns in Wien wohl der gewittrige Tag. Das heißt, da kann es dann auch am Nachmittag bei uns schon erste Gewitter geben. Und größte Gefahr bei diesen Gewittern wird sein, dass sehr große Regenmengen in kurzer Zeit runterkommen, lokal. Da kann es dann aber auch zu Überflutungen kommen. Damit müssen wir leider rechnen, zumindest in Wien oder Umgebung, dass es das eine oder andere heftige Gewitter geben wird.
1: Mhm. Ui, okay. Und sag mal, bleibt es dann so heiß oder worauf darf man sich dann so nächste Woche einstellen?
2: Ja, Anfang der Woche haben wir noch große Hitze, 33 bis 35 Grad. Mitte der Woche dann die Chance, dass uns ein Tief streift und die Temperatur kurzfristig auf unter 30 Grad zurückgeht, aber nur wenig unter 30 Grad, weil danach wird es dann schon wieder heiß. Also es bleibt die nächste Woche durchgehend hochsommerlich.
1: Alles klar. Kevin, mit dir sind wir immer bestens informiert. Vielen lieben Dank dafür.
2: Sehr gern.
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0: 9 Uhr. Damit ab ins Nachrichtenstudio zu Thomas Edinger.
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2: Die Neos wollen beim Wehrdienst künftig auf Freiwilligkeit setzen. Das Traditionscaféhaus Bräunerhof hat nach der Insolvenz wieder eröffnet. Das Wiener Wetter recht sonnig und sehr warm. Schönen Vormittag. Die Regierung ringt seit Monaten um eine Reform des Wehrdienstes. Eine Einigung zwischen ÖVP, SPÖ und Neos lässt weiter auf sich warten. Vorschläge gibt es. Nach der SPÖ haben nun auch die Neos ihre Vorstellungen auf den Tisch gelegt. Viktoria Waldhäusl berichtet.
3: Das NEOS-Modell für einen neuen Wehrdienst basiert auf Freiwilligkeit. Zunächst müsse das Bundesheer definieren, wie viele Grundwehrdiener es brauche. Die Stellung würde es zwar weiterhin geben, aber nur wenn sich nicht genug Freiwillige melden, käme es später auch zur Einberufung weiterer Rekruten. Die könnten laut NEOS-Generalsekretär Douglas Hoyos zum Beispiel anhand ihrer Qualifikation ausgewählt werden. Der Wehrdienst würde außerdem im Schnitt auf 12 Monate verlängert werden. Vorbilder für dieses Modell gibt es in Skandinavien. Innerhalb der Koalition in Österreich wird das Modell aber mit Skepsis aufgenommen. Verteidigungsministerin Claudia Tanner von der ÖVP verweist auf die Vorschläge der Wehrdienstkommission. Davon, dass Parteien ihre eigenen Modelle konstruieren, halte sie nichts, so Tanner gegenüber der Austria Presseagentur. Die Verhandlungen zwischen ÖVP, SPÖ und Neos laufen.
2: Die Inflation hat im Mai weiter zugelegt. Die Teuerungsrate ist auf 3,7% gestiegen, nach 3,4% im April, wie die Schnellschätzung der Statistik Austria zeigt. Schuld für den Anstieg waren Dienstleistungen, vor allem Preissprünge bei Flügen, aber auch teurerer Sprit und Heizöl. Mit etwas Verspätung hat heute der Bräunerhof wieder eröffnet. Das Stammcaféhaus von Thomas Bernhard und Helmut Qualtinger war insolvent. Die neuen Betreiber wollen den Charakter des denkmalgeschützten Kaffeehauses im Ersten bewahrt haben. Anja Bachleitner und Bernd Maciedolnik berichten.
4: Der Bräunerhof soll so behutsam renoviert werden, dass es selbst Stammgäste kaum merken werden. Das hat einer der neuen Chefs, Peter Friese, über die Tageszeitung Der Standard ausrichten lassen. Tatsächlich erwarten die Gäste bei der heutigen Wiedereröffnung eine Fassade mit neuem Anstrich und ein vergrößerter Gastgarten. Drinnen ist die Zahl der Plätze gleich geblieben. Neu installiert wurde eine Klimaanlage, WLAN sowie Fernwärme und Steckdosen. Gäste können außerdem künftig mit Karte zahlen. Die wohl größte Veränderung in dem Kultcaféhaus ist der Abgang der früheren 14-köpfigen Belegschaft. Diese hat sich zuvor geschlossen gegen eine Unterzeichnung der neuen Arbeitsverträge unter Plachuta und Friese gestellt. Auch Rechtsexperten sehen darin eine deutliche Verschlechterung. Was die Rechnung für die Gäste angeht, müssen auch sie mit einem leichten Preisanstieg rechnen.
2: Und Österreichs Fußballnationalmannschaft hat das erste WM-Spiel gegen Jordanien 3:1 gewonnen, dank eines Tors von Romano Schmid, einem Eigentor der Jordanier und einem versenkten Elfer von Marko Arnautovic quasi in letzter Sekunde. Mit 3 Punkten im Gepäck geht's am Montag gegen Weltmeister Argentinien. Das waren die Nachrichten, damit zum Wiener Wetter und Viktoria Weiner.
0: Heute gibt es ein paar Sonnenstunden, zur Sonne kommen aber laufend Wolken dazu und am Nachmittag ist auch ein kurzer Regenschauer nicht ausgeschlossen. Der Wind weht zunehmend lebhaft aus Nordwest und die Temperatur erreicht bis zu 29 Grad. Morgen wird es dann richtig heiß mit bis zu 32 Grad. Dazu scheint häufig die Sonne und es sollte durchwegs trocken bleiben, auch wenn vorübergehend mehr Wolken auftauchen. Der Wind weht nur noch schwach bis mäßig. Aktuell messen wir jedoch 24 Grad in der Innenstadt, 23 Grad hat es in Wien-Stammersdorf. 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In Wien kommen Sie gut voran, aber Vorsicht, nicht zu schnell fahren. Es wird nämlich geblitzt und zwar auf der A2 Südautobahn Richtung Wien bei Bad Vöslau. Und ebenso geblitzt wird auf der Hardegasse kurz vor Auhof. Ansonsten gute Fahrt, kommen Sie gut an Ihr Ziel.
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0: Ja, einen schönen Mittwoch wünsche ich. Heute früh, da haben wir schon gejubelt. 3:1 hat Österreich gegen Jordanien gewonnen und das darf ruhig noch ein bisschen nachwirken. Heute dann noch das Match Portugal gegen die Fußballnationalmannschaft der Demokratischen Republik Kongo und England

spielt gegen Kroatien. Auch wirklich starke Mannschaften, für alle Fußballfans definitiv ein Pflichttermin. Wir machen jetzt aber mal weiter mit einfach guter Musik. Tolle Musiker und Künstlerinnen sind da wieder mit am Start bei mir. Zum Beispiel Phil Collins ist mit dabei, Nena, Queen und viele, viele mehr. Schönen Mittwoch!

0: 10.15 Uhr auf Radio Wien. Im Levis Stadium bei San Francisco ist es ja heute für unsere Nationalmannschaft zur Sache gegangen. 3:1 haben sie gegen Jordanien gewonnen. Und heute blicken wir aber noch aus einem ganz anderen Grund in die USA. Ein kurioser Feiertag findet nämlich dort statt. Heute, 17. Juni, ist auch der Tag des Apfelstrudels. Ja, man könnte sagen, die wohl bekannteste Mehlspeise aus Wien. Und jetzt ist sie auch in den USA sehr bekannt. Ursprünglich kommt der Apfelstrudel ja aus dem orientalischen Raum und erst im 18. Jahrhundert ist der Strudel dann zu uns gekommen. So, und was braucht es denn jetzt alles für so einen guten Strudel?
1: Also das wird mit Blätterteig gemacht, da werden Äpfel also aneinander geschnitten, meistens in so kleine Würfel.
2: Also man braucht auch Brösel und das muss man dann mit den Äpfeln vermischen.
3: Dazu braucht man Zucker und Rosinen, Zimt.
4: Man kann auch von den Eiern den Schnee drüber geben.
5: Und das gehört nicht in den Kühlschrank, sondern ins Backrohr.
0: Ja, genau. Das Rezept, das kennen auch schon die Jüngsten. Ich habe jetzt gleich mal einen richtigen Guster auf ein Kaffeecherl und einen guten Apfelstrudel. Aber jetzt gibt es erstmal schöne, gute Musik. Ich sage, schönen Mittwoch.

0: 17.30 Uhr, das Wiener Wetter. Heute warm und recht sonnig, aber nicht ganz beständig. Der Höchstwert 29 Grad sind möglich. Aktuell messen wir 24 Grad in Schwechat und 24 Grad hat es in Mariabrunn. 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In Wien, da sind uns keine Störungen gemeldet worden, da kommen sie gut voran. Es wird jedoch geblitzt und zwar auf der A2 Südautobahn Richtung Wien bei Bad Vöslau. Gute Fahrt!
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0: 10.42 Uhr, so klingt der Mittwoch auf Radio Wien. Einfach gute Musik gibt's nicht nur hier bei uns, sondern diese Woche gibt's auch draußen im Freien wieder viele tolle Live-Konzerte. Und das Feine dran, es ist für jeden Musikgeschmack etwas mit dabei. Alexandra Rosen und Tommy Vitera mit einem akustischen Überblick.
1: Feuer!
2: Ja, so klingt Lukas Fendrich. Mit seinem aktuellen Album Rezeptfrei ist er heute Abend zu Gast im Theater am Spittelberg.
3: Dort präsentiert der Wiener Singer-Songwriter mit seiner Band ab 19.30 Uhr eine emotionale, aber auch humorige Mischung aus Indie- und Austropop-Songs.
2: Und jetzt kommen wir zu einem beliebten alljährlichen Wiener Open-Air-Klassikkonzert in imperialem Rahmen.
3: Das Open-Air-Sommernachtskonzert der Wiener Philharmoniker am Freitagabend um 20.45 Uhr im Schlosspark Schönbrunn. Bei freiem Eintritt genießt man Werke unter anderem von Giacomo Puccini und Richard Wagner.
2: Am Dirigentenpult steht der Schweizer Lorenzo Viotti und es singt der walisische Opernsänger Sir Bryn Terfel, der auch Musical-Klänge serviert.
4: If I were a rich man,
3: ORF2 überträgt zeitversetzt ab 21.20 Uhr. Eine Wiederholung des Sommernachtskonzerts bringt Dreisat am kommenden Samstag um 20.15 Uhr.
2: Und auch vor den Toren Wiens gibt's soundintensive Freiluftatmosphäre.
3: Und zwar auf dem Burgersdorfer Hauptplatz. Dort findet nämlich ein ebenso bereits etabliertes Open-Air-Spektakel statt. Traditionell bei freiem Eintritt.
5: Ruf mir in den Arbeit, du weißt doch genau, dass ich nimmer mehr will und dann nimmer mehr kann. Bitte ruf nicht an.
3: Am Samstagabend bringt hier niemand geringerer als Thomas Stipsitz samt Band die Burgersdorfer Open-Air-Bühne zum Beben.
2: Der Publikumsliebling widmet sich dabei dem musikalischen Erbe von Georg Danzer, der ja heuer seinen 80. Geburtstag feiern würde. Zu hören sind Klassiker der unvergessenen Liedermacher-Ikone und persönliche Lieblingsstücke von Stipsitz und seinen Special Guests.
3: Nämlich Ina Regen, Monika Ballwein und Norbert Schneider.

0: Beginn ist um 20 Uhr. Und last but not least geht's jetzt noch zu einem Outdoor-Event mitten in die Stadt.
1: Ganz Wien ist set auf Heroin.
2: Ernst Molden und der Nino aus Wien präsentieren am Sonntagabend im Theater im Park die Fortsetzung ihres Erfolgsprojekts Unser Österreich mit einer persönlichen Auslese an Austropop-Perlen.
0: Beginn ist um 20 Uhr.
3: Und alle Infos zu allen genannten Events gibt's wie immer bei meiner Kolleginnen und allen Kollegen vom Radio Wien Service Point unter 89 9 95 3.

0: In sozialen Medien, mindestens 58 Staaten sind mit Landminen verseucht, sagt die UNO. Das Wiener Wetter recht sonnig und sehr warm. Schönen Vormittag. Dünn sein um jeden Preis. Auf Social Media werden derzeit Postings millionenfach geklickt, die hungern und extremes Kalorienzählen verherrlichen. Vor allem bei Mädchen und jungen Frauen steigt damit die Gefahr von Magersucht, warnen Experten. Isabella Köck berichtet.
1: Auf Social Media zeigen junge Frauen in Videos, was sie angeblich an einem Tag essen. Und das ist oft viel zu wenig. Vor allem junge Frauen geraten dadurch unter Druck. Denn plötzlich dreht sich alles nur noch um Essen, Kalorien und Gewicht, sagt Heidrun Eichberger-Beckmann, Psychologin am Kepler-Uniklinikum.
2: So wird einfach eine todbringende chronische Erkrankung zu einem Lifestyle bagatellisiert und romantisiert. Und das unerträgliche Leid dieser Erkrankung wirkt dann so wie ein gesellschaftliches Ideal.
1: Für Eltern sind die ersten Warnzeichen oft schwer zu erkennen.
2: Wenn sich Jugendliche zurückziehen, soziale Kontakte nicht mehr wahrnehmen und lieber hungern oder Sport betreiben.
1: Das Problem, wer sich solche Inhalte einmal ansieht, bekommt immer mehr davon vorgeschlagen. Und so entsteht schnell eine gefährliche Spirale, warnt die Psychologin.
0: Wie soll es mit dem Wehrdienst weitergehen? Nach der SPÖ haben jetzt die NEOS ihre Vorstellungen dazu vorgelegt. Sie setzen in erster Linie auf Freiwilligkeit. Nur wenn nicht genug junge Männer bereit sind, würde man weitere verpflichtend einberufen. Zudem wollen die NEOS den Wehrdienst auf 12 Monate verlängern. Mindestens 58 Staaten und Gebiete sind mit Landminen verseucht. Das zeigt ein Bericht des UNO-Hochkommissars für Menschenrechte Volker Türk. Er ruft auf, dass sich alle Staaten dazu verpflichten, diese Waffen nicht mehr zu produzieren. Markus Langer berichtet.
3: Laut UNO-Bericht wurden im Jahr 2024 mindestens 945 Menschen durch Landminen und explosive Kriegsmunitionsreste getötet. Mehr als 4.300 wurden verletzt. 90% von ihnen waren demnach Zivilisten. Die Staaten mit den höchsten Opferzahlen im Jahr 2024 waren laut UNO Myanmar, Syrien und Afghanistan, gefolgt von der Ukraine, Nigeria, Mali, dem Jemen und Burkina Faso. Es sei unerlässlich, dass sich alle Staaten erneut dazu verpflichten, die Produktion, den Einsatz und die Weitergabe dieser Waffen zu beenden und ihre Zusammenarbeit bei der Räumung bereits verlegter Minen zu intensivieren, erklärte UNO-Menschenrechtskommissar Volker Türk.
0: Und in den USA ist Anklage gegen 5 Männer erhoben worden. Sie sollen einen Anschlag auf das Kampfsport-Event zum Geburtstag von US-Präsident Trump geplant haben. Die 5 im Alter zwischen 19 und 32 Jahren wollten dafür mit Sprengstoff bestückte Drohnen verwenden, sagt das FBI. Man habe den Anschlag vereitelt. Das waren die Nachrichten, damit zum Wiener Wetter und Viktoria Rainer.
4: Heute gibt es ein paar Sonnenstunden, zur Sonne kommen aber laufend Wolken und am Nachmittag ist ein kurzer Regenschauer auch nicht ausgeschlossen. Der Wind weht zunehmend lebhaft aus Nordwest, die Temperatur erreicht bis zu 29 Grad. Morgen wird es heiß mit bis zu 32 Grad, dazu scheint häufig die Sonne und es sollte durchwegs trocken bleiben, auch wenn vorübergehend dann immer mehr Wolken auftauchen. Der Wind weht nur noch schwach bis mäßig. Aktuell messen wir 24 Grad in der Innenstadt und 25 Grad hat es in Wien-Mariabrunn. 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Bitte aufpassen. Vorsicht auf der Tangente Richtung Kagran. Beim Knoten Prater steht auf der ganz linken Fahrspur ein defektes Auto. Also bitte hier vorsichtig fahren. Es wird geblitzt, also auch nicht so schnell fahren. Und zwar auf der A2 Südautobahn Richtung Wien bei Bad Vöslau. Und noch eine Meldung aus dem öffentlichen Verkehr. Ein Gleisschaden sorgt bei den Wiener Linien derzeit für Behinderungen. Die Straßenbahnlinien 26 und 27 fahren deshalb nicht zwischen der Josef-Baumann-Gasse und der Prinzgasse. Ausweichen geht hier über die Buslinien 22a, 24a, 25a und die U1. Gute Fahrt, kommen Sie gut und sicher an Ihr Ziel.
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4: Kurz nach 11, nämlich 11:05, das war heute ein Auftaktmatch für unsere Nationalmannschaft. 3:1 haben unsere Burschen gegen Jordanien gespielt. Jetzt müssen wir noch ein paar Tore gegen Algerien und Argentinien schießen und dann geht's hoffentlich weiter für unsere Nationalmannschaft. Fußballfans, bitte jetzt gut aufpassen. 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Also am besten gleich dranbleiben. Davor gibt's noch 3 Hits in Folge. Den Start macht jetzt mal Stevie Wonder.

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0: Zwei Songs spielen wir noch. Mit ein bisschen Glück sind Sie dann auch gleich bei mir im Studio.

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1: 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So, und die gewinnt jetzt jemand hier bei mir. Und zwar live auf Radio Wien und das ist der liebe Fabian. Herzlichen Glückwunsch!
2: Danke, hallihallo, grüß euch!
1: Hallöchen Fabian, freust dich drauf?
2: Irrsinnig, ja, also ich bin schon richtig gespannt. Und überhaupt mit dem Gastro-Gutschein Weltklasse. Vielen lieben Dank.
1: Okay, Sie wissen, wer spielt morgen?
2: Naja, Tschechien hat mich vorher gehört. Ich bin jetzt nicht so das Ass im Fußball, aber ich lasse mich da natürlich dann gern live überraschen.
1: Natürlich, waren Sie denn heute live bei der WM dabei? Also beim Match, haben Sie zugeschaut?
2: Na, leider nicht, da war ich noch im Bett, aber hätte es gern gesehen. Ich weiß natürlich, das Ergebnis 3-1, grandios, grandiose Leistung.
1: Auch nicht, das war wirklich grandios, also da haben Sie was versäumt. Das war super, ich bin ja normal auch ein bisschen auf Fußballbanause, aber ich muss sagen, ich bin am Bildschirm geklebt. Das war wahnsinnig spannend. Ich hoffe, Sie morgen auch, ich hoffe, Sie freuen sich, haben viel Freude dabei, morgen dann live bei den Fußballmatchen mit dabei zu sein. Hoffentlich werden es ein paar Tore, wir werden sehen für wen.
2: Danke euch nochmal recht herzlich. Danke, liebes Radio Wien-Team.
1: Sehr gerne. Schönen Tag noch. Wiederhören. Viel Freude.
2: Danke.
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2: 11.30 Uhr, das Wiener Wetter. Heute warm und recht sonnig, aber nicht ganz beständig. Der Höchstwert 29 Grad. Aktuell messen wir 26 Grad in Wien-Donaufeld, 25 Grad hat es in Stammersdorf. 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Fahren Sie nicht so schnell, es wird geblitzt auf der A2 Südautobahn Richtung Wien bei Bad Vöslau. Und noch eine Meldung aus dem öffentlichen Bereich. Ein Gleisschaden sorgt bei den Wiener Linien für Behinderungen. Die Straßenbahnlinien 26 und 27 fahren deshalb nicht zwischen der Josef-Baumann-Gasse und der Prinzgasse. Ausweichen geht auf den Buslinien 22a, 24a, 25a und auf der U1. Und in Wien, da sind uns an sich sonst keine weiteren Störungen gemeldet worden, somit gute Fahrt.
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2: Schönen Mittwoch.

0: Kurz vor 12, in wenigen Minuten das Radio Wien Stadtjournal mit Werner Trinker.
1: Einen schönen Mittag, hallo.
0: Werner, bei dir gibt es natürlich noch einmal eine WM-Nachlese. Ja, war natürlich großes Thema heute, aber es stehen auch andere Themen auf dem Programm.
1: Ja, ganz genau. Da ist zum Beispiel eine 14-Jährige, die sich heute wegen Mordes vor Gericht verantworten muss. Es war dieser äußerst brutale Mord an einer Pensionistin am Baumgartner Friedhof im Februar dieses Jahres, der auch für große mediale Aufmerksamkeit gesorgt hat. Und dann geht es auch um die Inflation, die wieder gestiegen ist. Und natürlich schauen wir dann noch einmal auf die WM und mit einem Stimmungsbericht vom heutigen erfolgreichen WM-Einstieg der Österreicher.
0: Mehr dazu dann gleich um 12 im Stadtjournal.
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7: 12 Uhr im Nachrichtenstudio ist Werner Trinker.
8: Einen schönen Mittag.
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8: Mordprozess gegen 14-Jährige am Wiener Straflandesgericht. Die Inflation ist wieder gestiegen. Und

0: Die Angeklagte gibt auch an, bereits am Morgen der Tat eine Anspannung verspürt zu haben und hatte das Messer eine Woche zuvor gekauft, auch um sich selbst zu verletzen. Ihre Verteidigerin Astrid Wagner sagt heute, sie habe nach Hilfe gerufen. Nach der Tat hat die Jugendliche selbst den Notruf gewählt, nachdem sie Fotos vom Tatort an Freunde geschickt hatte. Ein psychiatrisches Gutachten hat bestätigt, dass sie zum Tatzeitpunkt zurechnungsfähig war, allerdings eine Persönlichkeitsstörung aufweist. Die Staatsanwaltschaft hat eine Einweisung in ein forensisch-therapeutisches Zentrum beantragt. Der Fall heute wird vor einem Schöffengericht verhandelt. Es soll noch heute ein Urteil geben.
1: Der Fonds Soziales Wien hat heute seinen Geschäftsbericht für das vergangene Jahr präsentiert. Fast 3 Milliarden Euro sind für Pflege, Behindertenhilfe, Wohnungslosenhilfe und die Betreuung von Geflüchteten ausgegeben worden. Den größten Brocken macht mit 1,7 Milliarden Euro der Pflegebereich aus. Nach der SPÖ haben jetzt die NEOS ihre Vorstellungen zur Wehrdienstreform vorgelegt. Sie setzen in erster Linie auf Freiwilligkeit. Nur wenn nicht genug junge Männer bereit sind, würde man weitere verpflichtend einberufen. Zudem wollen die NEOS den Wehrdienst auf 12 Monate verlängern. Auch wenn die Aussicht auf Frieden im Nahen Osten hoffen lässt, dass die Teuerung bald zurückgeht, im Mai war die Inflationsrate noch hoch und lag bei 3,7%, wie die Statistik Austria heute bekannt gab. Michael Fröschl berichtet.
2: Flugtickets, Pauschal- und Busreisen sind im Mai deutlich teurer geworden, eine Folge der höheren Treibstoff- und Kerosinpreise, die jetzt eben bei den Reisekosten ihren Niederschlag finden und die gesamte Teuerungsrate nach oben treiben. Um 3,7% ist das Preisniveau im Mai im Vergleich zum Vorjahresmonat gestiegen, bestätigt die Statistik Austria heute ihre Schnellschätzung vom Monatsanfang. Zur Teuerung beigetragen haben auch höhere Preise für Industriegüter. Bis sich der jetzt gesunkene Ölpreis bei uns an den Zapfsäulen auswirkt und die Inflation dämpft, wird es noch etwas dauern.
1: Und fast 40% der österreichweiten Firmeninsolvenzen im ersten Halbjahr hat es in Wien gegeben. Dennoch ist die Zahl gegenüber dem Vergleichszeitraum des Vorjahres leicht rückläufig. Negativ ins Auge sticht allerdings die Gastronomie, Katharina Pawlowski.
3: Hohe Energiepreise, Lebensmittel- und Personalkosten zwingen immer mehr Wiener Gastronomiebetriebe in die Knie. 162 Insolvenzen wurden im ersten Halbjahr angemeldet. Ein Plus von 20% gegenüber dem ersten Halbjahr 2025, heißt es beim Kreditschutzverband von 1870. Insgesamt gab es bisher 1.291 Firmeninsolvenzen in Wien und damit um 62 weniger als noch vor einem Jahr. Allerdings können immer seltener Insolvenzverfahren eröffnet werden. Die betroffenen Firmen haben sogar für das Verfahren an sich kein Geld mehr. Deswegen rutscht rund die Hälfte der insolventen Firmen in Wien gleich in den Konkurs. Die Höhe der gesamten Verbindlichkeiten ist im ersten Halbjahr um die Hälfte auf rund 1,1 Milliarden Euro gesunken, weil es keine großen Immobilienpleiten gegeben hat.
1: Jetzt zu erfreulicherem. Erstmals seit 36 Jahren feiert Österreich einen Sieg bei einer Fußball-Weltmeisterschaft. Die Österreicher schlagen in ihrem Auftaktspiel in San Francisco Jordanien mit 3:1 nach einem harten Kampf. Und zahlreiche Fans haben in ganz Österreich bei Public Viewings das Match verfolgt.
4: 3:1 ist Top-Ergebnis. Also war knapp, ja, aber jetzt bin ich umso glücklicher, dass es klappt hat.
5: Das war fantastisch, das war richtig gut. Ja. Vor allem um 6 in der Früh jetzt, gell, wo man denkt, jeder ist noch müde, die Leute gehen jetzt in die Arbeit und wieder alle aufhupfen, wieder das Bier umwerfen. Das war wirklich eine super Atmosphäre. Ja.
6: Ja, zum ersten Mal seit 28 Jahren dabei, das ist schon wert zum Aufstehen.
7: Und wie schmeckt das Bier um die Uhrzeit?
8: Hervorragend.
9: Die Kinder sind sehr motiviert. Es ist, glaube ich, lauter als im so ein oder anderen Stadion.
10: Also ich finde es richtig cool, aber ich finde dieses eine Tor, was ungültig war, das habe ich ein bisschen gemein gefunden.
11: Das war jetzt schon Erleichterung, dass wir jetzt wieder nach 28 Jahren, glaube ich, das wieder das erste Tor und das geschossen haben in der WM. Und generell, es war sehr schön.
12: Das hat meine Erwartungen alle erfüllt und jetzt bin ich halt stolz auf Österreich. Und dann wird der Schultag einfach nur ein bisschen chillig. Weil für uns wieder chillig, weil wir heute kein Hauptfach haben, also passt das ganz gut zusammen.
1: Und wir kommen ganz chillig zum Wiener Wetter und zu Viktoria Weimer.
13: So eine gute Stimmung gleich in aller Früh. Der Tag heute ja auch recht schön. Es gibt ein paar Sonnenstunden. Zur Sonne kommen aber laufend Wolken und am Nachmittag ist dann ein kurzer Regenschauer auch nicht ausgeschlossen. Der Wind weht zunehmend lebhaft aus Nordwest. Die Temperatur erreicht bis zu 29 Grad. Morgen wird es heiß mit bis zu 32 Grad. Dazu scheint häufig die Sonne.

0: Und es sollte durchwegs trocken bleiben, auch wenn vorübergehend mehr Wolken auftauchen. Der Wind weht nur noch schwach bis mäßig. Aktuell messen wir 26 Grad in Wien-Donaufell, 25 Grad hat's in der Innenstadt. 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Auf Wiens Straßen, da kommen Sie gut voran. Eine Meldung aus dem öffentlichen Verkehr, ein Gleisschaden sorgt bei den Wiener Linien für Behinderungen. Die Straßenbahnlinien 26 und 27 fahren deshalb nicht zwischen der Josef-Baumann-Gasse und der Prinzgasse. Ausweichen geht auf die Buslinien 22a, 24a, 25a und auf die U1. Das Ganze dauert voraussichtlich noch bis 15 Uhr. Gute Fahrt.
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0: Mittwoch, der 17. Juni. Ein schönes Tagerl ist es heute und es wird auch wieder wärmer. Wir können uns jetzt schon mal gemütlich auf die Hitzewelle am Wochenende vorbereiten. Trotzdem, ich finde, den Pulli jetzt schon aus dem Kleiderschrank zu verbannen, ist ein bisschen mutig. Nicht so eine gute Idee, denn wenn es draußen schön warm wird, wird es drinnen meistens umso kühler. Im Bus, im Büro, die Klimaanlagen, Fluch und Segen zugleich. Doch ganz egal, ob warm oder kalt, egal bei welchem Wetter, hier wir auf Radio Wien begleiten wir Sie wirklich täglich mit einfach guter Musik. Viele tolle Musiker und Künstlerinnen sind auch in der kommenden Stunde wieder mit dabei. Und schwungvoll geht's jetzt los. 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
2: 12.30 Uhr, Mahlzeit. Wir schauen aufs Wiener Wetter. Heute ist es recht warm und auch sonnig, aber nicht ganz beständig. Der Höchstwert 29 Grad sind heute möglich. Aktuell messen wir 27 Grad in Wien-Donaufeld, 26 Grad hat es in Stammersdorf. 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Auf Wiens Straßen kommen Sie gut voran. Noch eine Meldung aus dem öffentlichen Verkehr. Ein Gleisschaden sorgt bei den Wiener Linien hier für Behinderungen. Die Straßenbahnlinien 26 und 27 fahren deshalb nicht zwischen der Josef-Baumann-Gasse und der Prinzgasse. Ausweichen geht er auf die Buslinien 22a, 24a, 25a und auf die U1. Das Ganze dauert voraussichtlich noch bis 15 Uhr.
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0: 12.42 Uhr, so klingt der Mittwoch auf Radio Wien.
1: Ganz auf Ihrer Seite.
0: Der Fonds Soziales Wien kümmert sich in der Stadt um viele Belangen, zum Beispiel um Pflege, um Schulden, um Obdachlosigkeit, um Gesundheit und vieles, vieles mehr. Und damit man problemlos und schnell mit dem Fonds Soziales Wien in Kontakt treten kann, gibt es da eine eigene Serviceabteilung. Petra Gottwald ist die Leiterin und mein Kollege Sascha Boktor hat mit ihr gesprochen.
2: Man kann zu diesem Service nicht nur hinkommen, sondern der Fonds Soziales Wien kommt auch direkt zu den Menschen.
3: Ganz genau, mit unserer mobilen Beratung mitten in Wien sind wir das ganze Jahr in Wien unterwegs, versuchen alle Bezirke einzubeziehen und sind dadurch niederschwellig, kostenlos und ganz nebenbei mit unserer Beratung erreichbar.
2: Das auf die Menschen zugehen ist dabei ein ganz wesentlicher Punkt.
3: Weil wir bemerkt haben, dass manche Menschen erst sehr spät zu uns finden, wenn sie schon sehr verzweifelt sind, und unser Motto ist, frühzeitig zu informieren, frühzeitig Beratung und Perspektive geben, und das geht am besten, wenn man zu den Menschen kommt, und zwar dorthin, wo die Menschen ihre Besorgungen erledigen oder auch ihre Freizeit gestalten.
2: Das bedeutet?
3: Wir sind in Einkaufszentren, wir sind in Gesundheitszentren anzufinden, aber auch vor Lebensmittelgeschäften oder auch in Banken, Post, aber auch im Sommer in Freibädern. Beratung in Badehose kommt wirklich gut an. Es wird gut genutzt.
2: Wer sich nicht unbedingt in der Badehose beraten lassen will, es gibt natürlich auch den klassischen Weg.
3: Ja, wir sind ganz klassisch telefonisch erreichbar unter 01 24 5 24 und das ganze Jahr auch an Wochen und Feiertagen. Wir haben 5 Standorte, 5 Beratung- und Servicecenter, die Sie persönlich aufsuchen können, mit Termin, aber auch ohne Termin, auch digital. Sie können auch ganz bequem von zu Hause einen Antrag stellen. Und natürlich eben mobil, wenn Sie uns in der Stadt entdecken.
2: Und die gebotene Information ist vielfältig.
3: In Richtung Pflege und Betreuung, aber natürlich auch Behindertenhilfe oder Wohnungslosenhilfe. Also wenn es darum geht, wie komme ich zu Hause besser zurecht oder wie kommt meine Großmutter besser zurecht oder ich merke, dass meine Großeltern immer vergesslicher werden, ich mache mir Sorgen, gibt es denn da Unterstützungsmöglichkeiten? Da stehen wir einfach mit Perspektiven da, mit Lösungsvorschlägen und leiten dann auch mitunter auch gleich vor Ort die ersten Maßnahmen ein.
0: Erreichbar ist der Kundendienst des Fonds Sozialen Wiens an 365 Tagen im Jahr und telefonisch unter 01 24 5 24. Persönlich in den Beratungsstellen und auch digital über das Kundinnenportal. Und Infos dazu gibt es natürlich auch gerne beim Radio Wien Service Point unter 89 9 95 3.

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2: Es ist 13 Uhr, damit ab ins Nachrichtenstudio zu Werner Trinker.
3: Einen schönen Nachmittag.
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3: Immer öfter werden Schülerinnen und Schüler wegen Gewalt von der Schule gewiesen. Der G7-Gipfel geht mit ungewöhnlicher Einigkeit zu Ende. Und das Wiener Wetter ist heute recht sonnig und sehr warm. Seit der Pandemie ist die Zahl der Suspendierungen von Schülerinnen und Schülern, die gewalttätig wurden, stark gestiegen. Sie hat sich mit rund 2200 Fällen im Schuljahr 2024/25 fast verdoppelt. Der negative Trend dürfte anhalten, wie aktuelle Zahlen aus den Bundesländern zeigen, auch in Wien. Katharina Pawlowski berichtet.
5: 2,5 Wochen vor Schulschluss gibt es in Wien derzeit 779 Suspendierungsfälle, heißt es aus der Bildungsdirektion. Verglichen mit der steigenden Schülerzahl sei diese Zahl daher zum aktuellen Zeitpunkt etwa auf dem Niveau des Schuljahres 2024/25. Da wurden in Wien 784 Schülerinnen und Schüler suspendiert. Die

0: In Wien gibt es die schon auf freiwilliger Basis. Im Büro von Bildungsstadträtin Bettina Emmerling von den NEOS heißt es, dass die Maßnahme wirke.
1: Am Wiener Straflandesgericht hat heute der Prozess gegen eine 14-Jährige begonnen, die im Februar auf dem Baumgartner Friedhof eine Frau getötet haben soll. Die 14-Jährige ist heute vor Gericht vollgeständig. Sie habe die 64-jährige Pensionistin mit einem Klappmesser attackiert und tödlich verletzt. Ein psychiatrisches Gutachten hat bestätigt, dass sie zum Tatzeitpunkt zurechnungsfähig war, allerdings eine Persönlichkeitsstörung aufweise. Es soll noch heute ein Urteil geben. Ins Ausland, im französischen Evian, geht heute der G7-Gipfel zu Ende. Ungewöhnt einig haben sich die Staats- und Regierungschefs der mächtigsten westlichen Industrienationen beim Thema Ukraine gezeigt. Verschärfte Sanktionen und militärische Hilfen für Kiew sollen den Druck auf Russland erhöhen. Mehr von Miriam Beller.
2: Donald Trump ist bei seiner Ankunft zu den heutigen Gesprächen zu Scherzen aufgelegt. Er sei der Boss, begrüßt er die am Tisch versammelten Staats- und Regierungschefs. Sie dürften es ihm verzeihen, denn vor allem die europäischen Mitglieder der G7 sind erleichtert über einen kooperativen US-Präsidenten Donald Trump. Der deutsche Bundeskanzler Friedrich Merz ist zufrieden.
3: Was für uns alle Grund zur Zuversicht gibt, ist die Formulierung von Präsident Trump: Russland muss diesen Krieg beenden. Und ich finde, das ist eine klare Botschaft.
2: Um gute Stimmung dürfte auch der französische Präsident Emmanuel Macron bemüht sein. Er lockt Donald Trump im Anschluss an den Gipfel noch mit einem pompösen abendlichen Bankett im Schloss Versailles.
1: Soweit die Nachrichten. Wir kommen zum Wiener Wetter und zu Viktoria Weiner.
4: Heute gibt es ein paar Sonnenstunden. Zur Sonne kommen aber laufend Wolken und am Nachmittag ist auch ein kurzer Regenschauer dann nicht ausgeschlossen. Der Wind weht zunehmend lebhaft aus Nordwest und die Temperatur erreicht bis zu 29 Grad. Morgen wird es dann heiß mit bis zu 32 Grad. Dazu scheint häufig die Sonne und es sollte durchwegs trocken bleiben, auch wenn vorübergehend mehr Wolken auftauchen. Der Wind weht nur noch schwach bis mäßig. Aktuell messen wir 27 Grad in Wien-Donaufeld und ebenso 27 Grad hat es in Mariabrunn. 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Da kommen Sie gut voran. Alles Palette, hier eine gute Fahrt. Noch eine Meldung aus dem öffentlichen Verkehr. Ein Gleisschaden sorgt bei den Wiener Linien für Behinderungen. Die Straßenbahnlinien 26 und 27 fahren deshalb nicht zwischen der Josef-Baumann-Gasse und der Prinzgasse. Ausweichen geht auf den Buslinien 22a, 24a, 25a und auf die U1. Das Ganze dauert noch bis 15 Uhr. Gute Fahrt.
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4: Mittwoch, 17. Juni und ich nehme jetzt mal die Zeit, um Danke zu sagen an all unsere Müllmänner und Frauen in der Stadt, denn der heutige Mittwoch ist auch der internationale Tag der Müllabfuhr. International gesehen ist Wien ja eine recht saubere Stadt, also danke an alle, die unsere Stadt sauber halten. Wir feiern euch. Gefeiert wurde heute auch schon unsere Nationalmannschaft mit einem 3:1-Sieg und gleich feiern wir auch den Extremsportler Josef Köberl, der schwimmt in Amerika. Und da hat er wieder mal Großes erreicht. Was es da so auf sich hat, erfahren Sie gleich bei mir. Davor spielen wir noch ein bisschen einfach gute Musik. Schönen Mittwoch.

0: Wie abenteuerlustig sind Sie denn? Ich liebe ja Action, aber sowas wie Extremschwimmer Josef Köberl gestern geliefert hat, Wahnsinn. Er war dabei beim New York Open Water 20 Bridges Swim und das ist quasi ein legendärer Langstreckenschwimmwettbewerb in der New Yorker City. Und Sie müssen sich jetzt vorstellen, die Schwimmer umrunden dabei die Insel Manhattan komplett. Das Event ist also extrem anspruchsvoll und gehört neben dem Ärmelkanal zu den drei berühmtesten Marathon-Schwimmveranstaltungen, der sogenannten Triple Crown of Open Water Swimming. Und jetzt die erfreuliche Nachricht, Josef Köberl, er hat's geschafft.
1: Ich bin gerade um Manhattan geschwommen. Das sind so circa 46 Kilometer in einer Zeit von 8 Stunden 19. Also ganz, ganz gut für mich.
0: 46 Kilometer, das muss man sich mal auf der Zunge zergehen lassen. Und wie ist es Ihnen dabei ergangen? Was war so das Schwerste daran?
1: Das Schwimmen war am Anfang nicht so schwierig. Ich habe Millrock leicht und gut geschafft. Bis zu zwei Drittel war das Schwimmen sehr angenehm und ruhig. Und nach der Washington-Brücke habe ich dann Gegenwind bekommen und der wurde immer stärker und die Wellen immer höher. Aber ich habe es trotzdem geschafft.
0: Ja, und wir gratulieren recht herzlich dazu zum New Yorker Open Water 20 Bridges Swim, weil man eben unter 20 Brücken durchschwimmt. Wirklich eine tolle Leistung.
1: Danke für die vielen Glückwünsche. Ich freue mich da riesig drüber. Ja. Und jetzt wünsche ich einen schönen Tag und kommt's gut noch durch die Woche.
0: Ja, und falls Sie da auch mal mitschwimmen möchten, trainieren. Jetzt aber mal eine gute Erholung, lieber Josef Köberl. Wir freuen uns schon auf weitere Abenteuer von dir. Und wir berichten dann bestimmt wieder. Sind schon neugierig, was du vorhast.

0: 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Es ist 13.30 Uhr, das Wiener Wetter. Heute warm und recht sonnig, aber nicht ganz beständig. Der Höchstwert 29 Grad sind möglich. Die hat es auch schon fast. In Wien-Donaufeld, da messen wir 27 Grad. 26 Grad sind es in Stammersdorf. Radio Wien mit der besten Verkehrsinformation der Stadt. Auf Wiens Straßen, da kommen sie gut voran. Und auch eine erfreuliche Meldung aus dem öffentlichen Verkehr. Der Gleisschaden bei den Wiener Linien ist behoben. Die Straßenbahnlinien 26 und 27 fahren jetzt auch wieder zwischen der Josef-Baumann-Gasse und der Prinzgasse. Gute Fahrt!
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0: Mittwoch, der 17. Juni, auch der internationale Tag der Müllabfuhr. Und jeder einzelne von uns, also anders kann man es eigentlich gar nicht sagen, produziert echt viel Mist. Müll reduzieren, daher ein wichtiges Thema, und auch Müll trennen.
1: Ich habe dann Papier getrennt, Glas. Natürlich haben wir zu Hause eine Biotonne.
2: Soweit als möglich wird getrennt, ja.
3: Halt im Haushaltsmüll ein bisschen schwierig hin und wieder. Ansonsten bin ich sehr für Mülltrennung.
0: Ja, ich auch. Und ich habe da mal bei einem Müllkunstprojekt mitgemacht mit einer tollen Fotografin. Da musste man für einen ganzen Monat Müll sammeln. Also Biomüll zählt nicht. Und nach einem Monat wurde das Ganze fotografiert und dokumentiert. Und dann sieht man erst selbst eigentlich, wie viel Zeug das wirklich ist. Also danke an alle, die unsere Stadt sauber halten, die den Müll artgerecht entsorgen. Die MA 48 leistet da große Arbeit. Wir feiern euch. Und das nicht nur am heutigen Tag der Müllabfuhr.

0: Kurz vor 14 Uhr, das bedeutet, Sie sind schon da, die 2 um 2. Herzlich willkommen, Robert Steiner, Rolf Rüdiger, hallo.
1: Dankeschön, Viktoria, hallo.
0: Geht's euch gut? Habt heute das Fußballmatch mit angesehen in der Früh? Hat's da schon munter?
2: Ah, heute war ein Fußballmatch.
0: Also bitte, heute war das Fußballmatch, WM-Auftakt für Österreich zumindest. 3:1 haben wir gewonnen.
1: Ja, danke für die Info.
0: Ja, bitte
1: also
0: gern.
1: Die ist auch an uns nicht spurlos vorbeigegangen. Es war ja ein spannender Krimi. Vielleicht wird das auch ein Teil der Sendung heute. Schauen wir mal. In jedem Fall starten wir wieder in ein paar Minuten mit unserer Spieleshow und brauchen Kandidaten. Zum Beispiel für 1, 2 oder 3. Da haben wir auch wieder was Spannendes.
2: Unser Quiz. Ja, wenn Sie zum Beispiel noch keinen Schlüsselanhänger haben und bei uns wahnsinnig gern mitspielen würden, dann rufen Sie bitte an. Bitte.
1: 89 9 95 3, ganz wichtige Telefonnummer, und wer vom Handy aus anruft, 01 nicht vergessen vorzuwählen.
2: Jetzt könnten wir noch eine Runde spielen.
1: Nein, das machen wir erst ab 14 Uhr.
0: Dann spielen wir jetzt ein bisschen Musik. Ich bin mir sicher, das wird spitze.
2: Ja.
0: Viel Spaß mit den 2 um 2. Und ich sage Bussi Baba, Viktoria.
2: Bussi Baba, Rolf Rüdiger.

0: 14 Uhr, jetzt geht's weiter mit den Nachrichten und Werner Trinker.
1: Einen schönen Nachmittag.
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1: Die Kombination aus Gas, Therme und Klimagerät sorgt in Wien erneut für Kohlenmonoxidvergiftungen. Die Regierung will Verwaltungsverfahren beschleunigen und das Wiener Wetter ist teilweise noch sonnig und sehr warm. Die echten Hitzetage stehen kurz bevor und es gibt bereits den ersten Kohlenstoffmonoxidunfall der heurigen Saison in Wien. In Floridsdorf in der Schweigergasse erlitten zwei Menschen eine Kohlenstoffmonoxidvergiftung und mussten ins Spital. Einmal mehr war die Kombination mobiles Klimagerät und Gastherme der Grund für den CO-Unfall. Die Wiener Berufsfeuerwehr warnt eindringlich davor. Katharina Pawlowski berichtet.
3: Probleme mit einer erhöhten Kohlenstoffmonoxidkonzentration kann es dann geben, wenn Therme oder Rauchfang nicht oder nur schlecht gewartet sind, es besonders heiß ist und wenn Ventilatoren von mobilen Klimageräten etwa die Luft aus der Wohnung ins Freie saugen. Denn dadurch entsteht ein Unterdruck in der Wohnung, warnt die Berufsfeuerwehr Wien. Durch große Hitze kann sich in den Rauchfängen eine Art Luftstoppel bilden. Die Abgase können dadurch nicht mehr abziehen. Es wird empfohlen, Therme und Rauchfang regelmäßig zu warten und beim Betrieb der Therme im Sommer, beim Duschen oder Geschirr abwaschen, Fenster und Türen zu dem Raum zu öffnen, in dem die Therme montiert ist. Kohlenstoffmonoxid ist ein farb- und geruchsloses Gas. Gelangt es über die Lunge in den Blutkreislauf, verhindert es den Sauerstofftransport im Körper. Bei zu hoher Konzentration kann das tödlich sein.
1: 8 Jahre Haft und eine Einweisung in ein forensisch-therapeutisches Zentrum, so laut

0: darunter der verbesserte Austausch von Daten und Automatisierungen im Verwaltungsverfahren. Tanja Malle berichtet.
1: Bürokratie abbauen, Behördenwege verkürzen, Verfahren beschleunigen. Das sind erklärte Ziele der Bundesregierung, die nun weitere Schritte setzt, um diese zu erreichen. So sollen Bürgerinnen und Bürger künftig bei Behördendaten nicht mehr mehrfach hinterlegen müssen. Dazu wird die Datenmanagement-Infrastruktur ausgebaut, so Digitalisierungsstaatssekretär Alexander Bröll von der ÖVP.
2: Das heißt, man wird die Informationen nur einmal gegenüber dem Staat angeben und der Staat prüft dann, ob er diese Informationen bereits hat zwischen den Behörden. Was ist das Prinzip? Wir wollen eine Verwaltung, die eben nicht immer wieder nach denselben Informationen fragt, sondern vorhandene Daten sich im Interesse für Bürgerinnen und Bürger nutzt, also für sie nutzt.
1: Das soll etwa Förderabwicklungen von Bund, Ländern und Gemeinden betreffen, aber auch Unternehmensgründungen und verschiedene Behördenwege.
0: Noch kurz zur Fußball-WM. Wie Teamchef Ralf Rangnick nach dem 3:1 gegen Jordanien jetzt mitgeteilt hat, besteht beim Abwehrspieler Stefan Posch der Verdacht auf eine schwere Kieferverletzung. Sollte es sich wirklich um einen Bruch handeln, wird er für den Rest der WM ausfallen. Und damit kommen wir zum Wiener Wetter und zu Robert Steiner und Rolf Rüdiger.
3: Aua, das ist ja schmerzhaft. Wir schauen aufs Wetter. 26 Grad haben wir schon in der inneren Stadt. Ein paar Sonnenstunden gehen sich aus. Und zur Sonne kommen aber dann laufend Wolken und auch ein kurzer Regenschauer ist nicht ausgeschlossen. Der Wind weht zunehmend lebhaft aus West bis Nordwest und die Temperatur, die erreicht heute noch maximal 29 Grad.
4: Hulala.
3: Ja, wir nähern uns der 30-Grad-Grenze.
4: Na endlich.
3: Ja, jetzt ist es drei Minuten nach zwei. 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
4: Die ist super.
3: Ja, weil sie kommen gut voran. Es wurden uns keine Störungen gemeldet. Gute und sichere Fahrt.
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4: Haha, peng, peng, tiddeldidü, das sind wir wieder, wie noch nie.
3: Wie meinst du, wie noch nie? Wir sind jeden Tag hier.
4: Entschuldige, heute sind wir WM, wir sind Fußball, wir sind super.
3: Ja, ist ja in Ordnung. Also, während dem Spiel immer gedacht, um Gottes Willen, wo führt das hin? Aber dann, das Endergebnis spricht für sich, alles ist wieder gut.
4: Ja.
3: Die österreichische alles Welt ist in Ordnung. Irgendwer sendet hier schon Videos herum, als wären wir schon Weltmeister. Ich glaube, da steckt doch viel Arbeit dahinter, bevor es dorthin geht.
4: Wenn Sie auch ein Tor schießen wollen bei uns, dann bitte anzurufen.
3: Ja.
4: Wir haben alle möglichen Spiele vorbereitet, auch für Nicht-Fußball-Begeisterte.
3: Ja, 89 9 95 30 die Telefonnummer zu uns ins Studio. Und nach Madonna mit Material Girl geht's los. Und jetzt das Kommando, Rolf Rüdiger.
4: Auf die Plätzchen, fertig und los geht's.

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1: Was du schon wieder singst, da kam kein einziges Baby vor in Material Girl.
2: Dann wird es ja wohl Zeit. Aha. So, jetzt. Herrschaften, was kommt jetzt eigentlich?
1: Jetzt kommt der Klugknasser mit Wienwissen vom Feinsten.
2: Ah, sehr gut. Worum geht's denn?
1: Hör mal zu. In der Wiener Moderne entstanden ikonische Bauten wie die Wiener Stadtbahn, zahlreiche Stationen, Brücken und Geländer, die bis heute im sogenannten Otto-Wagner-Grün erscheinen und glänzen.
2: Moment, Otto Wagner Grün, du meinst den berühmten Komponisten?
1: Architekt. Die Frage ist, war diese Farbe, dieses Grün, auch ursprünglich vom Architekten so geplant? Ja, nein, weiß nicht oder hab Angst. Rufen Sie an und spielen Sie mit.

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1: So, jetzt aber. Auf geht's. Es geht
2: Rolf Rüdiger.
1: Um die Farbe. Was nicht, denn?
2: Nicht Richard Wagner, Otto Wagner. Was machst du da?
1: Egal, bitte? Wagner ist Wagner, das bleibt jetzt. So, okay. Ich werde mal ans Telefon gehen.
2: Bitte sehr.
1: Und nachfragen, ob schon wer bei uns gelandet ist.
2: Ja.
1: Hallo, hallo, hier Rüdiger Rolf. Wer ist am Telefon?
3: Hallöchen, Puppöchen.
1: Na hallo.
2: Wer ist denn da dran?
3: Die Amelie und die Katrin sind da.
2: Annelie und Katrin. Und wer ist jetzt Mama und wer ist Tochter?
3: Die Amelie ist die Tochter. Ich bin die Mama.
1: Und wie scheint, habt ihr recht, eine Gaudi, aber bitteschön, jetzt aber ernst. Ich meine, Wir sind jetzt bei der wissenschaftlichen Antwort. Wie ist das mit der Farbe der Bauwerke vom Herrn Wagner?
3: Ja, es war nicht geplant, dass sie grün werden. Sie hatten früher eine andere Farbe an. Sie sagst du die Farbe?
4: Ja, vergessen.
3: Sie
2: hat es vergessen. Richtig, es war hellbeige. Das kann sich heute keiner vorstellen. Alles war in einem ganz, ganz hellen Beige und ganz viel Holz. Mhm. Und dann ein bisschen Gold, damit es glänzt. Also das war's.
1: Ein bisschen Gold.
2: Und heute ist alles in diesem Grün und alle sagen Otto Wagner grün, dabei hat er das nie gewollt eigentlich. Voll. Ist das nicht interessant?
1: Das ist total interessant. So, Sie bekommen jetzt für ihr Fräulein Tochter einen kleinen
2: Moment. Was? Amelie?
4: Ja?
2: Magst du deinen eigenen Rolf Rüdiger Schlüsselanhänger haben?
4: Ja, bitte.
2: Na schau, so geht das, Rolf Rüdiger.
1: Und welche Farbe soll er haben? Soll er in Otto Wagner beige oder in Otto Wagner grün sein?
2: Oder ganz normal in grau?
3: Ich nehme den grün.
2: Gut. Gut.
3: Wir,
2: okay, zwei grüne Schlüsselanhänger gehen raus.
1: Zwei grüne.
2: Danke euch fürs Mitspielen.

0: Nathan Trent mit Good Vibes. Kurzer Hinweis in eigener Sache, wenn Sie sich mit dem Stephansdom gut auskennen, dann rufen Sie bitte bei uns an, 89 9 95 3. Wir haben gleich ein 1, 2 oder 3 Quiz zum Stephansdom. Jetzt aber gleich mal in die Radio Wien Gerüchteküche.
1: So, es ist Mittwoch. Es ist Mittwoch und was heißt das? Das heißt, deshalb gibt's wieder Fleischerl.
0: 750 Gramm mageres faschiertes Rindfleisch brauchen wir. Eine Zwiebel.
1: Aha.
0: Eine ganze. Dann zwei große Petersilienstränge, auch frisch.
1: Petersilienstränge.
0: Ein Strang, zwei Stränge. Ja, genau. 80 Gramm Semmelbrösel. Zwei Esslöffel Tomatenmark.
1: Nicht so schnell, ich muss ja mitschreiben. So was,
0: zwei Eier, dann Wustersoße, einen Esslöffel.
1: Was für Soße?
0: Wuster.
1: Eine was?
0: Wuster.
1: Eine Wustersoße?
0: Wustersoße. Die schreibt man nur anders, nur dass du es weißt. Also, Salz und Pfeffer. Okay. Und jetzt ganz wichtig, wir brauchen für die Befüllung, Zwiebeln, Tomaten, Zwiebeln? Salat, dann ganz klassisch Cheddar-Käse in Scheiben. Bisschen Butter, hoppala, Schinken, Speck und ein Hamburgerleibchen,
1: ein Gurkel.
0: Ein angetoastetes.
1: Nein, ein Gurkel. Ein Gurkel.
0: Ja, das
1: Gurkel
0: weiß ich nicht. Manche wollen es nicht rein.
1: Ich weiß es.
0: Okay, du.
1: Ich will aber.
0: Okay, und so, ganz wichtig, damit. Tomatenketchup und Pommes gehören auch dazu. So, wenn Sie jetzt wissen,
1: wenn
0: was
1: Sie
0: das
1: jetzt
0: wird.
1: Ja, es ist keine Nachspeise.
0: 89,9, 95,3.

0: Jetzt höre ich dich auf. Immer dieses Mitsingen.
1: Aus jetzt!
2: Hallo!
1: Entschuldige, ich bin's. Seit der Früh bin ich so froh, da muss ich singen. Ich kann nicht anders.
0: Nur weil wir ein bisschen weiterkommen sind beim Fußball. Ich verstehe es. Ich verstehe es. Er war übrigens gerade echt schier zu mir. Ich habe gesagt, was kriege eigentlich ich heute am Mittwoch? Hat er gesagt, das Gurgel. So, wer ist jetzt am Telefon und weiß, was es da wird heute? Hallo, hallo.
3: Hallo, hallo, da ist der Michael, ich rufe aus Tirol an.
0: Aus Tirol? Das ist ja toll.
1: Ja, Doscher, lieber Michael, herzlich willkommen hier bei uns im Wilden Osten. So.
0: Ja. Aber jetzt müssen wir schon fragen, weil Tirol ist schon sehr groß. Wo in Tirol sind Sie denn, lieber Michael?
3: Jetzt stehe ich gerade in Kufstein am Parkplatz, aber ich wohne in Seefeld.
1: Aha. So, und Sie stehen am Parkplatz und warten auf eine Mitfahrgelegenheit?
3: Nein, ich wollte mir gerade was zu essen holen und dann habt ihr da so gesprochen von den Zutaten eines wunderbaren Hamburgers.
0: Jawohl, eines Burgers!
1: Großartig. Und jetzt die wesentliche Frage. In Tirol sagt man zu den Dingen tatsächlich Hamburger, gell? Ja?
3: Ja, aber die werden immer speziell gemacht. Da gibt es dann einen Cheeseburger oder einen Baconburger. Bei euch ist ja alles drin. Da ist ja Käse und Speck drin. Da muss man einen Hamburger sagen. Ein Hamburger mit ohne alles.
0: Sehr gut. Was wird so bei Ihnen jetzt zum Mittagessen?
3: Naja, das ist unterschiedlich. Ich bin im Außendienst unterwegs und das ist immer regional abhängig.
0: Ah, okay. Aha.
3: Aber
1: gut, dann wird es Kässpätzle.
3: Es gibt auch hier gute Hamburger.
0: Ja, eben.
1: Ach, sehr gut.
0: Sie bekommen in jedem Fall einen Schlüsselanhänger und damit geht endlich ein Rolf Rüdiger wieder mal nach Tirol. Viel Spaß damit.
3: Ja, ich habe einen großen Stoff-Rolf Rüdiger zu Hause und da werde ich jetzt den Schlüsselanhänger auf die Nase hängen.
1: Passt. Beste Grüße, danke fürs Mitspielen und gute Fahrt.
0: Mahlzeit.
3: Dankeschön.
0: Baba.
3: Du machst weiter so, ihr seid toll.
0: Danke, mach mal.
1: Und danke.

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1: Jetzt wird gegurgelt hier auf Radio Wien. Rolf Rüdiger hat wieder ein Lied für Sie vorbereitet.
2: Ja.
1: Und alle dürfen mitraten, was es ist.
3: Es ist etwas, das schon länger nicht mehr auf Radio Wien gespielt wurde. Aber ich sag's gleich, es ist nicht Heino. Nicht, dass Sie jetzt sich schrecken.
1: Nein, so. Hatten wir gestern, das reicht. Heute gibt's was Frisches. Oder mehr oder weniger frisch. Achtung, Achtung, Ohrenspitzen. Und ich sage Ihnen, es ist sehr aktuell. Ja, hier kommt das Gegurgel. Wow! Also ganz ehrlich, meine Hochachtung, echt Respekt, das hast du sehr schön gegurgelt. Ich hoffe, es hat jemand erkannt. Wenn Sie da,
3: ja, wenn du so nette Sachen sagst, dann willst du was.
1: Nein, nein, gar nicht. Wenn Sie es erkannt haben, bitte gleich anrufen unter 89 9 95 3 hier bei uns bei die 2 um 2 auf Radio Wien. Und in Kürze ist es auch schon wieder 14.30 Uhr, deswegen schauen wir jetzt gleich mal vorsichtshalber auf die Straßen.
3: Vorsichtshalber.
1: Hier ist Radio Wien mit der besten Verkehrsinformation der Stadt.
3: Die ist super.
1: In Wien kommen Sie derzeit störungsfrei voran. Es gibt keine Meldungen. Wir wünschen gute und sichere Fahrt.
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1: Na, da war jetzt wirklich lang genug Zeit, um bei uns anzurufen. Hallo, hallo, wer ist am Telefon und hat das gemacht?
2: Hallo?
3: Hallo, hallo.
2: Hallo. Aha. Eine Dame, grüß Sie, wer sind Sie denn?
1: Er ist so frech, bitte um Entschuldigung, wer spricht da?
3: Helmut.
1: Hallo Helmut.
2: Helmut.
1: Die Hermine Helmut. Lieber Helmut, von wo rufen Sie uns an? Sind Sie auch gerade unterwegs?
3: Jetzt im Auto, genau.
1: Ah, sehr schön.
2: Aha. So, jetzt zum Wesentlichen. Was könnte das für eine Weise gewesen sein?
3: Also ich meine, das war die Winkelmühle. Steht im Tor und so weiter.
1: Ja, richtig. Ist ja, das großartig. Nicht perfekt? Eine Fußballschnulze.
0: So. Die Schnulze des Tages.
2: Und wenn Helmut. Sie unbedingt wollen, lieber Helmut, würden wir es jetzt spielen? der Schlüsselanhänger ist Ihnen schon...
3: Schlimmer als besser kannst du nicht erwähnen, was da losgeht.
1: Danke, stimmt. Helmut, dass Sie das gesagt haben. Ich habe mich nicht getraut.
2: So, aber heute Sie bekommen passt. Den Schlüsselanhänger.
1: Heute passt es zumindest.
2: Ja.
1: Es ist ja super, oder?
2: Ich würde es gerne ansagen. Darf ich es bitte ansagen?
1: Ja, machen wir es so. Der Rolf Rüdiger sagt es an und dann sagt der Helmut auf die Plätzchen, fertig, los. So machen wir es. Bitte schön, los geht's, Rolf
2: so
1: Rüdiger.
2: So machen wir das. So. Liebe Hörerinnen und Hörer, es singt für Sie jetzt... Wenke, na, nicht, es singt, so ist es. Radio Wien schenkt Ihnen Gold, Weihrauch und Wenke Mürre. So gehört's.
3: Uns bleibt nichts erspart. Auf die Plätzchen, fertig, los.

0: Geh, Rolf Rüdiger. So, großer Themenwechsel. Jetzt gehen wir ans Telefon und wünschen einen schönen Nachmittag. Wer ist jetzt dran?
1: Hallo, ich bin die Johanna. Ah,
0: hallo Johanna.
2: Hallo. Servus Johanna, herzlich willkommen hier bei uns im Fußballstudio von Radio Wien.
0: Ich habe gerade gesagt Themenwechsel, es geht jetzt nicht um Fußball, es geht um was ganz anderes. Wie schon angekündigt, geht es jetzt um den Stephansdom. Johanna, jetzt haben wir richtig. Eine Frage an dich. Bist du alleine oder hast du Unterstützung?
1: Nein, meine Mama und
3: passt schon, die Mama.
1: Ja, meine Mama ist da.
0: Ah, perfekt.
2: Aha, okay. So, wer noch da ist, verraten wir jetzt nicht.
0: So, Achtung, Achtung, hier kommt die Frage.
4: Eins, zwei oder drei, du musst dich entscheiden, drei Felder sind frei.
0: Und die Frage heute lautet, wie viel bunt glasierte Ziegel liegen am Dach des Wiener Stephansdomes?
2: So,
0: jetzt kommen die Möglichkeiten.
2: Eins.
0: 2300.
2: Zwei.
0: 23.000.
2: Halb drei?
0: Nein,
2: Entschuldigung, nein. Drei?
0: 230.000. Was glaubt ihr, wie viel Ziegel liegen da am Dach des Stephansdomes?
2: Hm.
0: Eins, zwei oder drei, auf welches Feld hüpft die Johanna?
1: Drei.
0: Und drei. Ob die Johanna richtig steht, seht ihr...
2: Seht sie.
0: Wenn der Ton
2: wenn
0: angeht.
2: Wenn das Licht...
0: Jawohl!
2: Wow,
0: super,
2: großartig.
0: So,
2: aber jetzt würde mich interessieren, hast du sie selbst gezählt oder woher weißt du denn solche Spitzfindigkeiten?
1: Also, ich wohne in Wien und wir sind öfters beim Stephansdom und ich hatte schon mal eine Rätselrallye beim Stephansdom und da habe ich das auch gemacht.
0: Ist ja großartig. Gut, dass du dir das gemerkt hast. Damit bekommst du den Rolf Rüdiger Schlüsselanhänger und wir sind ganz stolz auf dich, Johanna. Gratulieren dir und schicken ihn dir per Post zu.
2: Danke fürs Mitspielen.
1: Dankeschön.
2: Baba und liebe Grüße.
0: Schönen Tag.
1: Baba.

0: Du, die Nummer, die müssen wir uns wirklich merken, da kommt sehr oft Baby vor. Falls wir wieder mal zählen lassen hier bei Radio Wien.
1: So, jetzt zu etwas komplett ganz anderem.
0: Ja, was denn?
1: Ich hab's vergessen, was kommt jetzt?
0: Ich hab's so gewusst. Du darfst jetzt die Kinder reinholen. Die warten schon die ganze Zeit draußen. Jetzt, meine Damen und Herren, kommt wieder ein Rätsel. Die Kinder umschreiben einen Begriff und sie sollen erraten, was es ist.
2: So. Die Dingsda-Runde.
1: So, und jetzt kommt's rein und zieht das blöde T-Shirt aus, dieses Dingsda. Wir sind ja kein Fußballverein. So, sind schon da.
0: Ja, sehr gut. Hallo. Also, hören Sie genau zu, was die Kinder heute umschreiben.
3: Hallo.
4: Ja. Hallo!
3: Na, heute suchen wir was Süßes.
4: Was Süßes? Das ist aber nur kurz süß, weil das ist gleich weg.
3: Es ist ja pickert. Pickert, ganz pickert.
4: Bei mir ist alles immer gleich weg.
3: Bei mir auch. Nichts bei mir auch. Und ich mag's in rosa.
4: Du bist lustig. Ich mag's. Wurst wie. Meins ist immer vom Stangl drauf.
3: Meins ist auch vom Stangl. Obwohl die Mama holt manchmal welche im Sackel.
4: Ja. Weil es kein Stangl gefunden hat, wahrscheinlich.
3: Und wenn's gemacht wird, dann knistert es. Dann macht immer so.
4: Das knistert überhaupt nicht.
3: Doch, das knistert.
4: Nein. Wenn es feucht ist, ist es futsch.
3: Ja, und es ist noch mehr pickert.
1: Ihr zwei auch gleich. So, kommt noch was oder was?
0: Das war's jetzt. Wenn Sie erraten haben, was unsere Kinder da umschreiben, dann bitte gleich anrufen. Wir freuen uns drauf.
1: Ich auch.

0: Kinderrunde.
1: Manchmal kann man gar nicht vorstellen, dass die Leute da draußen das erraten, was unsere Kinder da umschreiben.
2: Ja. Naja, manchmal umschreiben sie auch wirklich Blödheiten. So, ich gehe mal ans Telefon und frage mal. Hallo, hallo, ich hier, wer dort?
3: Ja, da ist der Gerhard aus dem 10. Bezirk.
1: Hallo, lieber Gerhard, haben Sie es erraten?
3: Ich glaube, es ist eine Zuckerwatte.
1: Jawohl, richtig, super.
2: Ja, und lieber Gerhard, wussten Sie, dass so eine Zuckerwatte überhaupt gar nicht arg viele Kalorien hat?
3: Ja, ist erstaunlich. Ich glaube, ja, ist erstaunlich.
2: Da ist nur ungefähr ein oder zwei Stück Würfelzucker, mehr ist es nicht.
1: Einziger, aber viel Zucker halt, ne?
2: Und der Rest ist warme Luft.
1: Mögen Sie sowas? Ja. Mögen Sie Zuckerwatte, lieber Gerhard?
3: Ja, mag ich gerne.
1: Mal schauen.
2: Na dann, so, jetzt können Sie es aussuchen, entweder einen Schlüsselanhänger oder einen Sackel Zuckerwatte.
3: Einen Schlüsselanhänger, bitte.
1: Ich muss zugeben, die Zuckerwatte wäre eh nie angekommen, der Rolf Rüdiger hätte es auch gefressen. Tja. Viel Spaß mit dem Schlüsselanhänger, Gerhard.
3: Danke.
1: Danke fürs Mitmachen, bis zum nächsten Mal. Baba.

0: ganz schweren Projektor wieder ins Studio geschleppt.
1: Ja.
0: Und es geht wieder um unser Filmquiz.
1: Ja, jetzt machen Sie bitte die Augen zu. Wir haben
0: ja, Moment, stopp. Wenn Sie mit dem Auto unterwegs sind, bitte nicht die Augen zumachen. Danke.
1: Ah ja, guter Tipp. Danke dafür. Wir haben wieder ein kleines Filmchen für Ihre Ohren. Spitzen Sie mal die gleichen und hören Sie, welcher Film es ist.
0: Mhm. Hier kommt das Zitat.
2: Es ist hier so furchtbar langweilig, Margot. Weißt du, nur Playboys und Tennisprofis. Ich brauche jetzt mal einen richtigen Mann.
0: Ja, heute ist besonders schwer.
1: Tja, wer braucht da einen
3: richtigen Mann?
1: Ich muss mal telefonieren.
3: Sie ruft sie zurück. Oh.
2: Mhm. Wer sind Sie?
0: Ist ein langer Film. Ist ein langer Film.
1: Ja, wollte gerade sagen.
0: Wenn Sie wissen, welcher Film das ist, bitte gleich anrufen. 89 9 95 3. Nach Take That und Could It Be Magic wollen wir die Auflösung hören.

0: Und wir kommen schon zur Auflösung. Wer ist am Telefon und weiß genau, um welchen Film es sich hier handelt? Hallo, hallo.
1: Hallo, hallo.
2: Hallo, da ist der Thomas.
1: Hallo. Lieber Thomas, welcher Film war's?
2: Ich meine den James Bond erkannt zu haben, wo der Pierce Brosnan spielt.
0: Jawohl.
2: Hauch des Todes.
0: Richtig.
1: Wow.
0: Das ist jener Film, der in Wien gedreht wurde. Absolut korrekt. Und der James Bond war der Timothy Dalton.
1: So. Sie sind James Bond-Fan, nehme ich einmal an.
2: Ja, bis zum gewissen Grad schon.
1: Okay, und welcher James Bond ist für Sie der richtige?
2: Puh, das ist ganz schwer zu sagen. Also ich mag eigentlich nahezu alle, weil es haben alle irgendwo so einen eigenen Stil. Aber nachdem ich noch ein etwas älteres Semester bin, ja, würde ich mit dem ersten zwei gehen. Also ja, der Sean Connery, die ganz alten, ganz lustig.
0: Absolut richtige Antwort. Sie bekommen einen Schlüsselanhänger und wir sagen danke fürs Mitspielen. Baba!
1: Danke!
2: Baba!

0: Der Schlusswitz bei die 2 um 2.
1: Ja genau, und falls Sie einen haben, schicken Sie ihn uns bitte per E-Mail an radiowien@of.at.
2: Ade. So, los geht's.
1: Folgende Geschichte, Sie brauchen wieder viel Fantasie. Eine Nonne schiebt im Klostergarten einen Kinderwagen.
2: Ein Kinderwagen?
1: Ja, so, da kommt der Bischof vorbei und fragt:
3: Na, ein kleines Klostergeheimnis?
1: Daraufhin antwortet die Nonne:
4: Nö, ein Kardinalfehler.
5: Schönen Mittwoch, es ist 15 Uhr im Nachrichtenstudio, ist Rainer Trinker.
6: Schönen Nachmittag.
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6: 14-Jährige wegen Mordes zu 8 Jahren Haft verurteilt. Baufälliges Gebäude in Favoriten sorgt für Großeinsatz der Feuerwehr und das Wiener Wetter ist heute teilweise sonnig und sehr warm. 8 Jahre Haft und Unterbringung in ein forensisch-therapeutisches Zentrum, so lautet das Urteil im Prozess gegen eine 14-Jährige, die im Februar auf dem Friedhof Baumgarten eine 64-jährige Frau erstochen hat. Katharina Pawlowski berichtet.
8: Beim Prozess entschuldigt sich die 14-Jährige, was sie der Frau angetan hat. Ihr Geständnis, der Beitrag zur Aufklärung, die Unbescholtenheit und der Einfluss durch Medikamente zum Tatzeitraum wurden vom Gericht als mildernd angesehen. Erschwerend hingegen war das besonders verwerfliche Motiv, da das Opfer ein Mensch gewesen sei, der sich in Sicherheit gewogen hat. Deshalb wurde die Strafe im oberen Bereich angesetzt. Die Jugendliche muss für 8 Jahre in Haft und wurde zudem in ein forensisch-therapeutisches Zentrum eingewiesen. Das Urteil ist bereits rechtskräftig.
6: In Wien hat ein baufälliges Gebäude in Favoriten für einen größeren Einsatz der Behörden gesorgt. Fassadenteile drohten abzustürzen, was zur Sperrung des Hauses führte. Bernd Matschedolnik berichtet.
9: Gravierende Sicherheitsmängel, die haben die Mitarbeiter von Feuerwehr und dem Büro für Sofortmaßnahmen festgestellt. Der Innenhof des Hauses war bis zu 4 Meter hoch mit Sperrmüll und Bauschutt gefüllt und Fluchtwege wurden durch gelagertes Baumaterial blockiert, heißt es in einer Aussendung. Besonders kritisch im ersten Stock fehlten große Teile des Fußbodens, was zu einer akuten Absturzgefahr führte. Ein in dem Haus betriebenes Hotel wurde sofort geschlossen. Außerdem existiert kein gültiger Stromvertrag, weshalb die Versorgung durch die Wiener Netze unterbrochen wurde. Parallel hat die Polizei Handygeschäfte in der inneren Stadt kontrolliert und stellte dabei in einem Laden 407 illegale E-Zigaretten sicher. Die Waren wurden beschlagnahmt und der Betreiber sieht einer Anzeige nach dem Finanzstrafgesetz entgegen.
6: Die Regierung hat heute beim wöchentlichen Ministerrat raschere Verwaltungsverfahren auf den Weg gebracht. Ermöglichen sollen das etwa weitere Maßnahmen.

0: Alex Jockel.
1: Die aktuellen Temperaturen, die liegen derzeit zwischen 25 und 29 Grad. Den 30er knacken wir heute nicht, heute noch nicht. Das dauert noch eigentlich gar nicht mehr so lang, nämlich morgen bereits. Dazu gehen sich ein paar Sonnenstunden aus heute noch. Kurze Regenschauer nicht auszuschließen. Meist bleibt es aber trocken. In der Nacht wird es recht mild werden. Tiefstwerte zwischen 16 und 20 Grad. Und morgen am Donnerstag wird es heiß. Bis zu 32 Grad. Viel Sonnenschein, es sollte auch durchwegs trocken bleiben. Gleich 4 Minuten nach 15 Uhr, Heidi Misoff in der Radio Wien Verkehrsredaktion und sie hat die Meldungen für Sie.
2: Und 10 Minuten länger dauert es auf der Tangente in Richtung Kagran vom Lahrbergtunnel bis zum Knoten Prater. 10 Minuten sind es auch am inneren Währinger Gürtel. Und noch eine Meldung von den Öffis. Wegen eines Gleisschadens im Bereich Schottentor werden die Linien 1, 71 und D umgeleitet.
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1: 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Das ist der Film, zu dem wir Sie herzlich einladen, ihn vor allen anderen Menschen zu sehen, denn der offizielle Filmstart ist erst nächste Woche. Also am besten, Sie melden sich gleich ganz geschwind an wien.orf.at. Wir ziehen um 3:45 in etwa und wie gesagt, geschwind anmelden, kurz entschlossene, 19 Uhr geht's los. Schönen Mittwochnachmittag.

0: Also das war wirklich ein Einstieg der österreichischen Nationalmannschaft in die WM 2026. Da musste man selbstverständlich schon ein bisschen früher aufstehen. Allerdings bei uns waren ohnehin zu der Zeit um 6 Uhr in der Früh schon alle munter. Und die, die es nicht waren, die waren es danach.
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2: Wie schaut's aus, Gerhard?
3: 0:0, aber da werden unsere Nerven schon ordentlich strapaziert früh am

0: Morgen. Jetzt wieder die Möglichkeit für einen Schuss. Tor für Österreich! Romano Schmid, super gemacht! Kreuzecke, 1:0, 20. Minute bei der Barbara Thür-Schmidt. Da geht's jetzt richtig ab, oder?
1: Das ist ein Wahnsinn. Jetzt sind alle aufgesprungen. Die haben natürlich jetzt gejubelt.
2: Ja, wir haben natürlich gejubelt, wie das Tor gekommen ist.
3: Ja, es ist großartig.
2: Ja, genau, wir sind super.
0: 3-3, was macht der jordanische Spieler? Schuss und Tor! Das ist der Ausgleich in der Partie, der kalte Schock zur zweiten Spielhälfte.
1: Ja, 1:1, das sagen Sie.
4: Richtig bitter, dass wir da jetzt einen Ausgleich kassiert haben.
5: Ich glaube schon, dass viele die Jordanien unterschätzt haben, auf jeden Fall.
1: Und Gerhard, jetzt ist es passiert.
0: Jetzt zählt Österreich für 2:1. 78 Minuten sind gespielt. Eigentor von Jordanien, das war der Treffer. Jetzt sind wir auf der Siegerstraße.
1: Und Gott sei Dank wird hier wieder gelacht, hier im Salettl. Ich habe so Herzrasen, genauso wie der Dominik wahrscheinlich, oder?
6: Ja, schon. Also Jordanien hat es uns durchaus schwerer gemacht als erwartet.
1: Ja, und jetzt sind wir in der absoluten Schlussphase, Gerhard Prohaska, und es gibt wieder einen Check.
0: Jawohl, Hand, und deshalb ist Penalty angesagt. Arnautović steht bereit. Schiedsrichter, Österreich 3:1. Wir starten mit einem Sieg in diese Weltmeisterschaft. Österreich gewinnt gegen Jordanien.
1: Wie ist eure Analyse?
7: Das erste Tor hat mir am besten gefallen, das war Wahnsinn.
8: Extrem starkes Spiel gewesen, extrem spannend und ich glaube eine gute Ausgangslage in der Gruppe für Österreich.
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10: Ja, hoffentlich hält der Beipass. Auch beim nächsten Spiel sind Sie mit Radio Wien live dabei. In unserer Sondersendung am Montag ab 19 Uhr, wenn es dann gegen Argentinien und Superstar Lionel Messi geht. Das ist jetzt nicht der Wunschgegner, aber unsere Möglichkeit, da recht früh schon vielleicht für eine Sensation zu sorgen.

einer dieser wunderbaren Phil Collins Songs. Something Happened on the Way to Heaven. Tempo rausnehmen können wir uns leider noch nicht erlauben. Es gibt noch einiges zu tun. Wir steigern die Schlagzahl. Und zwar um ein paar Beats. Oder so die sagen London Beats. You Bring on the Sun. Radio Wien am Mittwoch.

0: Billy Joel, The Longest Time auf Radio Wien um 15.30 Uhr gleich. Temperaturmäßig haben wir die Höchstwerte bereits erreicht. 29 Grad hat es in der Innenstadt, zwischen 25 und eben 29 Grad aktuell. Da gehen sich ein paar Sonnenstunden noch aus, allerdings ziehen auch laufend Wolken herein. Kurzer Regenschauer nicht zu 100% auszuschließen, sollte die meiste Zeit über trocken bleiben. In der Nacht kühlt es ab, beziehungsweise ein wenig zumindest. 16 bis 20 Grad, nämlich die Tiefstwerte. Es bleibt also mild. In der Nacht steigt die Wahrscheinlichkeit auf den einen oder anderen kurzen Regenschauer. Und morgen Donnerstag wird es heiß. Die Temperaturen steigen auf bis zu 32 Grad. Mal schauen, wie es auf den Straßen aussieht. Gleich 15.31 Uhr. Die Meldungen hat Heidi Miser für Sie.
1: 15 Minuten sind es auf der Tangente in Richtung Herr Gram. Von der Hansonkurve bis zur Praterbrücke. 10 Minuten auf der Altmannsdorfer Straße stadtauswärts und auch am inneren Währinger Gürtel. Eine Meldung von den Öffis. Wegen eines Gleisschadens im Bereich Schottentor werden die Linien 1, 71 und D umgeleitet. Und noch Niederösterreich S1 Richtung Schwechat. Beim Tunnel Rannersdorf ist nach einem Unfall die Überholspur blockiert. Es gibt 5 Kilometer Stau bis Rot-Neusiedl und 50 Minuten Zeitverlust.
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0: Neil Diamond mit Sweet Caroline auf Radio Wien.
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0: Ja, heute Abend Cineplex Millennium City. Treffpunkt. Wir präsentieren Ihnen einen Film, den andere erst nächste Woche zum ersten Mal sehen werden, und zwar Power Ballad. Interessante Story, interessanter Plot. Und zwar, da gibt es jemanden, der hat einen Song geschrieben, der sang eine Hochzeitsband. Ja. Und plötzlich hört er diesen Song von jemand anderem gesungen im Radio. Und das wird ein ganz, ganz großer Hit. Und jetzt liegt es natürlich an ihm zu beweisen, dass er der Urheber wird. Allerdings bleibt ihm juristische Unterstützung verwehrt.
7: Was für Möglichkeiten habe ich?
8: Sie haben gar keine Möglichkeiten, Mr. Power. Aus gesetzlicher Sicht.
0: Ja, schauen wir, ob sich das Blatt noch wendet. Power Ballad, der Song meines Lebens, mit Paul Rudd als glücklosen Musiker und Nick Jonas als diebischem Popstar. Wie gesagt, nächste Woche regulär, heute Abend zu sehen bei der Radio Wien Filmpremiere im Cineplex Millennium City. Die letzten Tickets spielen wir jetzt aus und haben sich viele angemeldet. Und ich rufe jetzt mal wo an und schau, ob wir da noch jemanden erwischen. Da muss doch jemand zu Hause sein um diese Zeit, schätze ich mal.
9: Hallo.
0: Hallo Jennifer, Alex Jockel, ORF Radio Wien spricht. Wie geht's Ihnen?
9: Hallo, ja gut, danke.
0: Okay. Haben Sie eine Ahnung, weshalb ich anrufen könnte?
9: Nein, eigentlich nicht.
0: Na, Sie haben einen Termin am Abend, würde ich mal sagen. Ein Kinotermin.
9: Super. Also, ich nicht. Wenn es Wien betrifft, spiele ich mal für meinen Bruder mit. Der wohnt in Wien nämlich.
0: Ah, so ist das. Das ist aber nett von Ihnen. Na, dann würde ich sagen, rufen Sie ihn gleich an und sagen Sie ihm, er soll heute pünktlich beim Kino erscheinen.
9: Okay, super. Da freue ich mich sehr.
0: Alles Liebe, Jenny. Schönen Abend noch.
9: Dankeschön. Danke sehr.

Police sind das mit Every Breath You Take auf Radio Wien. Also es war wirklich die perfekte Entscheidung, den Song zu zweit einzusingen. Eigentlich wollten die Gibb Brothers von den Bee Gees Barbara Streisand ganz allein glänzen lassen und haben ihr diesen Song für ihr Album auf den Leib geschrieben, aber dann hat der Produzent gespürt, dass die Stimme von Barry Gibb ganz wunderbar harmoniert mit ihrer Stimme. Und das hat sich dann auch als sehr erfolgreich herausgestellt. Dafür gab es nämlich 1981 einen Grammy. Guilty auf Radio Wien.

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1: Schönen Mittwoch, es ist 16 Uhr, im Nachrichtenstudio ist Werner Trinker.
2: Schönen Nachmittag.
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2: Immer öfter werden Schülerinnen und Schüler wegen Gewalt von der Schule gewiesen. Die Wiener Winzer weiten ihr Betätigungsfeld auf den Tourismus aus und das Wiener Wetter, es bleibt auch morgen überwiegend sonnig und heiß. Seit der Pandemie ist die Zahl der Suspendierungen von Schülerinnen und Schülern, die gewalttätig wurden, stark gestiegen. Sie hat sich mit rund 2200 Fällen im Schuljahr 2024/25 fast verdoppelt. Der negative Trend dürfte anhalten, wie aktuelle Zahlen aus den Bundesländern zeigen, auch in Wien. Katharina Pawlowski berichtet.
4: 2,5 Wochen vor Schulschluss gibt es in Wien derzeit 779 Suspendierungsfälle, heißt es aus der Bildungsdirektion. Verglichen mit der steigenden Schülerzahl sei diese Zahl daher zum aktuellen Zeitpunkt etwa auf dem Niveau des Schuljahres 2024/25. Da wurden in Wien 784 Schülerinnen und Schüler suspendiert. Die endgültigen Daten im Detail für das aktuelle Schuljahr folgen nach Schulschluss, wird betont. Suspendiert werden Schüler dann, wenn Gefahr im Verzug besteht, soll heißen, wenn sich die Schülerin oder der Schüler selbst oder andere gefährdet. Da die Suspendierungen aber nicht immer die gewünschte Wirkung zeigen, hat Bildungsminister Christoph Wiederkehr von den NEOS ab Herbst eine verpflichtende Suspendierungsbegleitung angekündigt. In Wien gibt es die schon auf freiwilliger Basis. Im Büro von Bildungsstadträtin Bettina Emmerling von den NEOS heißt es, dass die Maßnahme wirke.
2: In Floridsdorf erlitten zwei Menschen eine Kohlenstoffmonoxidvergiftung und mussten ins Spital gebracht werden. Einmal mehr war die Kombination mobiles Klimagerät und Gastherme der Grund für den CO-Unfall. Die Wiener Berufsfeuerwehr warnt eindringlich davor, durch die Klimageräte entsteht in der Wohnung ein Unterdruck und das von der Gastherme abgegebene Kohlenmonoxid wird zurück in die Wohnung gezogen. Die Winzervereinigung Wien Wein will sich künftig stärker dem internationalen Tourismus zuwenden. Über eine digitale Plattform sollen verschiedene Aktivitäten in den Wiener Weinbaugebieten gebucht werden können, etwa geführte E-Bike-Touren oder zweisprachige Weinverkostungen. Anja Bachleitner und Bernd Matschedolnik berichten.
5: Wien ist das flächenmäßig kleinste Bundesland mit Weinanbau. Trotzdem ist die wirtschaftliche Bedeutung des Wiener Weins laut Landwirtschaftskammer nicht

0: online gehen. Touristinnen und Touristen sollen sie als Buchungsportal für verschiedene Aktivitäten nutzen, etwa geführte E-Bike- und Wandertouren sowie zweisprachige Weinverkostungen. Die Winzer haben das Projekt auf eigene Kosten gestartet. Angestrebt wird eine Beteiligung des Wien-Tourismus.
1: Und wir kommen damit zum Wiener Wetter und zu Alex Jockel.
2: Ja, 25 bis 29 Grad hat es aktuell. Noch haben wir den 30er nicht geknackt. Das wird uns heute wahrscheinlich auch nicht mehr gelingen. Das heben wir uns auf für die kommenden Tage. Aktuell blinzelt die Sonne durch, teils auch dichte Wolken. Kurze Regenschauer nicht ganz auszuschließen, sollte aber trocken bleiben. Die Tiefstwerte in der Nacht etwa 16 bis 20 Grad. Da kann es ein paar Regentropfen geben. Und morgen Donnerstag wird es heiß. Die Werte steigen auf bis zu 32 Grad. Und es sollte auch durchwegs trocken über die Bühne gehen. 16:04, Heidi Miesow in der Radio Wien Verkehrsredaktion mit den Meldungen.
3: Und fast 30 Minuten verlieren Sie auf der Tangente in Richtung Gran von der Sterngasse bis zur Praterbrücke. 10 Minuten sind es am inneren Währinger Gürtel. Wegen eines Gleisschadens im Bereich Schottentor werden die Linien 1, 71 und die umgeleitet. Und noch Niederösterreich ist 1 Richtung Schwechat. Die Unfallstelle beim Tunnel Rannersdorf ist geräumt, allerdings noch gibt Stau bis zur Vorarlberger Allee und das wird auch nur langsam besser. Gute und
4: die
3: sichere Fahrt.
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2: Was ist ein Ressourcenflohmarkt? Das ist eine wirklich witzige Idee, die ein Kabarettist hatte. Anstatt Eintritt zu verlangen für seine Programme, bringt einfach jeder, der reserviert, irgendeinen Gegenstand mit und die werden dann untereinander getauscht. Das Kabarett firmiert unter dem Namen Ressourcenflohmarkt und findet zum 100. Mal statt. Wir hören uns die geniale Idee dann gleich ganz genau an. Wünsche einen schönen Mittwochnachmittag.

0: Also wenn Sie heute Abend Zeit hätten, da hätten wir wirklich was sehr Interessantes, Unterhaltsames. Das ist der Tipp des Tages oder des Abends. Es nennt sich Ressourcenflohmarkt oder auch kreative Unterhaltung mit nachhaltiger Wirkung. Hans-Peter Arzberger, er ist der Erfinder dieses Kabarets mit ernstem Hintergrund und schuld dran ist eine Kaffeemaschine gewesen.
1: Ja, es wäre schön, würde es nur um eine Kaffeemaschine gehen, sondern es ist um 5 Kaffeemaschinen gegangen, die plötzlich in unserem Haushalt waren, weil die nächste halt praktischer ist oder weil wieder ein super Angebot von einer tollen Kaffeemaschine war oder weil man glaubt hat, Bohnen sind wieder besser.

0: Und plötzlich hat man 5 Kaffeemaschinen und stellt sich die Frage, brauche ich die wirklich alle? Und so ist dann die Idee gekommen, zu sagen, ja passt, man kann eigentlich mit viel weniger auch auskommen, man kann sie ein bisschen reduzieren. Und damit habe ich diesen Abend und dieses Programm oder die Zuseher eigentlich den Kaffeemaschinen zu verdanken, die ich zu Hause gehortet habe.
1: Das Lustige oder das Besondere an diesem Abend ist auch, man zahlt keinen Eintritt, also jetzt nicht im herkömmlichen Sinne.
0: Man zahlt schon Eintritt, aber nicht mit Geld, sondern man muss etwas mitbringen, was man nicht mehr benötigt. Ich denke, jeder von uns hat natürlich etwas zu Hause, was er nicht mehr braucht, und das kann man als Eintritt mitbringen. Und ich sage gleich dazu, weil das passiert fast bei jeder Vorstellung, ich nehme keine Ehemänner, keine Ehefrauen, keine Kinder und keine Haustiere. Dinge, die man nicht mehr braucht, die noch funktionierend, haltbar und genießbar sind. Das passt wunderbar.
1: Also heute in der Kulisse in der Rosensteingasse die 100. Ausgabe. Was ist denn so alles bei diesem Flohmarkt zusammengekommen?
0: Da ist schon dahergekommen. Fitnessgeräte, Fernseher, Mikrowellenherd, Küchenrad, Heiligenfiguren. Und letztes Jahr in der Kulisse waren ganz viele Inline-Skater. Das war auch relativ lustig. Weil ich dachte, man, das ist so wieder ein kleiner Sportressourcen-Flohmarkt.
1: Super spannend, ja. Und ganz wichtig, am Ende des Programms kann man dann die mitgebrachten Gegenstände gegen andere Gegenstände eintauschen.
0: Genau, also es wird während der Vorstellung wird dann diese Eintrittskarte, die man erhält, zu einer Ressourcenkarte. Und am Ende der Vorstellung, ich muss ehrlicherweise sagen, meistens geht es in der Pause schon rund, kann man diese Eintrittskarte wieder eintauschen, also diese Ressourcenkarte gegen etwas, was die anderen mitgebracht haben. Und das ist natürlich immer ganz lustig, wenn dann das Getummel rund um den Ressourcenflohmarkt, wo die Leute dann schon schauen und spekulieren, gegen was ihre Ressourcenkarte dann eintauschen können. Also man bringt was und man geht auch mit etwas nach Hause, wo man vorher oft nicht gewusst hat, was es eigentlich genau ist.
1: Super Idee, super nachhaltig. Also da gehen Sie hin heute am Abend, oder? Der Ressourcenflohmarkt in der Kulisse mit Hans-Peter Arzberger um 18 Uhr ist Einlass. Sie haben noch ein bisschen Zeit und nicht vergessen, Sie müssen auch was mitbringen, das Sie nicht mehr brauchen.

0: Brian Adams auf Radio Wien. Und Heidi Miesow hat gleich ein paar Verkehrsmeldungen für Sie. Wir schauen gleich mal auf die Tangente, falls Sie dort unterwegs sind. 16.20 Uhr gleich.
1: Und da dauert es fast 30 Minuten länger, und zwar in Richtung Gran, von der Sterngasse bis zur Praterbrücke. 10 Minuten sind es am inneren Währinger Gürtel. Gute Nachrichten gibt's von den Öffis. Der Gleisschaden im Bereich Schottentor ist behoben. Die Linien 1, 71 und D fahren wieder planmäßig. Und 10 Minuten länger dauert's noch in Niederösterreich auf der S1 in Richtung Schwechat, von Füssendorf bis Rotneusiedl. Gute Fahrt.
0: So, jetzt ein Künstler, der hat offensichtlich keine Unverträglichkeiten. Flugzeuge im Bauch. Herbert Grönemeyer ist das auf Radio Wien.

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2: Gleich ist es 16.30 Uhr, hier ist Radio Wien mit den Schlagzeilen. Im Nachrichtenstudio ist Werner Trinker.
3: Einen schönen Nachmittag. 8 Jahre Haft und Unterbringung in ein forensisch-therapeutisches Zentrum, so lautet das Urteil im Prozess gegen eine 14-Jährige, die im Februar auf dem Friedhof Baumgarten eine 64 Jahre alte Frau erstochen hat. Das Urteil ist bereits rechtskräftig. Die Inflation in Österreich hat im Mai weiter zugelegt. Die Teuerungsrate kletterte auf 3,7% nach 3,4% im April, wie die Statistik Austria mitteilte. Hauptverantwortlich für den Anstieg waren Dienstleistungen sowie Preiserhöhungen bei Treibstoff und Heizöl. Und der Fonds Soziales Wien hat heute seinen Geschäftsbericht für das vergangene Jahr präsentiert. Fast 3 Milliarden Euro sind für Pflege, Behindertenhilfe, Wohnungslosenhilfe und die Betreuung von Geflüchteten ausgegeben worden. Den größten Brocken macht mit 1,7 Milliarden Euro der Pflegebereich aus. Damit zum Wiener Wetter und zu Alex Jockel.
2: Ja, die Temperaturen zurzeit zwischen 25 und 29 Grad. Es ist wechselnd bewölkt. Die Wahrscheinlichkeit für einen kurzen Regenschauer ist noch leicht erhöht. Der Wind teils noch lebhaft, lässt aber nach. In der Nacht kühlt es dann ab, beziehungsweise wird es dann etwa 16 bis 20 Grad haben. Morgen am Donnerstag, da ist der Hochsommer zurück, der Beginn der Hitzewelle, da steigen wir auf. Es wird heiß, Temperaturen 32 Grad, häufig scheint die Sonne und es sollte morgen trocken bleiben. 16.32 Uhr ist es gleich, Radio Wien mit der besten Verkehrsinformation der Stadt. Heidi Misoff.
4: Und nach wie vor verlieren Sie 30 Minuten auf der Tangente. Und zwar in Richtung Kagran von der Sterngasse bis zum Handelskai. In Richtung Graz 10 Minuten ab Stadlau. 10 Minuten sind es auch am äußeren Gürtel ab der Eichenstraße und auch am inneren Währinger Gürtel. Kommen Sie gut an Ihr Ziel.
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0: Podcast hört mit Maggie May auf Radio Wien. Schönen Mittwochnachmittag. Wir werden jetzt sportlich. Heute in der Früh hat Österreich bei der WM gegen Jordanien gewonnen und ist damit erfolgreich in das Turnier reingestartet. Radio Wien-Reporter Christoph Ott.
1: Ja, der Auftakt ist mit dem 3:1-Sieg in San Francisco geglückt. Einen schönen Nachmittag. Nach dem Traumtor von Romano Schmid zum 1:0 und dem zwischenzeitlichen Ausgleich von Jordanien ist es ausgerechnet der eingewechselte ÖFB-Rekordtorschütze Marko Arnautovic, der beim 2:1-Eigentor der Jordanier entscheidend stört und mit dem Elfmeter zum 3:1 in der Nachspielzeit nicht nur den Sieg klar macht, sondern nun auch mit 37 Jahren der älteste WM-Torschütze Österreichs ist.
2: Ich bin extrem froh und extrem glücklich, dass wir das Spiel gewonnen haben. Natürlich bin ich auch glücklich über mein Tor, aber für mich ist das Wichtigste die Mannschaft. Am Anfang war ein bisschen Nervosität drin, das hat man gemerkt. Aber ja, das erste Spiel bei der WM, da muss man auch mal reinkommen.
1: Es war ein Kraftakt zum Auftakt, aber der Pflichtsieg ist also erfüllt. Jetzt wartet auf Arnautovic und Co. das Duell mit Argentinien und Messi.
2: Messi ist Messi und er wird immer Messi bleiben und es wird niemals im Leben einer das erreichen, was er erreicht.
1: Das Spiel steigt dann am kommenden Montag ab 19 Uhr. Ob dann auch wieder Stefan Posch mit von der Partie sein wird, ist fraglich. Der Steirer hat sich bei einem Zusammenstoß womöglich einen Kieferbruch zugezogen. Heute sind bei der WM die nächsten Topstars im Einsatz. Ab 19 Uhr spielt Cristiano Ronaldo mit Portugal gegen Kongo. Ab 22 Uhr kommt es zum Duell England gegen Kroatien. In der Nacht ab 1 Uhr spielt Ghana gegen Panama und ab 4 Uhr in der Früh Usbekistan gegen Kolumbien. Und in der österreichischen Bundesliga hat Salzburg Dani Röhl als neuen Trainer präsentiert. Der 37-jährige Deutsche wechselt für eine kolportierte Ablösesumme von 2 Millionen Euro von den Glasgow Rangers zu Salzburg und erhält einen Vertrag bis 2029. Und Meister LASK holt Haris Harakate vom GRK. Der 24-Jährige unterschreibt ebenfalls einen Vertrag bis 2029.
3: Durch den

0: eine Legende und bleibt auch eine. Michael Jackson mit Billie Jean auf Radio Wien. Angenehmen Mittwochnachmittag. Alle 15 Minuten sind Sie bestens informiert in der Radio Wien Verkehrsinformation. Gibt es einige Staupunkte, wie uns Heidi Mieshoff gleich einmal erzählen wird.
1: 30 Minuten länger dauert es auf der Tangente in Richtung Herr Gran, von der Sterngasse bis zum Handelskai. 10 Minuten sind sie am inneren Währinger Gürtel und auch auf der Favoritenstraße stadteinwärts ab dem Gürtel. Gute Fahrt.
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4: Schönen Mittwoch. Es ist 17 Uhr, im Nachrichtenstudio ist Reinhard Recher.
5: Schönen Nachmittag.
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5: 14-Jährige wegen Mordes zu 8 Jahren Haft verurteilt. Der Fonds Soziales Wien hat seinen aktuellen Geschäftsbericht veröffentlicht und das Wiener Wetter auch morgen überwiegend sonnig und heiß. 8 Jahre Haft und Unterbringung in einem forensisch-therapeutischen Zentrum, so lautet das Urteil im Prozess gegen eine 14-Jährige, die im Februar auf dem Friedhof Baumgarten eine 64 Jahre alte Frau erstochen hat. Das Urteil ist bereits rechtskräftig, Katharina Pawlowski berichtet.
7: Beim Prozess entschuldigt sich die 14-Jährige dafür, was sie der Frau angetan hat. Ihr Geständnis, der Beitrag zur Aufklärung, die Unbescholtenheit und der Einfluss durch Medikamente zum Tatzeitraum wurden vom Gericht als mildernd angesehen. Erschwerend hingegen war das besonders verwerfliche Motiv, da das Opfer ein Mensch gewesen sei, der sich in Sicherheit gewogen hat. Deshalb wurde die Strafe mit 8 Jahren Haft im oberen Bereich angesetzt. Die Strafdrohung für Mord liegt bei Jugendlichen bei bis zu 10 Jahren Haft. Das Mädchen schilderte vor Gericht ihre innere Anspannung am Tag der Tat, ihre Vorliebe für True-Crime-Serien, die ihr den Kick gegeben hätten. Die Tatwaffe besorgte sie sich eine Woche vor der Tat, auch um sich selbst zu verletzen. Ihr späteres Opfer am Friedhof Baumgarten suchte sie sich zufällig aus. Die Frau wurde durch mehr als 80 Messerstiche getötet.
5: Die Inflation in Österreich hat im Mai weiter zugelegt. Die Teuerungsrate kletterte auf 3,7% nach 3,4% im April. Der Hauptgrund für den Anstieg waren höhere Energiepreise, besonders bei Treibstoff und Kerosin. Michael Fröschl berichtet.
8: Der vom Iran-Krieg ausgelöste Ölpreisschock treibt die Preise weiter nach oben. Das betrifft auch Kerosin. Flugreisen wurden im Mai deutlich teurer, sagt Ökonom Josef Baumgartner vom WIFO.
9: Also im Mai sind vor allem die Flugtickets Preise, die deutlich einen höheren Inflationsbeitrag geliefert haben, noch stärker als im April. Das ist der Hauptgrund für diesen Anstieg.
8: Wird mit dem Friedensabkommen im Nahen Osten die Straße von Hormuz wieder geöffnet, wird das die Inflation zwar dämpfen, so Fiskalratspräsident Christoph Badelt.
10: Ich glaube aber nicht, dass das sehr rasch passieren wird, weil ja in Wahrheit die preissteigernden Wirkungen des ersten Ölschocks, der schon passiert ist, noch gar nicht voll auf die Inflationsrate durchgeschlagen haben.
8: Durch höhere Transportkosten werden die Preise im Handel und in der Industrie auch im Herbst deutlich steigen, erwarten die Experten.
5: Der Fonds Soziales Wien hat heute seinen Geschäftsbericht für das vergangene Jahr präsentiert. Trotz steigender Kosten und größerer Herausforderungen sei die soziale Versorgung in der Stadt gesichert worden, heißt es vom FSW. Fast 3 Milliarden Euro sind für Pflege, Behindertenhilfe, Wohnungslosenhilfe und die Betreuung von Geflüchteten ausgegeben worden. Lukas Lattinger berichtet.
11: 133.500 Wienerinnen und Wiener haben im vergangenen Jahr Leistungen des Fonds Soziales Wien erhalten. Der größte Bereich bleibt die Pflege und Betreuung. Mehr als 59.000 Menschen sind unterstützt worden, vor allem durch mobile Dienste wie Heimhilfe und Hauskrankenpflege. Dafür sind über 1,7 Milliarden Euro aufgewendet worden, mehr als die Hälfte des 2,9 Milliarden Euro großen Budgets. Mehr als 93% der Mittel seien direkt in soziale Leistungen geflossen. Auch Menschen mit Behinderungen sind stärker unterstützt worden. Deutlich zu

0: der verbesserte Austausch von Daten und Automatisierungen bei Verwaltungsverfahren. Im EU-Parlament ist heute über die umstrittenen Rückkehrzentren für abgelehnte Asylwerber abgestimmt worden. Eine Mehrheit aus konservativen und rechten Abgeordneten haben für die Rückkehrzentren gestimmt. Jetzt noch zur Fußball-WM. Österreichs Fußballnationalmannschaft droht ein schmerzhafter Ausfall. Wie Teamchef Ralf Rangnick mitteilte, besteht bei Stefan Posch der Verdacht auf einen Kieferbruch. Klarheit soll ein Röntgen bringen. Den 3:1 Auftaktsieg über Jordanien sieht der Teamchef durchaus auch kritisch, Daniel Kulowitz.
1: Wer unseren Teamchef Ralf Rangnick kennt, der weiß, es gibt immer was zu bekritteln, auch nach einem 3:1-Sieg zum WM-Start.
2: Das erwartet schweres Spiel, sogar noch einen Tick schwerer, als ich es erwartet hatte. Das lag auch am Gegner, die haben das extrem gut gemacht. Wir hatten dann schon hin und wieder unsere Probleme mit dieser Spielweise.
1: Aber die 3 Punkte nehmen wir jetzt mal mit. Romano Schmidt mit seinem Traumtor, Marco Arnautovic, der Verantwortung übernommen hat, oder ein überragender Torhüter Alexander Schlager sind aus einem starken Kollektiv heute ein Stückchen herauszuheben.
3: Wenn man immer an sich selber glaubt, dann ist alles möglich einfach. Ja, deswegen bin ich einfach überwältigt und sehr, sehr stolz auf uns, auf mich. Jetzt hast du es gut regenerieren.
1: Und es heißt leider auch zittern. Bei einem Zusammenstoß in der Schlussphase hat sich Stefan Posch, der Rechtsaußenverteidiger, im Gesicht verletzt. Verdacht auf Kieferbruch. Hoffentlich bestätigt sich diese Erstdiagnose nicht. Ansonsten wäre es vermutlich das WM-Out für den Steirer.
0: Danke, Daniel Kulowitz. Wir kommen zu Mina Wetter und zu Alex Jockel.
4: Zwischen 24 und 29 Grad sind es aktuell. Der Himmel über Wien wechselnd bewölkt. In den Abendstunden ist die Wahrscheinlichkeit für einen kurzen Regenschauer noch leicht erhöht, sollte aber trocken bleiben. Tiefstwerte zwischen 16 und 20 Grad. Ja, und morgen geht's los mit der Hitzewelle. Es wird heiß, Temperaturen bis zu 32 Grad, viel Sonnenschein und es sollte auch durchwegs trocken bleiben. 6:17 Uhr, hier ist Heidi Mieshoff mit der Radio Wien Verkehrsinformation.
5: Und 25 Minuten sind es noch auf der Tangente in Richtung Gran, von der Hansungkurve bis zur Praterbrücke. Und 10 Minuten auch noch am inneren Währinger Gürtel. Gute Fahrt.
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4: Die Arena in Simmering, die gibt es seit 50 Jahren, also ein rundes Jubiläum feiert diese sehr alternative Kulturinstitution, die auch eine sehr wechselvolle Geschichte hat, die wiederum so interessant ist, dass sogar das Wien Museum der Arena eine Ausstellung widmet. Und die schauen wir uns gleich an. Ich wünsche einen schönen Mittwochnachmittag.

0: Rose. Blume aus dem Gemeindebau, Wolfgang Ambros. Am Mittwochnachmittag, 17:16 Uhr, die beste Verkehrsinformation der Stadt auf Radio Wien. Aktuelle Unfallmeldung für die Südosttangente. Heidi Misoff.
1: Und zwar in Richtung Kagran. Der Absbergtunnel ist nach einem Unfall gesperrt. Der Stau reicht bis Inzersdorf zurück. Am besten Sie weichen über die S1 und die A4 aus. Stau außerdem auf der linken Wienzeile ab der Längenfeldgasse und auch am inneren Währinger Gürtel.

0: I want to break free. Das sind Queen auf Radio Wien. Schönen Mittwochnachmittag. Sie kennen die Arena Wien im 3. Bezirk. Die ist heute für Konzerte bekannt. Und das war nicht immer so. Die Geschichte hat im Sommer 1976 begonnen, als der ehemalige Schlachthof besetzt wurde damals. Zum 50-jährigen Jubiläum zeigt das Wien-Museum jetzt eine Ausstellung über ihre Entstehung und wirft einen Blick hinter die Kulissen. Radio Wien-Reporterin Heidi Heinzel hat sich diese Ausstellung angesehen.
1: Wenn man die Ausstellung hier im 3. Stock des Wien-Museums betritt, dann sieht man viele Zeitungsartikel, Bilder oder sogar auch noch Becher. All das sind Relikte quasi von der Arena, die über Jahrzehnte lang gesammelt wurden. Neben mir ist jetzt die Kuratorin Constanze Tschutter. Worum geht's denn bei dieser Ausstellung?
2: Diese Ausstellung soll einen Überblick geben darüber, was die Arena eigentlich ausmacht, wofür sie steht, wer diese wunderbaren, engagierten Menschen eigentlich sind, die dieses Arena-Projekt seit 50 Jahren betreiben.
1: Sie selber haben 17 Jahre bei der Arena gearbeitet. Was bedeutet denn, wofür steht denn die Arena?
2: Vor allem steht sie für Gemeinschaft. Also die Gemeinschaft steht ganz stark im Vordergrund und damit auch die Liebe als treibendste Kraft, ja, die zeigt sich im Engagement der Menschen, die dieses Projekt betreiben. Und das ist der Grund, warum es die Arena nach 50 Jahren immer noch gibt.
1: Jetzt sieht man schon an den Zeitungsartikeln, die Arena hat eine lange Geschichte und die war nicht immer einfach, oder? Das sieht man hier auch.
2: Ja, die war die meiste Zeit sehr schwierig, ist sie eigentlich nach wie vor. Es ist ein autonomes Haus, bürokratische Hürden gibt es nach wie vor. Die Geschichte der Arena ist einfach ganz stark mit der Stadtgeschichte, mit der Geschichte Wiens verbunden. Und anfänglich in den 70er Jahren ging es eben darum, kulturelle Freiräume zu schaffen in einer wirklich sehr konservativen Stadt, die sich erst über Jahrzehnte hinweg entwickeln musste und offener geworden ist.
1: Und wenn man jetzt hier in die Ausstellung geht, wir haben es uns schon kurz angeschaut, was sieht man da alles? Was erwartet Besucherinnen und Besucher?
2: Also die Ausstellung ist ab morgen offen, also von 18. Juni bis 27. September geöffnet, auch bei freiem Eintritt jederzeit zu besuchen. Es gibt da auch Videos von Arenautinnen, die erzählen ihre Geschichte und es gibt auch Konzertmitschnitte aus Dreiraum und kleine Halle. Das Buch wird da auch hängen, das kann man sich auch anschauen. Also ich glaube, man kann ja wirklich auch 3 Monate verbringen bei der Fülle an Archivmaterial, das wir hier zeigen.
0: Ja, aus einem ehemaligen Schlachthof ist eine kulturelle Institution geworden. Arena, 50 Jahre großes Jubiläum, im Wien-Museum die spezielle Ausstellung und ein Buch gibt es auch mit dem Titel Die Arena, das die Geschichte dann auch noch näher beleuchtet. Heidi Heinzel hat berichtet.

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3: Schönen Mittwoch, genau 17.30 Uhr. 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
4: Einen schönen Nachmittag. In der Debatte über die geplante Senkung der Lohnnebenkosten gibt es nun offenbar eine grundsätzliche Einigung. Länder und Gemeinden dürften ihren Widerstand aufgegeben haben, bei der Gegenfinanzierung mitzuzahlen. Details sind allerdings noch nicht bekannt. Fast 40% der österreichweiten Firmeninsolvenzen im ersten Halbjahr hat es in Wien gegeben. Dennoch ist die Zahl leicht rückläufig, allerdings nicht in der Gastronomie. Da gibt es in Wien ein Plus von 20% bei den Insolvenzen. Und in Wien hat ein baufälliges Gebäude in Favoriten für einen größeren Einsatz der Behörden gesorgt. Fassadenteile drohten abzustürzen, was zur Sperrung des Hauses geführt hat. Ein darin untergebrachtes Hotel wurde geschlossen. Damit zum Wetter und zu Alex Jockel.
3: 24 bis 28 Grad hat es aktuell. Der Himmel wechselnd bewölkt. In den Abendstunden ist die Wahrscheinlichkeit für einen kurzen Regenschauer noch leicht erhöht. Der lebhafte Wind lässt nach. Es bleibt mild, auch in den Nachtstunden, die Tiefstwerte zwischen 16 und 20 Grad. Und morgen geht's los. Es wird heiß. Die Temperaturen steigen auf bis zu 32 Grad. Es sollte durchwegs trocken bleiben. Viel Sonnenschein und Freitag dann bis zu 35 Grad.
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3: Gleich 17.32 Uhr. Die beste Verkehrsinformation der Stadt auf Radio Wien mit Heidi Misoff.
7: Und 25 Minuten länger dauert's noch auf der Tangente in Richtung Kagran, von der Sterngasse bis zur Praterbrücke. Die Unfallstelle im Absbergtunnel, die ist aber geräumt. In der Westausfahrt ist bei der Kennedybrücke ein Unfall passiert. Es gibt Stau bis zur Längenfeldgasse und auch auf die Grünbergstraße. Zeitverlust 15 Minuten. Und 10 Minuten sind's auch noch am inneren Währinger Gürtel. Gute Fahrt.
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0: einfach gute Musik auf Radio Wien. Schönen Mittwoch. Gleich ist es 17.45 Uhr. Die beste Verkehrsinformation der Stadt auf Radio Wien ist derzeit leider nicht die kürzeste. Wir haben ein paar Meldungen für Sie. Heidi Misoff.
1: 15 Minuten länger dauert es noch auf der Tangente in Richtung Kagran von der Hansungkurve bis zur Praterbrücke. In der Westausfahrt, da ist bei der Kennedybrücke ein Unfall passiert. Es gibt Stau bis zur Längenfeldgasse. 10 Minuten sind es außerdem noch am äußeren Wiedner- und Landstraßegürtel und auch am inneren Währinger Gürtel.
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0: Casey and the Sunshine Band auf Radio Wien. Schönen Mittwoch.
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0: Um 19 Uhr geht's los, die Themen des Tages bei Ulrike Dobisch. Hallo.
2: Hallo, schönen Nachmittag.
0: Was habt ihr heute vorbereitet?
2: Ja, 8 Jahre Haft und eine Einweisung für eine 14-Jährige in Wien. Das Mädchen hat eine Pensionistin mit einem Klappmesser getötet. Wir berichten vom Prozess. Wien im Fußballfieber, das erste Österreich-WM-Spiel seit 28 Jahren, geht gut aus und tausende Fans feiern hier bei uns in Wien mit. Und der Aumannplatz in Währing steht vor einer möglichen Neugestaltung und dazu gibt es viele Meinungen, welche das sind.
0: Das erfahren Sie bei Ulrike Dobisch.
2: Bis später.
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1: Schönen Mittwoch. Es ist 18 Uhr. Im Nachrichtenstudio ist Werner Trinker.
2: Einen schönen Abend.
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2: Bund und Länder einigen sich offenbar über die Senkung der Lohnnebenkosten. Die Insolvenzen in der Wiener Gastronomie haben im ersten Halbjahr deutlich zugenommen und das Wiener Wetter auch morgen überwiegend sonnig und heiß. In der Debatte über die geplante Senkung der Lohnnebenkosten gibt es nun eine grundsätzliche Einigung. Länder und Gemeinden dürften ihren Widerstand aufgegeben haben, bei der Gegenfinanzierung mitzuzahlen. Details sind noch keine bekannt. Nach der Verhandlungsrunde zeigen sich aber beide Seiten mit dem Ergebnis zufrieden. Niklas Lercher berichtet.
4: 2 Milliarden Euro macht die geplante Senkung der Lohnnebenkosten aus. Der Plan der Regierung, dass sich auch Länder und Gemeinden an der Gegenfinanzierung beteiligen und konkret 200 Millionen Euro mehr in den Familienlastenausgleichsfonds, kurz FLAF, einzahlen sollen. Dagegen gab es Widerstand. Nun steht eine grundsätzliche Einigung. Finanzminister Markus Marterbauer von der SPÖ hält fest.
5: Länder und Gemeinden werden sich beteiligen an der Finanzierung des FLAF.
6: Wir haben diese Lücke von rund 600 Millionen Euro jetzt gefüllt, in dem Sinne, dass eben dieses Drittel von den Ländern auch getragen wird.
4: Ergänzt ÖVP-Staatssekretärin Barbara Aibinger-Miedl. Was die Länder dafür bekommen, ist offen. Tirols Landeshauptmann Anton Mattle von der ÖVP zeigt sich jedenfalls zufrieden.
7: Es waren durchaus gute und herausfordernde Gespräche.
4: Die Details werden erst ausgearbeitet.
2: Fast 40% der österreichweiten Firmeninsolvenzen im ersten Halbjahr hat es in Wien gegeben. Dennoch ist die Zahl gegenüber dem Vergleichszeitraum des Vorjahres leicht rückläufig. Negativ ins Auge sticht hingegen die Gastronomie. Hier gibt es nämlich ein deutliches Plus, berichtet Katharina Pawlowski.
8: Hohe Energiepreise, Lebensmittel- und Personalkosten zwingen immer mehr Wiener Gastronomiebetriebe in die Knie. 162 Insolvenzen wurden im ersten Halbjahr angemeldet. Ein Plus von 20% gegenüber dem ersten Halbjahr 2025, heißt es beim Kreditschutzverband von 1870. Insgesamt gab es bisher 1.291 Firmeninsolvenzen in Wien und damit um 62 weniger als noch vor einem Jahr. Allerdings können immer seltener Insolvenzverfahren eröffnet werden. Die betroffenen Firmen haben sogar für das Verfahren an sich kein Geld mehr. Deswegen rutscht rund die Hälfte der insolventen Firmen in Wien gleich in den Konkurs. Die Höhe der gesamten Verbindlichkeiten ist im ersten Halbjahr um die Hälfte auf rund 1,1 Milliarden Euro gesunken, weil es keine großen Immobilienpleiten gegeben hat.
2: Und in der Buwok-Affäre gibt es nun beim Vorwurf der Abgabenhinterziehung eine neue Anklage gegen Ex-Finanzminister Karl-Heinz Grasser und zwei weitere Personen. Es geht um Provisionszahlungen, die laut Anklage nicht korrekt versteuert worden sind. Der mutmaßliche Steuerschaden für die Republik Österreich beläuft sich laut Angaben der Wirtschafts- und Korruptionsstaatsanwaltschaft auf 4,9 Millionen Euro. Die Anklage wurde beim Landesgericht Wien eingebracht. Damit zum Wiener Wetter und zu Alex Jockel.
1: Zwischen 24 und 28 Grad sind es nach wie vor. Die Sonnenstrahlen, die nehmen wir noch mit, die es heute gibt. In der Nacht bzw. am Abend ist der Himmel wechselnd bewölkt. Kurzer Regenschauer nicht ganz auszuschließen, dennoch wahrscheinlich bleibt es trocken. Die Tiefstwerte ziemlich mild, 16 bis 20 Grad nämlich, bevor es morgen am Donnerstag losgeht. Da steigen wir ein in die Hitzewelle. Es wird heiß, Temperaturen 32 Grad, viel Sonnenschein und es bleibt durchwegs auch trocken übermorgen. Hochsommerlich bis zu 35 Grad. 4 Minuten nach 18 Uhr ist es jetzt. 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Wo es noch staut, sagt Ihnen Heidi Mishoff.
9: 15 Minuten länger dauert es noch auf der Tangente. Und zwar in Richtung Kergran von der Hansungkurve.

bis zum Knoten Prater. 10 Minuten sind es am inneren Währinger Gürtel. Und in der Westausfahrt, da gibt es nach einem Unfall bei der Kennedy-Brücke Stau bis zur Längenfeld.

0: Bruno Mars ist das Count on Me auf Radio Wien. Schönen Mittwoch am heutigen 17. Juni. Und da feiern wir nach wie vor echte Helden und Heldinnen unserer Stadt. Es ist nämlich heute der internationale Tag der Müllabfuhr. Ganz, ganz wichtig, seien wir uns ehrlich. Die M48 gehört zu Wien dazu. Und wir wollen mal Danke sagen, dass Sie, meine lieben Damen und Herren, unsere Stadt lebenswert macht und vor allem sauber haltet. Und wir haben aus diesem Anlass ein paar Fakten zusammengefasst. Carola Gausterer berichtet.
1: Die Stadt Wien produziert 1,2 Millionen Tonnen Abfall im Jahr. Mehr als doppelt so viel wie alle anderen Landeshauptstädte zusammen. Josef Thon, der Chef der M48, erklärt das so.
2: Umso reicher ein Land ist, und Österreich ist ein reicher Land, produziert man mehr Müll, muss ich sagen. Und dann hat der Müll sich so verändert, dass natürlich auch Stoffe drinnen sind, die hat es vor 20, 30 Jahren noch gar nicht gegeben. Ne?
1: Insgesamt, und das ist bemerkenswert, wird der Müll pro Kopf weniger.
2: Ja, der Müll pro Kopf in Wien nimmt ab. Also das ist uns schon einiges gelungen. Ja. Es ist nicht so, dass der Müll pro Kopf zunimmt, sondern es sind halt in 15 Jahren 300.000 Leute erzogen. Also ganz klar, es ist praktisch nach Wien gezogen. Das macht in Summe dann zwar mehr aus, aber pro Kopf ist weniger geworden. Ja.
1: Erst im März hat die Müllabfuhr ihr 80-jähriges Bestehen gefeiert. Das knallige Orange haben die Mitarbeiter nicht immer getragen.
2: Ja, wir waren eigentlich immer so blau-grau. Das war bis in die 70er Jahre und beginnend mit 1972 haben wir dieses Orange bekommen. Das heißt, es hat damals schon Sicherheitsbestimmungen gegeben, dass diese Leute, speziell wenn der Winter da war, also wenn es finster war in der Früh, waren die Ausländer, hat man die nicht gesehen. Es ist zu Unfällen gekommen und man hat ihnen eine Schutzkleidung vorgeschrieben. Man konnte sich damals auswählen zwischen Gelb und Grün und Orange und seitdem ist das Orange auch bei der 48er.
1: Seitdem ist viel passiert. Es fahren vollelektrische Müllautos, es gibt 13 Mistplätze in der Stadt, eine eigene Kläranlage und ein eigenes Biomassekraftwerk. Ein bisschen Ärger bereiten Josef Thon aber noch die vielen Hundstrümmerln auf den Straßen. Aber auch das hat sich gebessert.
2: Für mich war ein richtiger Durchbruch die Schaffung dieser Wastewatcher. Ja. Das war das ganze Problem mit den Hundstrümmerln, wo wir gesagt haben, wir brauchen mehr Straßengärten, damit wir die Hundstrümmerl wegkommen. Das haben wir zuerst ermahnt und hingewiesen und dann haben wir die Wastewatcher 2008 geschaffen und dann haben die gestraft. Da ist ein schwieriges ganz viel gelungen mit dem Wastewatcher. Noch nicht 100%, aber wir sind auf 98% und den 2% fast hat erwischen wir auch noch.
1: So gehört Wien mittlerweile zu den saubersten Hauptstädten Europas. Wer sich davon überzeugen will, fährt im Vergleich mal nach Rom, Paris oder Athen.
0: Ja, kein Wunder, dass es viele Länder gibt, deren Abfallexperten und Expertinnen Lehrausflüge machen zu uns nach Wien und sich anschauen, wie man es richtig macht in Bezug auf Müllentsorgung und Recycling. Carola Gausterer hat berichtet.
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0: So cool, dieser Song, den kann man gar nicht tot spielen. Wunderbar. Elena Miles mit Black Velvet auf Radio Wien. So, jetzt schauen wir noch, was sich auf den Straßen tut derzeit. 18.17 Uhr ist es jetzt. Heidi Misow hat da noch ein paar Meldungen.
1: 15 Minuten länger dauert es noch auf der Tangente in Richtung Kagran vom Lahrbergtunnel bis zur Praterbrücke. Bis zu 10 Minuten noch in der Westausfahrt von der Längenfeldgasse bis zur Kennedybrücke. Und noch Niederösterreich, A1 Richtung Salzburg. Kurz nach St. Christophen ist ein Unfall passiert. Die Fahrzeuge stehen am linken Fahrbahnrand und am Pannenstreifen. Weiterhin sichere Fahrt. 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

0: Everything She Wants. Wham sind das auf Radio Wien. Schönen Mittwoch. Es ist gleich 18.30 Uhr. Sie hören die Radio Wien Schlagzeilen. Im Nachrichtenstudio ist Werner Trinker.
1: Einen schönen Abend. 8 Jahre Haft und Unterbringung in ein forensisch-therapeutisches Zentrum, so lautet das Urteil heute Nachmittag im Prozess gegen eine 14-Jährige, die im Februar auf dem Friedhof Baumgarten eine 64 Jahre alte Frau erstochen hat. Das Urteil ist bereits rechtskräftig. Die Inflation in Österreich hat im Mai weiter zugelegt. Die Teuerungsrate kletterte auf 3,7% nach 3,4% im April, wie die Statistik Austria mitteilte. Hauptverantwortlich für den Anstieg waren Dienstleistungen sowie Preiserhöhungen bei Treibstoff und Heizöl. Und der Fonds Soziales Wien hat heute seinen Geschäftsbericht für das vergangene Jahr präsentiert. Fast 3 Milliarden Euro sind für Pflege, Behindertenhilfe, Wohnungslosenhilfe und die Betreuung von Geflüchteten ausgegeben worden. Den größten Brocken macht mit 1,7 Milliarden Euro der Pflegebereich aus. Damit zum Wiener Wetter und zu Alex Jockel.
0: Immer noch sehr warm, 24 bis 28 Grad aktuell. Der Himmel wechselnd bewölkt. In den Abendstunden ist die Wahrscheinlichkeit für einen kurzen Regenschauer noch leicht erhöht, sollte aber trocken bleiben. Die Tiefstwerte in der Nacht zwischen 16 und 20 Grad. Morgen Donnerstag wird es heiß. Temperaturen bis zu 32 Grad, viel Sonnenschein, trocken bleibt. Das ist erst der Anfang, denn bis inklusive Montag bleibt sommerlich heiß und danach wissen wir noch nicht genau, was kommen wird, aber es ist in jedem Fall eine Hitzewelle, die sich gewaschen hat. 18.32 Uhr gleich. Die beste Verkehrsinformation der Stadt auf Radio Wien, die hat Heidi Nisow.
2: Und 10 Minuten länger dauert es noch auf der Tangente in Richtung Gran vom Verteilerkreis bis zur Praterbrücke. 10 Minuten auch noch auf der AW-Dickstraße in Richtung Stadthalle. Und noch Niederösterreich, A1 Richtung Salzburg. Kurz nach St. Christophen ist ein Unfall passiert. Die Fahrzeuge stehen am linken Fahrbahnrand und am Pannenstreifen. Kommen Sie gut und vor allem sicher an Ihr Ziel.
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0: Uli Bär, Musik aus Österreich, alle Lichter auf Radio Wien. So, jetzt schauen wir mal, wo da alles noch auf Rot steht. 18.45 Uhr gleich Heidi Misow in der Radio Wien Verkehrsredaktion. Wo gibt's noch ein paar Staupunkte?
1: Allzu viel ist es nicht mehr. 10 Minuten sind noch auf der Tangente in Richtung Gran vom Verteilerkreis bis zum Knoten Prater. 10 Minuten auch noch auf der Avidickstraße in Richtung Stadthalle. Und noch Niederösterreich, A1 Richtung Salzburg. Kurz nach St. Christophen ist ein Unfall passiert, aber es gibt nur kurze Verzögerungen. Gute Fahrt.
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0: Schönen Mittwoch. Es ist genau 19 Uhr im Nachrichtenstudio. Für Sie ist Werner Trinker.
1: Schönen Abend.
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1: 14-Jährige wegen Mordes zu 8 Jahren Haft verurteilt. Der Fonds Soziales Wien hat seinen aktuellen Geschäftsbericht vorgelegt. Und das Wiener Wetter auch morgen überwiegend sonnig und heiß. 8 Jahre Haft und Unterbringung in ein forensisch-therapeutisches Zentrum, so lautet das Urteil im Prozess gegen eine 14-Jährige, die im Februar auf dem Friedhof Baumgarten eine 64 Jahre alte Frau erstochen hat. Das Urteil ist bereits rechtskräftig, Katharina Pawlowski berichtet.
3: Beim Prozess entschuldigt sich die 14-Jährige dafür, was sie der Frau angetan hat. Ihr Geständnis, der Beitrag zur Aufklärung, die Unbescholtenheit und der Einfluss durch Medikamente zum Tatzeitraum wurden vom Gericht als mildernd angesehen. Erschwerend hingegen war das besonders verwerfliche Motiv, da das Opfer ein Mensch gewesen sei, der sich in Sicherheit gewogen hat. Deshalb wurde die Strafe mit 8 Jahren Haft im oberen Bereich angesetzt. Die Strafdrohung für Mord liegt bei Jugendlichen bei bis zu 10 Jahren Haft. Das Mädchen schilderte vor Gericht ihre innere Anspannung am Tag der Tat, ihre Vorliebe für True-Crime-Serien, die ihr den Kick gegeben hätten. Die Tatwaffe besorgte sie sich eine Woche vor der Tat, auch um sich selbst zu verletzen. Ihr späteres Opfer am Friedhof Baumgarten suchte sie sich zufällig aus. Die Frau wurde durch mehr als 80 Messerstiche getötet.
1: Der Fonds Soziales Wien hat heute seinen Geschäftsbericht für das vergangene Jahr präsentiert. Trotz steigender Kosten und größerer Herausforderungen sei die soziale Versorgung in der Stadt gesichert worden, heißt es vom FSW. Fast 3 Milliarden Euro sind für Pflege, Behindertenhilfe, Wohnungslosenhilfe und die Betreuung von Geflüchteten ausgegeben worden. Lukas Lattinger berichtet.
4: 133.500 Wienerinnen und Wiener haben im vergangenen Jahr Leistungen des Fonds Soziales Wien erhalten. Der größte Bereich bleibt die Pflege und Betreuung. Mehr als 59.000 Menschen sind unterstützt worden, vor allem durch mobile Dienste wie Heimhilfe und Hauskrankenpflege. Dafür sind über 1,7 Milliarden Euro aufgewendet worden, mehr als die Hälfte des 2,9 Milliarden Euro großen Budgets. Mehr als 93% der Mittel seien direkt in soziale Leistungen geflossen. Auch Menschen mit Behinderungen sind stärker unterstützt worden. Deutlich zurückgegangen ist hingegen die Zahl der Menschen in der Grundversorgung. Rund 35.600 geflüchtete oder vertriebene Personen sind vom FSW betreut worden, circa ein Drittel weniger als im Jahr davor.
1: In der Debatte über die geplante Senkung der Lohnnebenkosten gibt es nun eine grundsätzliche Einigung. Länder und Gemeinden dürften ihren Widerstand aufgegeben haben, bei der Gegenfinanzierung mitzuzahlen. Die Details müssen noch ausgearbeitet werden, heißt es nach der heutigen Verhandlungsrunde. Und in der BUWOG-Affäre gibt es nun beim Vorwurf der Abgabenhinterziehung eine neue Anklage gegen Ex-Finanzminister Karl-Heinz Grasser und 2 weitere Personen. Laut Anklage sollen Provisionszahlungen nicht korrekt versteuert worden sein. Der mutmaßliche Schaden für die Republik Österreich beläuft sich laut Angaben der Wirtschafts- und Korruptionsstaatsanwaltschaft auf 4,9 Millionen Euro. Die Anklage wurde beim Landesgericht Wien eingebracht. Wir kommen damit zum Wiener Wetter und zu Alex Jockel.
5: Zwischen 22 und 26 Grad hat es aktuell. Bisschen Sonne geht sich noch aus. Die Wahrscheinlichkeit für einen kurzen Regenschauer ist noch leicht erhöht, sollte aber trocken bleiben. Tiefstwerte 16 bis 20 Grad in der Nacht. Morgen Donnerstag wird es heiß, bis zu 32 Grad, viel Sonnenschein. Und das ist der Auftakt für eine Hitzewelle. Und zwar übermorgen Freitag dann bis zu 35 Grad, ebenfalls am Wochenende 35, 36 Grad. Und auch der Montag aus heutiger Sicht sommerlich heiß. 4 Minuten nach 19 Uhr. 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Und das sieht im Allgemeinen recht gut aus. In Wien hat sich der Verkehr überall beruhigt. Sie kommen gut an ihr Ziel. Und A1 Westautobahn Richtung Salzburg. Kurz nach St. Christophen. Hier ist ein Unfall passiert. Die Überholspur ist hier gesperrt. Gute Fahrt.
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1: Am Mikrofon ist Lorenz Wildner. Der Fiskalrat hat heute seine Frühjahrsprognose veröffentlicht. Daraus geht hervor, Österreich droht das Ziel der Bundesregierung,

0: im Jahr 2028 beim Budgetdefizit wieder unter 3% zu legen, zu verfehlen. Details von Julian Kern.
1: 2028 möchte die Bundesregierung, dass die Einnahmen und Ausgaben des Staates wieder unter 3% der Wirtschaftsleistung liegen. Doch dieses Ziel dürfte nicht halten, sagt Fiskalratspräsident Christoph Badelt.
2: Wir glauben nicht, dass mit diesem Budget das Ziel von 3% im Jahr 2028 erreicht werden kann.
1: Langfristig vermisst Badelt die lange geforderten Strukturreformen, etwa im Gesundheitsbereich, bei den Pensionen oder in der Pflege.
2: Der Hut brennt total, weil es immer schwerer wird, diese Reformen durchzuführen und die Budgeteffekte zu erzielen.
1: Sollten die Budgetpläne des Finanzministers nicht halten, droht eine Verlängerung des EU-Defizitverfahrens. Um das zu verhindern, müsse der Staat laut Fiskalrat in den kommenden beiden Jahren weitere 5,7 Milliarden Euro einsparen.
0: Im Evian am französischen Ufer des Genfersees ist heute der G7-Gipfel zu Ende gegangen. Ungewohnt einig haben sich die Staats- und Regierungschefs der mächtigsten westlichen Industrienationen beim Thema Ukraine gezeigt. Die Europäer versprechen dafür ihre Unterstützung beim Schutz der Straße von Hormuz. Mehr von Miriam Beller.
3: Der Irankrieg und die Ukraine haben die Gespräche der G7-Spitzen im französischen Evian geprägt. Und man scheint seit längerem wieder auf einer Linie zu sein. Die Sanktionen gegen Russland sollen verschärft werden, so steht es in einer gemeinsamen Erklärung, die auch vom US-Präsidenten unterschrieben wird. Dafür will sich beispielsweise Deutschland beim Schutz der Straße von Hormuz beteiligen, wenn diese wieder eröffnet wird. Das bestätigt auch der deutsche Bundeskanzler.
4: Unsere Hilfe kann auch ein militärisches Engagement vor Hormuz beinhalten.
3: Das Iran-Abkommen soll am Freitag in der Schweiz unterschrieben werden. Donald Trump hat bereits damit gedroht, wieder mit Bombardierungen zu beginnen, sollte sich der Iran, wie er sagt, nicht benehmen.
0: Die BBC plant bis zum Finanzjahr 2027-28 rund 550 Stellen zu kürzen. Betroffen sind Nachrichtenredaktionen und die Unterhaltung sowie Kultursparten. Insgesamt möchte die öffentlich-rechtliche Rundfunkanstalt Großbritanniens dadurch umgerechnet rund 185 Millionen Euro einsparen. Auch in Schottland, Wales und Nordirland sollen Jobs wegfallen. Der Abbau ist Teil eines Sparprogramms, bei dem insgesamt 2000 Stellen wegfallen sollen. Und 20 Stunden am Stück fliegen. Das soll bald mit der Flugverbindung der Qatar Airways von London nach Sydney möglich sein, ab Herbst 2027. Damit wäre es die längste Nonstop-Flugverbindung der Welt. Als längster derzeitiger Flug ohne Zwischenlandung gilt Singapur-New York mit rund 19 Stunden. Das waren die Nachrichten mit Lorenz Wildner. Das Wetter.
5: 29 Grad jetzt immer noch in Bregenz, 27 in Lahn der Theier. In Badersee dagegen hat es mit Regen auf 18 Grad abgekühlt. Die Regenschauer werden in den nächsten Stunden seltener und morgen am Donnerstag scheint oft die Sonne. Ab dem Nachmittag entstehen morgen dann wieder stellenweise Gewitter, besonders im Süden Österreichs sowie im Mühlviertel. Und es wird noch wärmer als heute, die Höchsttemperaturen morgen 26 bis 33 Grad. So viel zum Wetter mit Thomas Wostal.
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1: Die österreichischen Fußballspieler haben ihr erstes Spiel bei der Fußballweltmeisterschaft gewonnen. Sie haben 3:1 gegen die Fußballspieler aus dem arabischen Land Jordanien gewonnen. Jordanien war zum ersten Mal bei einer Fußballweltmeisterschaft. Bei einer Fußballweltmeisterschaft spielen die weltweit besten Nationalteams gegeneinander. Heute war der letzte Tag vom dreitägigen G7-Treffen im französischen Ort Évian-les-Bains. Die G7-Länder sind 7 große Industrieländer. Dazu gehören Deutschland, Frankreich, Italien, Japan, Kanada, Großbritannien und die USA. Die Politiker haben sich auf neue Strafen für Öllieferungen aus Russland geeinigt. Der Verkauf von Öl ist für den russischen Machthaber Wladimir Putin sehr wichtig. Durch die Strafen soll Putin weniger Geld haben für den Krieg gegen die Ukraine. In Österreich ist die Teuerung im Mai wieder gestiegen. Die Teuerung beträgt 3,7%. Bei einer Teuerung sind Preise für Sachen teurer. Man kann sich für das gleiche Geld weniger Sachen kaufen. Im April war die Teuerung niedriger. Teurer waren im Mai Essen in Lokalen, Übernachtungen in Hotels oder Flugtickets. Etwas geringer als zuletzt war die Teuerung bei Lebensmitteln. Heute war ein Gerichtsverfahren gegen ein

0: 14-jähriges Mädchen vor dem Straflandesgericht in Wien. Sie soll eine Frau mit einem Klappmesser erstochen haben. Sie wurde zu 8 Jahren Gefängnis verurteilt. Die Tötung von der 64-jährigen Frau war am Wiener Friedhof Baumgarten. Vor der Tat am 23. Februar hat das Mädchen 10 Tabletten genommen. Es war ein Beruhigungsmedikament, für das man ein Rezept brauchte. Sie hatte schwere seelische Probleme. Sie hat in einer Wohngemeinschaft mit Betreuern gelebt. Das waren Nachrichten in einfacher Sprache. Redaktion Ronita Ferner und Lorenz Lohr.
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1: Am Mikrofon ist Lorenz Wildner. Im Parlament finden seit heute wieder Befragungen zur Causa Pilnacek statt. Am Nachmittag wurde Bundespolizeidirektor Michael Takacs befragt. Bisher ging es vor allem um Telefonate, die er mit Anna P. geführt hat. Beide hatten einst im Kabinett des damaligen Innenministers Wolfgang Sobotka von der ÖVP gearbeitet. Takacs ist zwar ÖVP-Parteimitglied, Einfluss auf seine Arbeit oder gar auf die Causa Pilnacek habe das aber nie gehabt, sagt er. Viktoria Waldhäusl.
2: Bundespolizeidirektor Michael Takacs macht gleich in seinem Eingangsstatement klar, was er von diesem Untersuchungsausschuss hält. Von einem politischen Verfolgungsinstrument spricht er wörtlich und von damit zusammenhängenden Verschwörungstheorien. Seiner Ansicht nach hätten die ermittelnden Beamten nach bestem Wissen und Gewissen gearbeitet. Er selbst habe nur am Rande mit der Causa zu tun gehabt. Und das vor allem privat, wie er betont. Am Morgen von Pilnaceks Todestag habe ihn Anna P. angerufen, weil sie Pilnacek nicht gefunden habe. Und sie habe auch wissen wollen, was sie mit Pilnaceks Handy tun solle. Er habe sie da an die örtliche Polizei verwiesen. Dass er gesagt habe, sie solle den Laptop verschwinden lassen, weist Takacs zurück. Das hatte Anna P. früher einmal behauptet, im U-Ausschuss aber selbst als Unwahrheit bezeichnet.
1: US-Präsident Trump droht dem Iran wenige Tage vor Unterzeichnung der geplanten Rahmenvereinbarung mit Militärschlägen. Der Iran müsse kooperativ sein, sonst würden die USA, Zitat, Bomben auf ihre Köpfe werfen. Trump sprach zudem davon, dass das Abkommen doch schon morgen unterzeichnet werden könnte, nicht wie ursprünglich angenommen am Freitag. Große Bestürzung in Polen. Der russische Putin-kritische Künstler Simon Skrepetzki ist auf offener Straße im Osten des Landes durch 5 Schüsse getötet worden. Ministerpräsident Donald Tusk spricht von einem politischen Mord, der vermutlich von Russland in Auftrag gegeben wurde. Stefan Gera.
3: Montag, kurz vor 10 Uhr, in der ostpolnischen Stadt Biała Podlaska. Ein Mann streckt den Künstler Simon Skrepetzki mit 5 Schüssen auf dem Gehsteig nieder und kann fliehen. Heute vermutet der polnische Ministerpräsident Donald Tusk Russland hinter diesem Attentat.
4: Wenn es von Russland in Auftrag gegeben wurde, dann wäre das eine ernste internationale Angelegenheit, denn das wäre dann staatlich geförderter Terrorismus.
3: Skrepetzki war ein scharfer Kritiker der russischen Invasion in der Ukraine. Er hat oft Karikaturen von Putin und Stalin gezeichnet. Er war gefährdet, das war bekannt. Polen hat ihm auch Polizeischutz angeboten, den hat der Künstler aber immer abgelehnt.
1: Und die US-Notenbank Fed hat ihre Leitzinsen wie erwartet nicht verändert. Die Zinsspanne verharrt bei 3,50 bis 3,75%, wie die Fed vor kurzem bekannt gegeben hat. Banksvollwirte hatten diese Entscheidung erwartet. Damit bleibt der Leitzins in den USA seit dem Dezember unverändert. Das waren die Nachrichten mit Lorenz Wildner. Das Wetter.
5: Letzte gewittrige Schauer sind noch unterwegs. Einer zieht jetzt allmählich vom Tiroler Kaiserwinkel Richtung Weidring und Lofer. In den nächsten Stunden werden die Schauer dann überall seltener. Morgen am Donnerstag scheint oft die Sonne mit nur zwischendurch ein paar dichteren Wolken. Ab dem Nachmittag entstehen dann stellenweise wieder Gewitter, besonders im Süden sowie im Mühlviertel. Es wird wärmer als heute, die Höchsttemperaturen morgen 26 bis 33 Grad. Und eine große Hitzewelle kommt dann am Wochenende auf uns zu. So viel zum Wetter mit Thomas Rostal.
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1: Zum Nachtjournal begrüßt Sie Lorenz Wildner. Das sind einige unserer Themen. Der Vorschlag der NEOS zur Wehrpflicht hat eine neue Debatte ausgelöst. Zum Deal zwischen den USA und dem Iran sickern offenbar Details durch. Und in der Causa Buwok gibt es eine neue Anklage gegen Ex-Finanzminister Karl-Heinz Grasser. Und mit einem Blick auf das Wetter zeigt sich, morgen beginnt die Hitzewelle. Die Debatte um eine Reform der Wehrpflicht ist um eine Facette reicher, kommt aber nicht unbedingt einer Lösung näher. Die NEOS schlagen eine Wehrpflicht vor, die de facto einem Berufsheer gleichkommt. Es sollen zwar alle Männer gemustert werden, Dienst tun soll aber dann nur, wer das freiwillig möchte. Wie die Regierung hier rasch eine Lösung finden will, ist offen, wie Peter Daser berichtet.
2: Die ÖVP will 8 Monate plus 2, die SPÖ 6 Monate plus 2, die NEOS wollen de facto ein Berufsheer. Generalsekretär Douglas Hoyos sagt:
3: Grundsätzlich ist die Stellungspflicht weiterhin aufrecht in unserem Modell, auch wieder bei den skandinavischen Staaten das der Fall ist. Es ist dann so, dass der Staat, die Republik festlegt, eine gewisse Anzahl an Soldatinnen und Soldaten, die wir brauchen.
2: Nur wenn es dafür zu wenig Freiwillige gibt, soll verpflichtend einberufen werden. Jede Regierungspartei hat nun also ihr eigenes Modell. Alexander Pröll von der ÖVP sagt:
4: Wir sind trotzdem zuversichtlich, dass wir die nächsten Wochen auch eine Einigung finden werden können.
2: Und Jörg Leichtfried von der SPÖ sagt:
5: Dass wir hier eine Lösung finden werden, die am Ende dann ein guter Kompromiss ist.
2: Die Freiheitlichen nennen die Variante der NEOS heute ein brandgefährliches Experiment, das die Wehrfähigkeit Österreichs massiv untergraben würde.
1: Aus angeblich zuverlässiger Quelle sollen Details der Vereinbarung zwischen den USA und dem Iran, die morgen oder am Freitag unterzeichnet werden soll, durchgesickert sein. Das berichten mehrere Medien. Das aufsehenerregendste Detail lautet, ein 300 Milliarden Dollar Fonds soll dem Wiederaufbau des Iran gewidmet werden. Rosa Leyen.
6: 300 Milliarden US-Dollar für den Iran. Kann das denn wahr sein? Nein, meint Ali Vayez, Iran-Projektleiter des Thinktanks International Crisis Group.
7: It is a pie in the sky.
6: Es ist ein Luftschloss. Es könnte jetzt ein gewisses Interesse in den Golfstaaten geben, Einfluss auf den Iran zu erkaufen, damit ein solcher Krieg nie wieder vorkommt. Aber es gibt dazu wirklich keinen Konsens unter den Golfstaaten und die USA haben ihre Alliierten nicht gründlich konsultiert. Was dieser Tage durchsickert, klingt nach einem Wunschkonzert des Iran. Doch vieles bleibt ungewiss. Klar ist, dieser Krieg war ein Fehler und noch gibt es kein Abkommen.
1: Wir kommen zurück nach Österreich. In der Debatte über die geplante Senkung der Lohnnebenkosten gibt es jetzt eine grundsätzliche Einigung. Länder und Gemeinden dürften ihren Widerstand aufgegeben haben, bei der Gegenfinanzierung mitzuzahlen. Details sind noch keine bekannt. Nach der Verhandlungsrunde zeigen sich beide Seiten mit dem Ergebnis jedenfalls zufrieden. Niklas Lercher berichtet.
8: 2 Milliarden Euro macht die geplante Senkung der Lohnnebenkosten aus. Der Plan der Regierung, dass sich auch Länder und Gemeinden an der Gegenfinanzierung beteiligen und konkret 200 Millionen Euro mehr in den Familienlastenausgleichsfonds, kurz FLAF, einzahlen sollen, dagegen gab es Widerstand. Nun steht eine grundsätzliche Einigung. Finanzminister Markus Marterbauer von der SPÖ hält fest:
9: Länder und Gemeinden werden sich beteiligen an der Finanzierung des FLAF.
10: Wir haben diese Lücke von rund 600 Millionen Euro jetzt gefüllt, in dem Sinne, dass eben dieses Drittel von den Ländern auch getragen wird.
8: Ergänzt ÖVP-Staatssekretärin Barbara Aibinger-Miedl. Was die Länder dafür bekommen, ist offen. Tirols Landeshauptmann Anton Mattle von der ÖVP zeigt sich jedenfalls zufrieden.
11: Es waren durchaus gute und herausfordernde Gespräche.
8: Die Details werden erst ausgearbeitet.
1: Die Inflation in Österreich hat im Mai weiter zugelegt. Die Teuerungsrate ist auf 3,7% geklettert, nach 3,4% im April. Der Hauptgrund für den Anstieg sind höhere Energiepreise. Mehr von Michael Fröschel.
12: Benzin, Diesel, Kerosin und Heizöl, alles wurde teurer mit dem Irankrieg. Im Mai besonders stark gestiegen die Preise für Flugtickets, die laut Statistik Austria um 14% mehr kosten als vor einem Jahr. Sinkt der Ölpreis durch das Friedensabkommen im Nahen Osten weiter, wird das die Lage etwas entspannen, sagt WIFO-Ökonom Josef Baumgartner.
13: In der zweiten Junihälfte sollten wir dann an der Zapfsäule schon auch merken, dass die Treibstoffpreise wieder niedriger sind als in den Wochen davor. Das sollte die Inflation etwas dämpfen.
12: Aber nur leicht dämpfen, weil der Ölpreisschock nachwirkt und etwa im Herbst zu Preiserhöhungen bei Gas und Strom führen wird, so der Experte. Im Jahresschnitt dürfte die Inflationsrate über 3% liegen und damit deutlich höher als die 2%, die wir unmittelbar vor Kriegsausbruch.
1: In der jahrelang ermittelten und verhandelten Causa Buwok gibt es erneut eine Anklage. Die Wirtschafts- und Korruptionsstaatsanwaltschaft klagt den ehemaligen Finanzminister Karl-Heinz Grasser wegen mutmaßlicher Steuerhinterziehung an. Grasser ist bereits zu 4 Jahren Haft verurteilt worden. Mehr von Barbara Ganzfuß.
14: In dieser neuen Anklage geht es ausschließlich um die Versteuerung der Provisionen, die im Zuge der Buwok-Privatisierung geflossen sind, wie der oberste Gerichtshof festgestellt hat. Der Vorwurf an Karl-Heinz Grasser, Walter Maischberger und Peter Hochegger lautet, dass sie das Bestechungsgeld den Steuerbehörden bewusst verschwiegen haben. Dadurch sollen sie 4,9 Millionen Euro hinterzogen haben. Er verstehe nicht, warum das nicht in einem Verfahren miterledigt wurde, sagt Grasser-Anwalt Manfred Einetter.
15: Es ist natürlich völlig unverständlich, dass jetzt nach dem Buwok-Verfahren nach 15 Jahren endlich abgeschlossen war, eine neue Anklage daherkommt.
14: Er prüfe derzeit auch, ob diese Anklage nicht gegen ein Doppelbestrafungs- oder Doppelverfolgungsverbot verstoßen könnte, so Grasser Anwalt Norbert Wess, da sie ebenfalls den Buwok-Sachverhalt betrifft.
1: Hat Barbara Ganzfuß berichtet. Wir kommen zum Sport, wo vor wenigen Minuten das WM-Spiel England gegen Kroatien begonnen hat, Martin Lang.
16: Jetzt, Martin.
17: Noch 0:0 zwischen England und Kroatien nach genau 6 Minuten in Dallas. Das ist übrigens jener Stadion, wo Österreich dann nächste Woche gegen Argentinien spielen muss im zweiten Gruppenspiel nach dem 3:1 gegen Jordanien. Argentinien mit 3 Messi-Toren ja gegen Algerien.

0: mit dem deutschen Dani Röhl einen neuen Trainer, war zuletzt bei den Glasgow Rangers und Österreichs Basketball 3x3-Nationalteams verpassen die Europameisterschaft in Antwerpen. Die Frauen müssen sich in der Qualifikation der Ukraine 15-16 geschlagen geben. Die Männer verlieren gegen Spanien 14-21.
1: Danke Martin Lang und abschließend noch wie gewohnt die Wetteraussichten mit Thomas Wostal.
2: Vereinzelt blitzt es noch, ein nicht allzu starkes Gewitter zieht derzeit von Bayern in etwa von der Region Bad Reichenau Richtung Stadt Salzburg und Grödig. Morgen am Donnerstag scheint oft die Sonne, es wird etwas wärmer als heute mit Höchsttemperaturen zwischen 26 und 33 Grad. Ab dem Nachmittag entstehen dann stellenweise Gewitter, besonders im Süden Österreichs sowie im Mühlviertel. Und am Wochenende dann extrem heiß mit Höchstwerten bis zu 36 Grad.
1: Die Wetteraussichten bringen uns zum Ende des Nachtjournals. Auf Wiederhören, sagt Lorenz Wildner.
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1: Am Mikrofon ist Lorenz Wildner. Mit einem Freispruch ist heute in Wien der Prozess gegen einen Imam zu Ende gegangen. Der Mann war mehr als 5 Jahre nach der umstrittenen Operation Luxor unter anderem wegen Verhetzung und Mitgliedschaft in einer terroristischen Vereinigung angeklagt. Er soll online und in Moscheepredigten die Hamas unterstützt haben. Barbara Ganzfuß.
2: Kein Aufruf zu Straftaten und keine Unterstützung der Hamas. Zu diesem Urteil ist das Gericht heute gekommen. Der Freispruch ist bereits rechtskräftig. Eine Niederlage für die Staatsanwaltschaft Graz. Die Anklage sei schwach gewesen, sagt Verteidiger Farah Abu Shurshi.
3: In Wirklichkeit ist es eine große Niederlage, ein Verfahren in diesem Ausmaß zu führen. Und letztlich feststellen zu müssen, dass die einzige Anklage, die eben erhoben wurde, letztlich in einem aus meiner Sicht vorhersehbaren Freispruch geendet sind.
2: Im Zuge der sogenannten Operation Luxor hat es im November 2020 zahlreiche und zum Teil rechtswidrige Razzien gegeben, unter anderem gegen Vereine mit angeblicher Nähe zur Muslimbruderschaft. Bisher aber keine einzige Anklage. Ursprünglich gab es 70 Beschuldigte, 13 Verfahren laufen noch.
1: US-Präsident Trump will offenbar erneut Sanktionen gegen Russland einführen. Er habe sicherstellen wollen, dass der Ölpreis so niedrig wie möglich bleibe, sagt Trump. Um Mitternacht Ortszeit ist die Ausnahmegenehmigung von Sanktionen auf russisches Öl abgelaufen, das über den Seeweg transportiert wird. Der Fiskalrat hat heute seine Frühjahrsprognose veröffentlicht. Österreich droht demnach das Ziel der Bundesregierung, 2028 beim Budgetdefizit wieder unter 3% zu liegen, zu verfehlen. Details von Julian Kern.
4: 2028 möchte die Bundesregierung, dass die Einnahmen und Ausgaben des Staates wieder unter 3% der Wirtschaftsleistung liegen. Doch dieses Ziel dürfte nicht halten, sagt Fiskalratspräsident Christoph Badelt.
5: Wir glauben nicht, dass mit diesem Budget das Ziel von 3% im Jahr 2028 erreicht werden kann.
4: Langfristig vermisst Badelt die lange

0: geforderten Strukturreformen, etwa im Gesundheitsbereich, bei den Pensionen oder in der Pflege.
1: Der Hut brennt total, weil es immer schwerer wird, diese Reformen durchzuführen und die Budgeteffekte zu erzielen.
0: Sollten die Budgetpläne des Finanzministers nicht halten, droht eine Verlängerung des EU-Defizitverfahrens. Um das zu verhindern, müsse der Staat laut Fiskalrat in den kommenden beiden Jahren weitere 5,7 Milliarden Euro einsparen.
2: Norwegens Fußballstar Erling Haaland hat sein Land im WM-Spiel gegen den Irak buchstäblich erbeben lassen. Zwei von Haaland erzielte Tore führten zu messbaren Erschütterungen, die das norwegische Seismologische Institut in Bergen registriert hat. Es ist das erste Mal seit 28 Jahren, dass Norwegen wieder bei einer Fußball-Weltmeisterschaft dabei ist. Das waren die Nachrichten mit Lorenz Wildner. Zum Wetter.
3: Morgen am Donnerstag scheint oft die Sonne, nur gelegentlich ziehen auch dichtere Wolken durch. Ab dem Nachmittag entstehen dann stellenweise Regenschauer und Gewitter, besonders im Süden Österreichs sowie im Mühlviertel. Es wird wärmer als heute, mit Höchsttemperaturen zwischen 26 und 33 Grad. Am Freitag, Samstag, Sonntag extrem heiß, mit verbreitet über 30 Grad und Spitzenwerten um 35. Dazu viel Sonnenschein und an den Nachmittagen teils heftige Gewitter. So viel zum Wetter mit Thomas Vostal.
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1: Heute ist Donnerstag, der 18. Juni. Am Mikrofon ist Lorenz Wildner. Bei flexiblen Tarifen schnellen die Strompreise zu Spitzenzeiten in die Höhe. Durch mehr Batteriespeicher könnte das verhindert werden, sagt die Photovoltaikbranche. Mehr von Julian Kern.
2: Wer das eigene Elektroauto zum Mittag lädt, bekommt für dieses Strombeziehen aus dem Netz an manchen sonnigen Tagen Geld. Weil dieser Stromüberschuss bisher nicht eingespeichert wird, fehlt der günstig erzeugte Sonnenstrom aber abends, sagt Lukas Stühlinger.
3: Und genau das ist auch der Punkt, wo man am Abend die Strompreise hochsehen ist, weil eben nicht genug Strom da ist, um den Bedarf zu decken.
2: Stühlinger hat das Potenzial von Batteriespeichern im Auftrag der Photovoltaikbranche berechnet.
3: Wir sehen, dass daraus jährlich ein Einsparungsvolumen nur in den Sommer, im Sommerhalbjahr von 100 bis 150 Millionen Euro erreichbar wäre.
2: Die Branche wünscht sich, dass Netzentgelte für Speicher gestrichen werden und ein Förderregime, mit dem sich Batterien finanziell lohnen. Wie Photovoltaikanlagen und Batteriespeicher künftig gefördert werden sollen, werde derzeit mit den Koalitionspartnern ausverhandelt, heißt es aus dem Wirtschaftsministerium.
1: 8 Jahre Haft und Unterbringung in ein forensisch-therapeutisches Zentrum. So lautet das Urteil im Prozess gegen eine 14-Jährige, die im Februar auf dem Friedhof Baumgarten eine 64-Jährige erstochen hat. Das Urteil ist rechtskräftig. Katharina Pawlowski berichtet.
4: Beim Prozess entschuldigt sich die 14-Jährige dafür, was sie der Frau angetan hat. Ihr Geständnis, der Beitrag zur Aufklärung, die Unbescholtenheit und der Einfluss durch Medikamente zum Tatzeitraum wurden vom Gericht als mildernd angesehen. Erschwerend hingegen war das besonders verwerfliche Motiv, da das Opfer ein Mensch gewesen sei, der sich in Sicherheit gewogen hat. Deshalb wurde die Strafe mit 8 Jahren Haft im oberen Bereich angesetzt. Die Strafdrohung für Mord liegt bei Jugendlichen bei bis zu 10 Jahren Haft. Das Mädchen schilderte vor Gericht ihre innere Anspannung am Tag der Tat, ihre Vorliebe für True-Crime-Serien, die ihr den Kick gegeben hätten. Die Tatwaffe besorgte sie sich eine Woche vor der Tat, auch um sich selbst zu verletzen. Ihr späteres Opfer am Friedhof Baumgarten suchte sie sich zufällig aus. Die Frau wurde durch mehr als 80 Messerstiche getötet.
1: Russlands Präsident Putin hat in Kasachstans Hauptstadt Kasan geladen. Anlass sind 35 Jahre offizielle Beziehungen zwischen Russland und der ASEAN. Bisher war die Bilanz dieser Zusammenarbeit überschaubar. Wegen der westlichen Sanktionen will Russland die Wirtschaftsbeziehungen mit den bevölkerungsreichen Wachstumsmärkten in Südostasien ausbauen. Carola Schneider.
5: Für Präsident Putin hat der Russland-Südostasien-Gipfel vor allem Symbolwert. Er kann demonstrieren, dass Russland trotz der westlichen Sanktionen nicht völlig isoliert ist. Zudem sucht Moskau angesichts der Konfrontation mit dem Westen neue Absatzmärkte.
6: Russia definitely is now much more dependent on Asia.
5: Russland sei heute weit mehr als früher auf Asien angewiesen, und zwar nicht nur auf China, sagt der Ökonom Wladyslaw Vinozemtsev. Moskau suche auch neue Partner, wie etwa die Philippinen. Dorthin habe Russland vor kurzem erstmals Öl geliefert.
6: First ever delivery of oil to Philippines.
5: Für die ASEAN-Staaten ihrerseits ist Russland ein willkommener Energielieferant, vor allem seit sie wegen des Iran-Kriegs weniger Öl aus dem Nahen Osten bekommen. Russland will auch aus Südostasien Konsum- und Hightech-Güter importieren, die es aus dem Westen nicht mehr bekommt.
1: Bei Telfs in Tirol hat es am Abend ein leichtes Erdbeben der Stärke 2,2 gegeben. Das Beben wurde in Telfs und Umgebung zum Teil deutlich wahrgenommen, teilte der österreichische Erdbebendienst Geosphere Austria mit. Schäden werden bei dieser Stärke keine erwartet. Und Griechenland will seine Strände in Zukunft mit Drohnen kontrollieren. Es geht um die illegale Vermietung von Schirmen und Liegen, Martin Krachler.
7: In Griechenland ist nämlich streng geregelt, nur ein Drittel eines Strandes darf belegt sein mit Liegen, die kommerziell vermietet werden, und Privatstrände sind tabu. Die Kontrolle von diesem Gesetz war bis jetzt aber das Problem, so viele Strände wie es in Griechenland gibt und so weit verstreut wie sie liegen. Drohnen und Satellitenbilder sollen hier künftig helfen. Ein Gesetzesentwurf dazu liege im griechischen Parlament, schreibt die Zeitung Protothema. Demnach drohen bei Verstößen hohe Geldstrafen oder etwa Betriebsschließungen.
1: Hat Martin Krachler für uns berichtet. Das waren die Nachrichten, und wir kommen jetzt abschließend noch zum Wetter.
8: Es wird recht sonnig heute, nur gelegentlich ziehen auch einige dichtere Wolken durch. Am Nachmittag und am Abend entstehen dann stellenweise Regenschauer oder Gewitter. Am wahrscheinlichsten sind sie im Süden Österreichs sowie im Mühlviertel. Es wird wärmer als gestern mit Höchsttemperaturen zwischen 26 und 33 Grad. Am Freitag, Samstag und Sonntag schwül und extrem heiß mit verbreitet über 30 Grad. Bis zu 37 sind besonders am Samstag in Wien und im Weinviertel möglich. So viel zum Wetter mit Thomas Wostal.
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1: Im Studio Daniel Teissel. Es ist 1 Uhr. Die USA und der Iran haben das Rahmenabkommen zur Beendigung des Kriegs digital unterzeichnet. Es werde keine weitere Unterzeichnungszeremonie in der Schweiz geben, heißt es von beiden Seiten. Wer einen fix verzinsten Kredit vorzeitig zurückzahlen möchte, der muss in Zukunft mit höheren Kosten rechnen, Maximilian Biegler berichtet.
2: Wenn man einen fix verzinsten Kredit vorzeitig zurückzahlt, dann muss man oft eine Strafgebühr zahlen. Damit soll die Bank für entgangene Zinsen entschädigt werden. Gedeckelt ist diese Penale derzeit mit maximal 1% des vorzeitig zurückgezahlten Kreditbetrags. Künftig sollen die Banken aber bis zu 3% verrechnen dürfen. Die grüne Finanzsprecherin Nina Tomaselli übt scharfe Kritik.
3: Das ist eine skandalöse Regelung, ein Geschenk an die Banken, die jetzt 4 Jahre in Folge Rekordgewinne eingefahren haben.
2: Aus dem Finanzministerium heißt es, die bisherige maximale Strafgebühr von 1% habe zu höheren Fixzinsen geführt. Die Banken hätten sich so nämlich gegen das Risiko vorzeitiger Rückzahlungen abgesichert. Die geplante Änderung soll nun zu niedrigeren Zinsen führen, so der Plan des Finanzministeriums.
1: Ungewohnt einig haben sich die mächtigsten westlichen Staats- und Regierungschefs beim G7-Gipfel gezeigt, vor allem beim Thema Ukraine, berichtet Miriam Beller.
4: Der Irankrieg und die Ukraine haben die Gespräche der G7-Spitzen im französischen Evian geprägt. Und man scheint seit längerem wieder auf einer Linie zu sein. Die Sanktionen gegen Russland sollen verschärft werden. So steht es in einer gemeinsamen Erklärung, die auch vom US-Präsidenten unterschrieben wird. Dafür will sich beispielsweise Deutschland beim Schutz der Straße von Hormuz beteiligen, wenn diese wieder eröffnet wird. Das bestätigt auch der deutsche Bundeskanzler.
5: Unsere Hilfe kann auch ein militärisches Engagement vor Hormuz beinhalten.
4: Das Iran-Abkommen soll am Freitag in der Schweiz unterschrieben werden. Donald Trump hat bereits damit gedroht, wieder mit Bombardierungen zu beginnen, sollte sich der Iran, wie er sagt, nicht benehmen.
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1: Knapp 2 Minuten gespielt beim Spiel Ghana gegen Panama, 0:0. Beide Teams sind in der Gruppe L Außenseiter. Das Duell der beiden Gruppenfavoriten hat England gegen Kroatien 4:2 gewonnen. Und jetzt zum Wetter und zu Michael Mattern.
7: Heute geht es im Großteil Österreichs überwiegend sonnig durch den Tag, es ist aber nicht ungetrübt. Vorübergehend können doch ein paar dichtere Wolken durchziehen und die bringen am Nachmittag einzelne Regenschauer oder Gewitter, speziell in Osttirol, Kärnten und im Süden der Steiermark. Bei nur noch wenig Wind legen die Temperaturen weiter zu, Höchstwerte 26 bis 33 in 2000 Meter um 16 Grad. Morgen Freitag und am Wochenende noch heißer mit maximal 28 bis 36 oder 37 Grad. Dazu weiterhin meist sonnig, jeweils an den Nachmittagen aber stellenweise gewittrig mit teils heftigen Gewittern.
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1: Im Studio Daniel Teissel. Es ist 2 Uhr. Urlaub auf der Iberischen Halbinsel zahlt sich für Österreicherinnen und Österreicher am meisten aus. Johannes Schmerger-Lunder berichtet.
2: Sommer, Sonne, Sonnenschein. Für viele hat die Urlaubssaison begonnen. Auch heuer wieder hat die Bank Austria berechnet, wie viel 100 Euro im Durchschnitt in einzelnen Urlaubsdestinationen wert sind. Chefökonom Stefan Bruckbauer.
3: Unter den Ländern, die sehr beliebt sind bei österreichischen Urlaubern, bekommt man heuer in Portugal am meisten. Rund ein Drittel mehr als in Österreich. Ein Viertel mehr als in Österreich bekommt man in Spanien, in Ungarn und in der Türkei. Und rund 20% mehr noch in Griechenland und Slowenien.
2: Am teuersten hingegen ist die Schweiz. Hier bekommt man rund ein Drittel weniger für sein Geld. Verglichen mit dem Vorjahr hat der Wert des Urlaubseuros im Schnitt etwas abgenommen. Das hat unter anderem mit den im Vergleich zu Österreich höheren Inflationsraten in Urlaubsländern wie der Türkei zu tun.
1: Eine grundsätzliche Vereinbarung zur Beendigung des Irankriegs haben der US-amerikanische und der iranische Präsident heute digital unterzeichnet. Es beginnt nun ein 60-tägiger Verhandlungsprozess über ein Friedensabkommen. Abhängigkeit von China reduzieren und die eigene Industrie in der EU stärken. Wie das gelingen kann, darüber diskutieren ab heute zahlreiche Staats- und Regierungschefs beim EU-Gipfel in Brüssel. Berichtet Verena Sophie Meyer.
4: Wie soll die EU mit China umgehen, der Weltmacht in Fernost, die mit ihrer Handelspolitik gerade die europäische Industrie bedroht? Produkte aus China überschwemmen den europäischen Markt zu Dumpingpreisen, weil sie in China subventioniert werden. Etwa Stahl, Elektroautos, Solarzellen und Windturbinen. Gleichzeitig ist Europa von chinesischen Rohstoffen wie seltenen Erden oder auch bei Wirkstoffen für Medikamenten abhängig. Einige Schutzmaßnahmen hat die EU schon ergriffen. Sie hebt etwa Zölle auf Elektroautos ein. Doch viele EU-Länder wollen noch eine härtere Gangart gegenüber China, mit nur wenigen Ausnahmen wie etwa Spanien. Auf höchster Ebene diskutieren die EU-Spitzen deshalb heute, wie sie die Abhängigkeiten von China reduzieren und die eigene Industrie künftig schützen wollen und ob es dazu weitere Maßnahmen braucht.
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1: In Kürze beginnt die zweite Spielhälfte beim Spiel Ghana gegen Panama. 0:0 der Pausenstand in einer torabschlussarmen Partie. Außenseiter Panama ist in der ersten Hälfte das bessere Team. Jetzt zum Wetter und zu Michael Mattern.
6: Der Donnerstag bringt in ganz Österreich etliche Sonnenstunden, die meisten in Vorarlberg und im Donauraum. Zeitweise ziehen aber doch einige Wolken durch und heute Nachmittag gehen stellenweise Regenschauer oder Gewitter nieder, vor allem in Osttirol, Kärnten und im Süden der Steiermark. Bei nur noch wenig Wind wird es heiß und zum Teil sehr schwül, Höchstwerte 26 bis 33, in 2000 Meter um 16 Grad. In den nächsten Tagen werden es dann sogar 28 bis 36 oder 37 Grad. Dazu gibt es weiterhin viel Sonne, an den Nachmittagen allerdings auch ein paar heftige Wärmegewitter.
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